0: Polizei nimmt in dieser Woche wieder Raser verstärkt ins Visier. Mitten in der Hauptreisezeit gibt es ab heute verstärkte Radarkontrollen in den meisten Bundesländern. Das Ganze nennt sich Blitzermarathon.
1: Der Blitzermarathon dauert eine Woche und findet immer im April und im August statt. Laut Polizei sind solche sogenannten Speedweeks sehr effektiv, um etwas gegen Raser zu unternehmen. Auch wenn manche nur kurzzeitig vom Gas runtergehen, führen solche Aktionen allgemein zu einem besseren Bewusstsein für die Geschwindigkeit. Zu schnelles Fahren ist nach wie vor die Hauptursache für Verkehrsunfälle, die tödlich enden. Besonders viel wird in der Nähe von Schulen und Kindergärten, Baustellen, Altenheimen und Krankenhäusern geblitzt. Elisa Schuh, Nachrichtenredaktion.
0: Die Verhandlungen zwischen dem Iran und dem Oman über die Schifffahrt in der Straße von Hormuz befinden sich in der Endphase. Der iranische Außenminister habe die Mitglieder des Kabinetts entsprechend informiert, berichtet die staatliche Nachrichtenagentur IRNA. Hintergrund der Verhandlungen ist das Rahmenabkommen, das der Iran mit den USA geschlossen hat. Darin steht, dass Teheran sich mit dem Oman in Abstimmung mit den Nachbarstaaten über die künftige Verwaltung der Meerenge einigen soll. Bei der Waldbrandbekämpfung westlich von Athen sind zwei Löschhubschrauber zusammengestoßen. Der Pilot und der Co-Pilot des einen Helikopters kamen ums Leben, ihre Leichen wurden bereits geborgen. Der staatliche Rundfunk zeigte ein Video, das den Zusammenstoß zeigen soll. Darauf ist zu sehen, wie ein Helikopter den Rotor eines anderen berührt. Kurz darauf explodiert einer der Hubschrauber und stürzt als Feuerball zu Boden. Die zwei anderen Piloten überlebten das Unglück und konnten ihren Helikopter mit einer Notlandung auf den Boden bringen.
2: Das Wetter im RSG-Land.
3: Bis zum Morgen gehen die Werte auf 15 Grad zurück. Dazu sind nur wenige Wolken unterwegs. So geht es dann auch am Tag erstmal weiter. In Richtung Nachmittag allerdings wieder mehr Wolken. Und bei 30 bis sogar 36 Grad sind vereinzelt dann auch heftige Gewitter mit Starkregen unterwegs.
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4: Hier die aktuelle Verkehrslage. A448 Dortmund-Witten-Bochum-West. Zwischen Bochum-Altenbochum und Bochum-Weidmar Richtungs. Fahrbahn gesperrt. Weiterhin auf der A4 Köln-Aachen bei Kreuz Köln-Süd Brückenarbeiten. Zusätzlich auf der A2 Hannover-Dortmund zwischen Hamm und Kamener Kreuz Richtungsfahrbahn gesperrt. Darüber hinaus auf der A40 Venlo-Duisburg zwischen Kreuz Moers und Moers Zentrum 2 Kilometer Stau. Und auch auf der A57 Krefeld-Köln zwischen Dormagen und Köln-Worringen 1 Kilometer stockender Verkehr. Wir wünschen allen unterwegs gute Fahrt.
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3: Mit neuer Musik geht's gleich durch die Nacht und rein in den Montag. Olivia Rodrigo habe ich für euch am Start. Drop Dead. Aber vorher gibt's erstmal sie hier, unsere unvergessene Rockröhre, die fantastische Tina Turner. Und the best zum Durchhalten bei der Nachtschicht. Denn ihr seid nämlich auch die Besten. Ich bin's, Sven Sandbote. Hallo.

0: Purple Disco Machine und Sophie and the Giants in the Dark. Ja, genau, da sind wir auch unterwegs in der tiefen, dunklen Nacht rein in den Montag. So, und ihr habt auf jeden Fall ein Geschenk verdient. Ihr seid um diese Uhrzeit noch wach, haltet die Stellung auf der Arbeit. Das ist großartig. Geburtstag, neuer Job oder einfach mal ein besonderer Moment im Leben. Da warten viele von uns offenbar gar nicht erst darauf, dass jemand anderes mit einem Geschenk um die Ecke kommt. Wir beschenken uns einfach selbst und dafür geben wir Deutschen richtig viel Kohle aus. Leo Arrighi aus der Redaktion. Wie viel denn?
1: Ja, im Schnitt rund 2000 Euro im Jahr. Boah. Das zeigt eine aktuelle Umfrage der FOM Hochschule. Am spendabelsten mit sich selbst sind dabei übrigens die 29- bis 24-Jährigen. Die kommen auf rund 2400 Euro pro Jahr. Und Männer geben für Selbstgeschenke im Schnitt sogar deutlich mehr aus als Frauen.
0: Ja, aber was zählt überhaupt zu so einem Selbstgeschenk? Ich meine, wahrscheinlich jetzt keine Zahnpasta oder Klopapier aus dem Drogeriemarkt.
1: Nee, genau. Notwendige Alltagskäufe zählen natürlich nicht. Gemeint sind Sachen, die wir uns ganz bewusst gönnen. Am häufigsten Kleidung, Schuhe oder Accessoires. Danach kommen Reisen und Freizeitaktivitäten wie Konzerte und dann gutes Essen und Getränke.
0: Ja, aber warum machen wir das überhaupt?
1: 43% verbinden solche Käufe mit besonderen Erinnerungen, also zum Beispiel ein Schmuckstück nach einem Karrieresprung oder eine Reise zum Geburtstag. Der Studienleiter sagt deshalb sinngemäß, wir kaufen uns nicht nur etwas, wir kaufen uns damit auch Erinnerungen.
0: Selbstgeschenke für knapp 2000 Euro pro Kopf im Jahr. Das ist echt schon eine Ansage. Hier kommt ein kostenloses Geschenk. Musik von Tiffany Harris für euch.
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0: Das Wetter im RSG-Land.
1: Die Nacht ist zum größten Teil wolkenlos. Temperaturen gehen auf 18 bis 15 Grad zurück. Im Laufe des Tages gibt es dann wieder viel Sonne, ein paar Wolken. Und die werden in Richtung Nachmittag immer mehr, die Wolken. Temperaturen gehen rauf auf bis zu 36 Grad. Und dann sind heute im Laufe des Nachmittags und in Richtung Abend auch Hitzegewitter bzw. Starkregen möglich.
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2: Hier die aktuelle Verkehrslage. A448 Dortmund-Witten-Bochum-West zwischen Bochum-Altenbochum und Bochum-Weidmar Richtungsfahrbahn gesperrt. Weiterhin auf der A4 Köln-Aachen bei Kreuz Köln-Süd Brückenarbeiten. Zusätzlich auf der A2 Hannover-Dortmund zwischen Hamm und Kamener Kreuz Richtungsfahrbahn gesperrt. Darüber hinaus auf der A40 Venlo-Duisburg zwischen Kreuz Moers und Moers Zentrum 2 Kilometer Stau. Und auch auf der A57 Krefeld-Köln zwischen Dormagen und Köln-Worringen. 1 Kilometer stockender Verkehr. Wir wünschen allen unterwegs gute Fahrt.
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1: Habt ihr Bock auf neue Musik heute Nacht? Dann bringe ich euch gleich Mark Atlas mit. Vorher geht's nochmal eben schnell 15 Jahre zurück. Zu denen hier nämlich Sunrise Avenue. 2011 hatten sie große Erfolge damit. Hier sind die Hollywood Hills zum Durchhalten in der Nacht. Ich bin Sven Sandbote und begleite euch dabei. Hallo zusammen.

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1: Ich bin Uli Reitinger. Die Diskussion über die Frührente mit 63 geht weiter. Eigentlich will die Bundesregierung die abschlagsfreie Rente nach 45 Beitragsjahren abschaffen. Aber die drei ostdeutschen CDU-Ministerpräsidenten Vogt, Kretschmer und Schulze sind dagegen. CSU-Chef Söder warnte jetzt im Ersten davor, das Rentenpaket wieder aufzuschnüren. Und SPD-Chefin Bärbel Bass forderte die Union im ZDF-Sommerinterview auf, ihre Position zu klären.
2: Die CDU war immer die Frühverrentung abschaffen wollte. Die SPD hat sie eingeführt. Also ich glaube, die Ostministerpräsidenten der CDU müssen das jetzt mal mit der Fraktion der CDU-CSU klären, ob sie das behalten wollen. Die SPD wird sicherlich nicht dagegen sein.
1: Heißt, die SPD würde sich an den Kompromiss mit der Union halten und die Frührente mit 63 abschaffen. Aber wenn die CDU das Paket an der Stelle aufschnüren wollte, würde die SPD nicht im Wege stehen. Die schweren Waldbrände in Griechenland haben zwei weitere Menschenleben gefordert. Nach Angaben der Behörden kamen gestern der Pilot und der Co-Pilot eines Löschhubschraubers ums Leben. Der Helikopter stieß während eines Einsatzes westlich von Athen mit einem anderen Hubschrauber zusammen und stürzte ab. Der Pilot und der Co-Pilot des anderen Helikopters konnten notlanden und überlebten. Damit stieg die Zahl der Todesopfer der Brände in Griechenland auf 5. In der vergangenen Woche waren 3 Feuerwehrleute im Einsatz ums Leben gekommen. Wegen der stark gestiegenen Spritpreise in Deutschland zweifelt CSU-Chef Söder an der Wirksamkeit der sogenannten 12-Uhr-Regel an den Tankstellen. Sein Gefühl sei, sie funktioniere nicht wirklich und habe auch keine große Wirkung. Das sagte der bayerische Ministerpräsident im ARD-Sommerinterview.
3: Seit dem Beginn des Irankriegs und der Blockade in der Straße von Hormuz sind die Spritpreise stark gestiegen. Der Tankrabatt hatte sie vorübergehend etwas gedrückt, aber eine baldige Neuauflage der Steuersenkung kann sich Söder nicht vorstellen. Sollten sich die Preise an den Zapfsäulen aber auch in den kommenden Monaten nicht entspannen, wäre er offen für weitere Maßnahmen wie einen Spritpreisdeckel oder eine Übergewinnsteuer für die Mineralölkonzerne. Er verwies auch auf die Pendlerpauschale, da komme noch mal viel Geld zurück, versprach er. Ursula Winkler, Nachrichtenredaktion.
1: US-Präsident Trump hat eine neue Gesprächsrunde mit Vertretern des Irans angekündigt. Die Verhandlungen sollen heute stattfinden, sagte er. Wo die Gespräche geführt werden sollen, ob sie auf mehrere Tage angelegt sind und wer genau daran beteiligt ist, ließ er offen.
0: Das Wetter im RSG-Land.
4: Jetzt in der Nacht nur gering bewölkt und trocken. Tiefsttemperaturen liegen zwischen 18 und 15 Grad. Der Montag legt da einen schönen sommerlichen Start hin, wird wieder sehr sonnig. Am Nachmittag sind es dann auch mal mehr Wolken, dann auch Regen, nicht mehr ganz ausgeschlossen, oder mal ein Gewitter. Und dazu dann heute 30 bis 36 Grad.
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5: Hier die aktuelle Verkehrslage: A448 Dortmund-Witten-Bochum West. Zwischen Bochum-Altenbochum und Bochum-Weidmar Richtungsfahrbahn gesperrt. Weiterhin auf der A4 Köln-Aachen bei Kreuz Köln Süd Brückenarbeiten. Zusätzlich auf der A2 Hannover-Dortmund zwischen Hamm und Kamener Kreuz Richtungsfahrbahn gesperrt. Darüber hinaus auf der A40 Venlo-Duisburg zwischen Kreuz Moers und Moers Zentrum 2 Kilometer Stau. Und auch auf der A57 Krefeld-Köln zwischen Dormagen und Köln-Worringen. 1 Kilometer stockender Verkehr. Wir wünschen allen unterwegs gute Fahrt.
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0: hallo an diesem Montag. Ab heute ist es soweit. Also ab heute dreht sich bei uns alles ums Thema Radfahren hier bei uns in NRW. Wir gucken mal, ja, was gut läuft, was nicht so gut läuft. Und Radfahren an sich, ne, ja, da scheiden sich auch so ein bisschen die Geister in so vielen Dingen. Laura Potting, die macht mal so einen Rundumschlag zum Beispiel. Ist ihr mal aufgefallen, dass es ungefähr 8 Millionen unterschiedliche Arten von Rädern gibt?
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2: Ich bin's, Laura.
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2: Mountainbike, Rennrad, Trekking, City, Gravel, E-Bike, Lastenrad. Das sind immer noch die Dinger mit den zwei Rädern und dem Lenker, oder? Hallo? Fahrradfans, ne, die sind auch immer so ekstatisch, wenn sie von ihrem Fahrrad erzählen, als wäre das ein Familienmitglied. Und dann erzählen sie dir immer stundenlang davon und irgendwann kommt dann die Frage: Und was fährst du für ein Bike? Und du so: Ein rotes. Ich taufte es einst Tomate. Also versteht mich nicht falsch. Ich liebe Fahrradfahren, wirklich. Aber man muss das mit der Beziehung zum Rad ja nicht übertreiben, oder? Und kann mir mal einer den Sinn von ungemütlichen Sätteln erklären? Verstehe ich nicht. Weißt du, diese Teile, die vom Gemütlichkeitslevel irgendwo liegen zwischen Stein und Scherben. Und dann kommt immer von diesen Profi-Radfahrern dieser Satz: Ja, beim Sattel, da musst du dich erst eingewöhnen. Das braucht ein bisschen. Ja, genau. Und dann kann ich jetzt 8 Monate nicht sitzen oder was. Und jetzt müssen wir auch noch kurz über diese seltsame Charakterstruktur mancher Radfahrer sprechen. Ich meine nicht alle. Die meisten sind nett. Und dann gibt's aber noch die, die durch die Gegend perzen, als hätten sie irgendwie, weiß ich nicht, die Luftpumpe erfunden. Erstmal klingeln machen die nicht. Warum? Weil. Und dann ist es bei denen auch immer ganz wichtig, dass man so nah wie möglich an anderen Menschen vorbeifährt, ne? Dass man immer auch mal so ein Stück Haut oder Körperbehaarung mitnehmen kann. Unfassbar, oder? Dann kommen die so von hinten mit 8000 km/h angerast, mähen dir dabei fast das Ohr ab und brüllen dir dann im Vorbeifahren noch sowas zu wie: Hey, Platz machen! Am liebsten würde ich die ja beleidigen, aber die sind immer so schnell weg. Naja.

0: Das Wetter im RSG-Land.
1: Geht fast wolkenlos und vor allem trocken durch die restliche Nacht, das bei noch 18 bis 15 Grad im Moment. Der Montag legt dann nochmal sommerlich los, anfangs sehr sonnig, am Nachmittag verdichten sich dann die Wolken. Nachfolgend sind Regenschauer und Gewitter möglich und das alles heute bei 30 bis 36 Grad.
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2: Hier die aktuelle Verkehrslage. A448 Dortmund-Witten-Bochum-West zwischen Bochum-Altenbochum und Bochum-Weidmar Richtungsfahrbahn gesperrt. Weiterhin auf der A4 Köln-Aachen bei Kreuz Köln-Süd Brückenarbeiten. Zusätzlich auf der A2 Hannover-Dortmund zwischen Hamm und Kamener Kreuz Richtungsfahrbahn gesperrt. Darüber hinaus auf der A4 Aachen-Köln zwischen Kreuz Köln-West und Köln-Eifeltor 1 Kilometer Stau. Und auch auf der A57 Krefeld-Köln zwischen Dormagen und Köln-Worringen 1 Kilometer stockender Verkehr. Wir wünschen allen unterwegs gute Fahrt.
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1: Ja, und weiter geht's durch die Nacht. Mit dem nächsten Hit schnappen wir uns den hier von Lee and Rhymes. Can't Fight the Moonlight. Ich bin Andreas Grunwald. Angenehme Nacht zusammen.

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1: Ich bin Uli Reitinger. In der Diskussion um die Frührente mit 63 hat CSU-Chef Söder vor einem Scheitern der gesamten Rentenreform gewarnt. Er ist dagegen, das Rentenpaket aufzuschnüren, sagte er in der ARD. Im ZDF-Sommerinterview fordert Arbeitsministerin Bärbel Bass die Union auf, ihre Position zur Abschaffung der abschlagsfreien Frührente zu klären.
2: Arbeitsministerin Baas zeigte sich im ZDF offen dafür, das Paket nochmal aufzuschnüren, zumal die Frührente von der SPD eingeführt worden sei, die CDU wolle sie abschaffen. Aber vor neuen Gesprächen wünschte sich eine klare Position dazu vom Koalitionspartner CDU-CSU. Die drei ostdeutschen CDU-Ministerpräsidenten Kretschmer, Schulze und Vogt wollen an der abschlagsfreien Frührente festhalten. Ursula Winkler, Nachrichtenredaktion.
1: Feuerwehren in Südeuropa kämpfen weiter gegen die Waldbrände. Während sich die Lage in Spanien und in der Türkei etwas entspannt, kämpft die griechische Feuerwehr verzweifelt gegen einen großen Brand nahe Athen. Dort stießen zwei Löschhubschrauber in der Luft zusammen. Pilot und Copilot eines Helikopters kamen dabei ums Leben.
3: Das Fernsehen zeigte ein Video, auf dem der Moment des Unglücks zu sehen sein soll. Dabei berührt der eine Hubschrauber den Rotor des anderen. Kurz darauf explodiert der zweite Hubschrauber und stürzt brennend ab. Die Piloten des ersten Hubschraubers überlebten das Unglück. Außer denen, Takis Zafos.
1: Fahrgäste der Deutschen Bahn haben nach einer Untersuchung von Verbraucherschützern für Fahrten tagsüber nur geringe Chancen auf ein Ticket zum Super-Sparpreis. Das günstigste Angebot, für das die Bahn auf ihrer Internetseite wirbt, war für Fahrten in der zweiten Klasse zwischen 7 und 19 Uhr an rund drei Vierteln der untersuchten Tage nicht verfügbar, berichtet die Frankfurter Allgemeine Zeitung. Stattdessen lagen die Super-Sparpreise an diesen Tagen demnach zwischen 15 und 157% über dem Werbepreis. Die Bahn kritisiert die Untersuchung und spricht von erheblichen methodischen Mängeln. Die Polizei ist in den nächsten Tagen verstärkt Temposündern auf der Spur. Heute beginnt der sogenannte Blitzermarathon. Ziel der Aktion bis zum kommenden Sonntag ist es laut Polizei und Innenministerien, die Zahl der schweren Verkehrsunfälle zu reduzieren. Insbesondere an Unfallschwerpunkten müssten Autofahrer mit Tempokontrollen rechnen.
0: Das Wetter im RSG-Land.
4: Geht fast wolkenlos und vor allem trocken durch die restliche Nacht, das bei noch 18 bis 15 Grad im Moment. Der Montag legt dann nochmal sommerlich los, anfangs sehr sonnig, am Nachmittag verdichten sich dann die Wolken. Nachfolgend sind Regenschauer und Gewitter möglich und das alles heute bei 30 bis 36 Grad.
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5: Hier die aktuelle Verkehrslage. A448 Dortmund-Witten-Bochum-West zwischen Bochum-Altenbochum und Bochum-Weidmar Richtungsfahrbahn gesperrt. Weiterhin auf der A4 Köln-Aachen bei Kreuz Köln-Süd Brückenarbeiten. Zusätzlich auf der A2 Hannover-Dortmund zwischen Hamm und Kamenner Kreuz Richtungsfahrbahn gesperrt. Darüber hinaus auf der A57 Krefeld-Köln zwischen Dormagen und Köln-Worringen 1 Kilometer Stau. Und auch auf der A42 Dortmund-Kamp-Lindfort zwischen Oberhausen-Zentrum und Oberhausen-Buschhausen 1 Kilometer stockender Verkehr. Wir wünschen allen unterwegs gute Fahrt.
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4: Ja, und das in dieser Nacht mit Andreas Grunwald. Hallo zusammen oder wahlweise auch schon mal hier. Einen schönen guten Morgen.

0: Dann nochmal hallo an diesem sehr frühen Montagmorgen. Wart ihr schon mal krankgeschrieben? Also ich hoffe ja nicht und vor allem nicht 17 Jahre lang. Vielleicht habt ihr ja schon von dieser Lehrerin hier aus Duisburg gehört, die seit 2009 krankgeschrieben ist und nebenher aber die ganze Zeit gearbeitet haben soll. Seit letztem Jahr kommen da immer mehr Details ans Licht. Das ist ein echter Aufreger, also auch für ihn hier.
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4: Habt ihr doch sicher mitgekriegt, ne? In Duisburg gibt es eine Lehrerin, die seit 17 Jahren krankgeschrieben ist. Bei vollen Bezügen. Und da sagen jetzt viele, ja, also eine Lehrerin, die nicht arbeitet, da habe ich schon mal von gehört. Ja, vorab, ich sehe ein, wenn man krank ist, kann man nicht arbeiten. Keine Frage. Aber jetzt kommt der Haken. Die Olle kann sonst alles. Auch arbeiten übrigens. Die arbeitet die ganze Zeit als Heilpraktikerin nebenbei und hat auch Gründerwettbewerbe gewonnen, Preisgelder gekriegt. Ey, das gibt's doch alles gar nicht. Ja, das ganze Schulsystem in NRW steht jetzt auf der Kippe. In der Landesregierung in Düsseldorf rollen schon die ersten Köpfe, weil einer muss den Scheiß ja durchgewunken haben. So nach dem Motto, ja, ja, das passt schon. Die kriegt ja auch nur 6.000 Tacken im Monat. Ja, da musst du als Friseuse manche Murmel für rasieren. Und das ist das, wo sich die meisten drüber aufregen. 6 Mille auf Staatskosten. Ey, damit könntest du auch wirklich so viel Gutes tun. Essensausgabe an Obdachlose, Bücher für benachteiligte Kinder oder dir meinetwegen auch Murmeltiere auf Onlyfans reinziehen. Alles besser. Apropos Onlyfans, wie sieht die Olle eigentlich aus? Also diese Lehre.
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0: Das Wetter im RSG-Land.
1: Jetzt in der Nacht nur gering bewölkt und trocken. Tiefsttemperaturen liegen zwischen 18 und 15 Grad. Der Montag, da legt dann einen schönen sommerlichen Start hin, wird wieder sehr sonnig. Am Nachmittag sind es dann auch mal mehr Wolken, dann auch Regen, nicht mehr ganz ausgeschlossen, oder mal ein Gewitter. Und dazu dann heute 30 bis 36 Grad.
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2: Hier die aktuelle Verkehrslage: A448 Dortmund-Witten-Bochum West zwischen Bochum-Altenbochum und Bochum-Weidmar Richtungsfahrbahn gesperrt. Weiterhin auf der A4 Köln-Aachen bei Kreuz Köln-Süd Brückenarbeiten. Zusätzlich auf der A2 Hannover-Dortmund zwischen Hamm und Kamener Kreuz Richtungsfahrbahn gesperrt und darüber hinaus auf der A57 Krefeld-Köln zwischen Dormagen und Köln-Worringen. 1 Kilometer Stau. Wir wünschen allen unterwegs gute Fahrt.
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1: So, und wer hat alles Bock auf Red Hot Chili Peppers? Hier eben durchgezählt, 1, 2, 4 Leute sollen mir schon reichen. Schnappen wir uns das Teil hier aus dem Jahr 2002. Jetzt die Red Hot Chili Peppers und Can't Stop. Ich bin Andreas Grunwald. Angenehme Nacht zusammen.

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0: Und ich habe gedacht, der lässt das Klavier hier gar nicht mehr los. So, Ray Garvey und Imran haben neue Musik für uns. Ich höre euch schon fragen. Imran Grunwald, erklär noch mal ganz kurz. Imran arbeitet schon viele Jahre mit Ray als Produzent zusammen. Hatte bei vielen Hits da seine Finger im Spiel. Jetzt kommt er auch noch mal stimmlich vor. Und zwar in Rivers. Packt sich also mal selber mit rein in diesen Song und hat uns auch so ein bisschen was verraten über Rivers.
1: In Rivers geht es darum, für jemanden da zu sein, vollkommen egal, was passiert. Im Refrain geht es ja auch genau darum, egal wie schwer es ist, ich werde dich tragen. Selbst wenn die Flüsse nicht mehr fließen, werde ich für dich da sein.
0: Ah, und es wird auch sehr persönlich. In dem Song geht es nämlich um die großen Lieben der beiden, das sagt Ray.
2: Es ist ein wunderschönes Lied über den Weg zur Liebe. So ist The River, das Fluss, es verkörpert halt den Weg, den wir beide in unser Leben halt irgendwie so gegangen sind, um unsere Liebe zu finden. So wie immer. Das erwähnt mit Valerie und genauso wie ich mit Josephine. Irgendwie so, diese erste Mal, diese erste Begegnung, dieses erste Gefühl von verliebt zu sein. Man glaubt, dass man das schon tausendmal geschrieben hat, aber dann schreibt man das einmal und denkt halt, das ist genau das, was ich sagen sollte oder wollte. Und das ist crazy nach so vielen Jahren vom Songwriting.
0: Ja, und so klingt diese wunderbare Liebeserklärung. Wir hören mal rein.
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1: Ich bin Uli Reitinger. Der Präsident des Deutschen Instituts für Wirtschaftsforschung, Marcel Fratscher, hält die geplante Abschaffung der abschlagsfreien Rente mit 63 für unverzichtbar. Das sei ein zentrales und finanziell das wichtigste Element der geplanten Rentenreform, sagte er der Rheinischen Post. Eine Abschaffung schaffe schätzungsweise knapp 10 Milliarden Euro an langfristigen Einsparungen und 125.000 zusätzliche Beschäftigte pro Rentnerjahrgang. Ohne dieses Element sei die Rentenreform tot, sagte der DEW-Präsident weiter. Die drei Ostministerpräsidenten der CDU, Kretschmer, Schulze und Vogt, wollen eine Rente mit 63 festhalten und haben damit eine Debatte zum Thema ausgelöst. Wegen der Waldbrände in Griechenland weist das Auswärtige Amt Reisende auf mögliche Gefahren hin. Die Waldbrandgefahr sei in großen Teilen des Landes aufgrund hoher Temperaturen und wenig Niederschlag sehr hoch. Zahlreiche Brandherde würden derzeit bekämpft, so steht es auf der Internetseite des Ministeriums.
2: Das Auswärtige Amt rät Griechenland-Urlaubern, sich immer gut über die Lage zu informieren, etwa beim Wetterdienst und über Notfallbenachrichtigungen, die man auf dem Handy aktivieren kann. Seit Tagen kämpfen die Feuerwehrleute in Griechenland gegen die Flammen. Vor allem bei einem Großbrand nahe der Hauptstadt Athen. Dort kollidierten Medienberichte zufolge nun auch noch zwei Löschhubschrauber in der Luft und stürzten ab. Die Crew der einen Maschine überlebte das Unglück. Ursula Winkler, Nachrichtenredaktion.
1: Die Polizei nimmt in dieser Woche wieder Raser verstärkt ins Visier. Mitten in der Hauptreisezeit gibt es ab heute mehr Radarkontrollen in den meisten Bundesländern. Das Ganze nennt sich Blitzermarathon.
3: Der Blitzermarathon dauert eine Woche und findet immer im April und im August statt. Laut Polizei sind solche sogenannten Speedweeks sehr effektiv, um etwas gegen Raser zu unternehmen. Auch wenn manche nur kurzzeitig vom Gas runtergehen, führen solche Aktionen allgemein zu einem besseren Bewusstsein für die Geschwindigkeit. Zu schnelles Fahren ist nach wie vor die Hauptursache für Verkehrsunfälle, die tödlich enden. Besonders viel wird in der Nähe von Schulen und Kindergärten, Baustellen, Altenheimen und Krankenhäusern geblitzt. Elisa Schuh, Nachrichtenredaktion.
1: US-Präsident Donald Trump hat eine neue Gesprächsrunde mit Vertretern des Irans angekündigt. Die Verhandlungen sollen schon heute stattfinden, sagte er. Wo die Gespräche geführt werden sollen, ob sie auf mehrere Tage angelegt sind und wer genau daran beteiligt ist, ließ er offen.
0: Das Wetter im RSG-Land.
4: Heute der Start in die neue Woche, auch noch mal schön sommerlich. Bis mittags ist es auch meist sonnig. Später werden die Wolken dann immer dichter. Regen und Gewitter sind dann auch möglich und das bei maximal 36 Grad heute.
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5: Hier die aktuelle Verkehrslage. A448 Dortmund-Witten-Bochum-West zwischen Bochum-Altenbochum und Bochum-Weidmar. Richtungsfahrbahn gesperrt. Weiterhin auf der A4 Köln-Aachen bei Kreuz Köln-Süd, Brückenarbeiten. Zusätzlich auf der A2 Hannover-Dortmund zwischen Hamm und Kamener Kreuz, Richtungsfahrbahn gesperrt. Und darüber hinaus auf der A57 Krefeld-Köln zwischen Dormagen und Köln-Worringen, 1 Kilometer Stau. Wir wünschen allen unterwegs gute Fahrt.
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4: Tja, und rein geht's in die neue Woche jetzt mit Musik von Billie Eilish und Birds of a Feather. Ich bin Andreas Grunwald. Schönen guten Morgen zusammen.

0: das hier, Ava Max mit Salt.
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0: Ja, das klären wir jetzt zusammen mit dem Kollegen Leo Arrighi. Schönen guten Morgen. Wir starten heute in unsere Fahrradwoche. Was haben wir denn da alles so vor?
2: Wir klären zum Beispiel, welches Rad eigentlich zu wem passt, welche Gadgets wirklich was bringen oder welche schönen Routen es bei uns in Nordrhein-Westfalen so gibt. Außerdem schauen wir drauf, wie Kinder möglichst sicher auf dem Rad unterwegs kommen oder im Lastenrad mitfahren können. Dazu gibt es jede Menge Tipps und Tricks rund um Reparaturen, Ausrüstung und Sicherheit. Also einmal wirklich alles von der Klingel bis zur Kette.
0: Okay, dann wird heute, Leo, in Halberstadt gerade ein ziemlich ungewöhnliches Jubiläum gefeiert. Was passiert da?
2: Ja, da wird seit mittlerweile 25 Jahren ein einziges Orgelstück gespielt. Es heißt Orgen hoch 2, ASLSP, as slow as possible, so langsam wie möglich. Die gesamte Aufführung ist auf unglaubliche 639 Jahre angelegt und soll erst im Jahr 2640 enden. Diese Woche gibt es den erst 17. Klangwechsel. Dann wird eine weitere Orgelpfeife dazugeschaltet. Nach 25 Jahren sind damit übrigens gerade einmal knapp 4% des Stücks geschafft.
0: So, und dann haben wir das hier noch. Wer heute mit dem Auto unterwegs ist, sollte ganz besonders auf den Tacho schauen.
2: Denn heute startet die europaweite Speed Week. Bis Sonntag wird auch bei uns in Nordrhein-Westfalen verstärkt kontrolliert. Vor allem an Unfallstellen, Schulen, Baustellen und anderen sensiblen Bereichen. Insgesamt beteiligen sich 13 Bundesländer. Nur Bayern, Sachsen und das Saarland sind diesmal nicht dabei. Einen einzelnen großen Blitzermarathon-Tag, den gibt es in diesem August allerdings nicht. Die Kontrollen verteilen sich über die gesamte Woche.
0: Leo Arrighi mit allem, was heute wichtig ist. Dankeschön.
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1: Mit Anni Stoßberg. Guten Morgen. In Remscheid und Solingen sind im Juli mehr Menschen arbeitslos gewesen als noch im Juni. Nach Angaben der Arbeitsagentur ist die Zahl der Arbeitslosen unter 25-Jährigen in beiden Städten gestiegen. In Remscheid sind aktuell rund 460 Jugendliche ohne Job, in Solingen gut 820. Das sind in beiden Städten rund 10% mehr als noch im Monat davor. Das liegt unter anderem daran, dass in den Sommermonaten viele Ausbildungen enden und sich die jungen Menschen arbeitslos melden, bevor im Herbst ein neuer Job startet. Und die Arbeitsagentur begründet die Entwicklung auch mit der unsicheren Wirtschaftslage. Viele Unternehmen seien gerade bei Neueinstellungen weiter zurückhaltend. Erst die KI gefragt und dann den Notruf gewählt. In Solingen wurden in der Nacht mehrere Menschen in einem Wohnhaus in Höchscheid durch Kohlenmonoxid verletzt. Laut Feuerwehr klagten die Bewohner eines Hauses an der Neuenkamper Straße über Schwindelgefühl und Kopfschmerzen und fragten eine künstliche Intelligenz dazu, die auf eine mögliche Vergiftung hinwies. Messungen im Gebäude brachten keine Ergebnisse. Allerdings wurde bei Blutuntersuchungen ein CO-Wert bei einer Person festgestellt durch den Notarzt. Daraufhin wurde das Gebäude geräumt und alle Bewohner untersucht. Alle hatten einen nachweisbaren CO-Wert im Blut. Wieso, ist weiter unklar. Die Stadtwerke haben vorsichtshalber die Gasanlage im Gebäude außer Betrieb genommen. 4 Verletzte wurden ins Krankenhaus gebracht, um eine mögliche Vergiftung abzuklären. Und jetzt der kurze Blick in die Welt. Die geplante Rentenreform sorgt weiter für Diskussionen. CSU-Chef Söder warnte im ARD-Sommerinterview davor, das Gesamtpaket wieder in Frage zu stellen. Der Präsident des Deutschen Instituts für Wirtschaftsforschung, Fratscher, hält die geplante Abschaffung der abschlagsfreien Rente mit 63 für unverzichtbar. Das sagte er in einem Interview mit der Rheinischen Post. Große Hunde in der Kabine eines Flugzeugs. In Italien ist das jetzt erlaubt. Als erste Fluggesellschaft in Europa lässt die italienische Lufthansa-Tochter ITER Airways ab heute in ihren Maschinen größere Hunde an Bord. Das Ganze aber erstmal nur auf Flügen innerhalb des Landes. 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
0: Das Wetter im RSG-Land.
1: Aktuell messen der milde 17 bis 21 Grad im RSG-Land. Im Tagesverlauf wird es nochmal richtig heiß. Bis zu 35 Grad sind drin. Dazu gibt es dann viel Sonne und einige Wolken. Morgen dann auch über 30 Grad, aber deutlich schwüler und es sind Hitzegewitter drin. Der Rest der Woche wird auch warm in Remscheid und Solingen, dann aber unter 30 Grad.
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1: Die Straßen im RSG-Land und drumherum sind frei um kurz nach 5:30. Ihr solltet gut durchkommen. Es wird allerdings geblitzt und zwar in Solingen auf der Höhe an der Straße Schwarze Pfähle. Wenn euch noch was auffällt oder ihr Blitzer seht, meldet euch gerne und jederzeit rein über die 0212 22 11 190. Ich wünsche euch eine gute und sichere Fahrt. Kommt gut an.
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2: Und das mit Andreas Grunwald. Schönen Montagmorgen. Wir starten jetzt mal mit Musik. Von einer Band, die ist Anfang der 2000er das erste Mal hier bei uns in Deutschland aufgeploppt. The Rasmus haben mit dem Ding hier auch direkt einen Hit gelandet mit In the Shadows.

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0: das ist Cher und der Choop Choop Song. Gleich gibt's neue Musik bei uns von Mr. Z, Sometimes I Love.
1: Blick mal. Tim Niedernolte weiß, wie man Nachrichten präsentiert. Er moderierte lange Logo, Nachrichten für Kinder im ZDF und die Heute-Nachrichten für die Großen. Jetzt startet der Fernsehmoderator sein eigenes Nachrichtenformat, endlich gute Nachrichten.
2: Eine Show mit Lachen, Leuchten und Liebe. Da sind Gäste dabei, es gibt Talks, Show-Acts und Spiele mit dem Publikum. Also das Publikum wird selber interaktiv mitbeteiligt. Und der Inhalt, und das ist das Besondere, der ist immer individuell angepasst an die jeweilige Zielgruppe oder Region, sodass sich jeder auch zum Teil selber wiederfindet.
1: Und es ist der Gegenentwurf zu der täglichen Fülle von schlechten Nachrichten, die uns begleiten. Kriege, Krisen, Konflikte. Der Fokus dieses Live-Events wird auf gute Nachrichten gelegt. In Berlin war die Show schon ein voller Erfolg.
2: Man hat gemerkt, die Atmosphäre ist viel, viel positiver als bei anderen Events vielleicht. Und dann, ja, Toni Rinaudo, ja, der Träger des alternativen Nobelpreises aus Australien, der hat sich extra den Wecker gestellt auf 4 Uhr morgens, um live bei uns in Berlin dabei zu sein.
1: Und der Agrarwissenschaftler lieferte in seinem Vortrag einen sehr passenden Gedanken mit, der für Tim Niedernolte bei der Formatentwicklung wichtig war. Was hat Gott dir ins Herz gelegt? Sei selbst die Veränderung, die du sehen willst. Auch wenn die ersten Schritte klein sind.
2: Es lohnt sich, dass ich meinen kleinen Teil dazu beitrage, dass die Welt ein besserer Ort wird. Und dafür möchte ich werben mit endlich gute Nachrichten, dass wir alle wieder positiver und zuversichtlicher in unsere gemeinsame Zukunft gucken.
1: Mehr Infos zum Format Endlich Gute Nachrichten gibt's auf augenblickmalonline.de. Daniel Schneider von der Evangelischen Kirche für Augenblick mal.
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1: Mit Marc Weiß. Schönen guten Morgen. Soll die abschlagsfreie Rente nach 45 Jahren abgeschafft werden? Ja, so will es die geplante Rentenreform, die schon seit Wochen feststeht. Nein, sagen jetzt aber die CDU-Ministerpräsidenten in Sachsen, Sachsen-Anhalt und in Thüringen. Sie wollen die sogenannte Rente mit 63 erhalten, denn aus ihrer Sicht sind viele Menschen in Ostdeutschland im Alter ausschließlich auf diese gesetzliche Rente angewiesen. Die Forderung hat eine Debatte innerhalb der Koalition angefacht und in die mischen sich jetzt auch Wirtschaftsexperten ein, darunter der Präsident des Deutschen Instituts für Wirtschaftsforschung, Fratscher. Er sagt, die Rente mit 63 muss zwingend weg. Infos dazu von Christian Böder.
2: Wenn die Rente mit 63 abgeschafft wird, dann bringt das knapp 10 Milliarden Euro an langfristigen Einsparungen und 125.000 zusätzliche Beschäftigte pro Rentnerjahrgang. Die Zahlen nannte DIW-Chef Fratscher der Rheinischen Post. Ohne dieses wichtigste Element der Rentenreform sei diese tot, sagte er. Die Bundesregierung müsste wieder von vorne beginnen und vor allem die Finanzierung der gesetzlichen Rente komplett neu aufstellen. Er befürchtet, dass es in Zukunft zu einer noch größeren Umverteilung von jung zu alt und von arm zu reich kommt, sollte die Bundesregierung einknicken und doch noch die abschlagsfreie Rente nach 45 Jahren erhalten. Von der profitieren deutlich häufiger Besserverdienende und Männer und deutlich seltener Menschen, die von Altersarmut bedroht seien, sagte Fratscher.
1: Christian Böder mit Infos. Vielen Dank. Und jetzt die weiteren Themen in der Zusammenfassung. US-Präsident Trump hat für heute neue Gespräche mit dem Iran angekündigt. Details nannte er nicht. Trump hatte am Samstag erklärt, die USA und Israel würden vorläufig auf weitere Angriffe auf den Iran verzichten. Darum habe der Iran selbst gebeten, um wieder verhandeln zu können. Teheran dementiert das allerdings. Ein Erdbeben hat die Region rund um Kairo in Ägypten erschüttert. Die US-Erdbebenwarte gibt die Stärke mit 5,0 an. Berichte über mögliche Schäden oder Opfer gibt es noch nicht. Im Großraum Kairo leben über 20 Millionen Menschen. Stärkere Beben treten dort eher selten auf. Sich an die Geschwindigkeitsbeschränkung auf der Straße zu halten, das sollte man ohnehin tun. Heute wäre es sogar eine besonders gute Idee, denn es ist schon wieder Blitzermarathon. Die Aktion soll die ganze Woche gehen und findet europaweit statt. Also auch wer mit dem Auto ins Ausland fährt, sollte aufpassen. Nach wie vor sei überhöhte oder nicht angepasste Geschwindigkeit eine der Hauptunfallursachen, das sagte ein Sprecher des NRW-Innenministeriums. Der Automobilclub von Deutschland ist von der Aktion nicht restlos begeistert, dass sie mitten in den Ferien stattfinde und damit bewusst auch den Reiseverkehr mit einkalkuliere, könne den Eindruck erwecken, es gehe hier vor allem darum, Geld in die Kassen zu bekommen. Das sagte ein AVD-Sprecher sinngemäß.
0: Und jetzt das Neueste aus dem RSG-Land.
3: Mit Anni Stoßberg. In Solingen-Höchstadt sind in der Nacht mehrere Menschen mit Verdacht auf eine Kohlenmonoxidvergiftung ins Krankenhaus gekommen. Bevor man in dem Wohnhaus an der Neuenkamper Straße den Notruf gewählt hat, wurde zuerst die KI nach den Symptomen befragt. Die KI wies auf eine mögliche Vergiftung hin. Im Haus selbst ergaben Messungen nichts. Die Gasanlage wurde vorsichtshalber abgeschaltet. 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
4: Ein laues bis lauwarmes Lüftchen, 21 Grad. Obwohl die Nacht war es eigentlich ganz angenehm noch, ne? Ging noch so ein bisschen Wind. Dann wärmt sich heute allerdings schnell auf Höchstwerte bis 33 Grad. Dazu ist es bis zum Mittag sehr sonnig. Zum Nachmittag hin schieben sich ein paar Wolken dazwischen. Abends könnte es auch mal ein paar Tropfen Regen geben. Dazu auch heute tagsüber so ein bisschen Wind, ist aber nach jetzigem Stand der wärmste Tag der Woche, zumindest die kommenden Tage, geht es dann von den Temperaturen her ein bisschen zurück. Morgen bis 29, Mittwoch bis 26 Grad.
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4: Guten Morgen, um 6:03. Achtung Autofahrer auf der A1 Köln-Dortmund. Im Kreuz Leverkusen an der Überleitung zur A3 Richtung Oberhausen gibt es eine Ölspur. Staus ansonsten noch keine, aber zwei Blitze habt ihr uns schon gemeldet. Und zwar in Solingen an den Schwarzen Pfählen und in Remscheid steht einer auf der Barmer Straße in Lüttringhausen. Dankeschön Sabine fürs frühe Melden per WhatsApp. Unsere Nummer für euch, die 0212 22 5 mal die 1 als Text oder Sprachnachricht. Euch eine gute und vor allem sichere Fahrt.
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4: Das bin ich dann wohl. Schönen Montag.

0: Guten Morgen, Askeland. 14 Minuten nach 6 an diesem Montag. Sommersonne, Temperaturen über 30 Grad im RSG-Land. Da muss man doch was ganz schnell unternehmen. Oder nicht? Dann ist das vielleicht ein Fall von Sommer-FOMO. Thema heute bei uns in der Morgenshow. FOMO, Abkürzung für Fears of Missing Out, beschreibt die Angst, irgendwas zu verpassen, wenn man nicht überall dabei ist, überall zugesagt hat. Bei uns in der Redaktion, ihr habt mich mal umgehört, scheiden sich da die Geister. Ja, es gibt die Fraktion, die sagt, sobald ich Sonne sehe, sobald das Thermometer über 25 Grad geht, muss ich raus, muss ich überall, wo man sein kann. Strandcafé, Eiscafé, Beachbar, wo auch immer dabei sein. Andere sagen, nö, ich kann auch im Sommer gut und gerne mal zu Hause auf der Couch liegen. Wie ist das bei euch?
1: Wenn es draußen ein schönes Wetter ist, dann bin ich gerne in meinem Garten und wusel da so ein bisschen rum mit meinen Pflanzen.
2: Also ich habe teilweise Angst, was zu verpassen. Vor allem, wenn Freunde mit Fahrrad unterwegs sind, da will man dann vielleicht auch mitfahren.
3: Ich bin manchmal auch einfach zu faul, um rauszugehen. Ich muss immer gucken, was überwiegt, ob ich jetzt FOMO habe. Aber wenn es warm ist, dann muss man das ja ausnutzen.
0: Das ist wohl wahr. Ja, wir können es nicht klinisch diagnostizieren. Aber wie ist das bei euch? Haltet ihr euch für Sommer-FOMO verdächtig oder eher nicht? Schreibt es mir gerne mal per WhatsApp an die 0212 22 5 mal die 1. Und dann treten wir in die Pedale und starten rein in unsere Themenwoche rund ums Fahrrad. Ich weiß, Fahrradfahren in RSG-Land ist so eine Sache, ne? Macht immer nur begrenzt Spaß mit den ganzen Auf und Abs, zumindest im Alltag. Andererseits haben wir mit den Trassen ja auch ein paar wirklich schöne Routen hier bei uns. Und es gibt noch deutlich mehr davon im ganzen Land. Einige der schönsten Radwege-Routen in NRW stellen wir euch die Woche vor. Heute zum Beispiel die Wasserbogenroute im Städtedreieck zwischen Köln, Bonn und Aachen. Aber wir holen uns auch Tipps dazu, testen die Fahrradtauglichkeit im Land. Das und mehr diese Woche bei uns im Netz und auf radio-rsg.de. Euch einen schönen Start in die Woche.

0: 8:07. Guten Morgen, Askeland. Kaffee Nummer 2 bei mir, Mambo Number 5 gleich für euch. Sommerparty-Feeling im Radio mit Lou Bega und noch mehr davon gibt's nächste Woche wieder hier.
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1: Mit Anni Stoßberg. Guten Morgen. Im Juli ist die Zahl der arbeitslosen Jugendlichen in Remscheid und Solingen deutlich gestiegen. Die Arbeitsagentur hat für beide Städte ein Plus von rund 10% gemeldet. Aktuell haben in Remscheid etwa 460 und in Solingen 820 junge Leute keinen Job. Für diesen sogenannten Sommereffekt gibt es mehrere Gründe. Viele haben ihre Ausbildung beendet und suchen jetzt für den Herbst eine neue Stelle oder treten den neuen Job dann erst an. Außerdem spiele die unsichere Wirtschaftslage eine Rolle, sagt die Agentur für Arbeit. Die Unternehmen bei uns seien bei Neueinstellungen momentan eher vorsichtig. Eine künstliche Intelligenz hat Bewohner in Solingen vor einer Kohlenmonoxidvergiftung gewarnt. Die Betroffenen hatten heute Nacht Symptome wie Schwindel und Kopfschmerzen. Die KI wurde gefragt und die hat dann auf eine CO-Vergiftung hingewiesen. Daraufhin wurde an der Neuen Kamperstraße in Hünscheid der Notruf gewählt. Messungen im Haus haben kein Gas angezeigt, berichtet die Feuerwehr. Ein Notarzt hat dann aber bei Untersuchungen CO im Blut der Bewohner nachgewiesen. Das Gebäude wurde geräumt und 4 Menschen wurden zur Behandlung ins Krankenhaus gebracht. Die Stadtwerke haben die Gasanlage im Haus vorsichtshalber abgeschaltet. Die genaue Ursache für den Vorfall ist bisher unklar. In der JVA in Remscheid werden psychiatrische Erkrankungen immer mehr zu einem Problem. Immer mehr Gefangene müssen deswegen stationär behandelt werden. Das hat uns die JVA in Nüttringhausen auf Nachfrage bestätigt. Die Betroffenen würden vor allem unter Suchterkrankungen und affektiven Erkrankungen wie Depressionen und Schizophrenien leiden. Sie werden dann im Justizvollzugskrankenhaus in Fröndenberg im Kreis Unna behandelt. 288 stationäre Behandlungen hat es vergangenes Jahr in den NRW-Gefängnissen gegeben. Das ist ein neuer Höchstwert. 2023 lag die Anzahl bei 194, 2021 bei 69. Das geht aus einer Antwort des Justizministeriums auf 2 Anfragen aus der Politik hervor. Und jetzt das Neueste aus NRW, Deutschland und der Welt. Zur geplanten Rentenreform gibt es weiter Diskussionen. Mit der beschlossenen Reform ist eigentlich klar, dass die abschlagsfreie Rente nach 45 Jahren abgeschafft wird. Die CDU-Ministerpräsidenten mehrerer ostdeutscher Bundesländer sind jetzt aber doch dagegen. Das Institut der deutschen Wirtschaft unterstützt die Reform und weist darauf hin, dass die Reform sich positiv auf die deutsche Wirtschaft auswirkt. In dieser Woche wird mehr geblitzt und das europaweit. In der sogenannten Speed Week wird bis Sonntag vermehrt die Geschwindigkeit kontrolliert. Das trifft auch den Reiseverkehr. Die letzte Aktion dieser Art gab es im April. 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
2: Ich hoffe, ihr habt die Nacht mal ein bisschen durchgelüftet, denn heute wird es wieder warm/heiß. Spitzenwerte bis 33 Grad im RSG-Land, 21 sind es jetzt schon zum Aufstehen. Bis zum Mittag bleibt es noch sehr schön und sonnig. Zum Nachmittag hin schieben sich dann ein paar Wolken dazwischen. Eventuell könnte es am Abend auch mal ein paar Tropfen Regen geben. Der Großteil des Tages bleibt aber trocken. Und dazu weht heute auch tagsüber so ein laues Lüftchen, böiger Wind. Die nächsten Tage geht es dann von den Temperaturen her etwas runter. Morgen bis 29, Mittwoch bis 26 Grad. Der Dienstag wird dann insgesamt etwas wechselhafter. Eventuell auch mal ein Gewitter dazwischen. Der Mittwoch dann aber schon wieder freundlicher, ähnlich wie heute.
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2: Um 7:04, Achtung Autofahrer auf der A3 Oberhausen-Köln. Da hat es in Höhe Leverkusen-Zentrum einen Unfall gegeben. Hier bitte vorsichtig fahren, 1 Kilometer stockender Verkehr dort aktuell im Bereich der Unfallstelle. Außerdem habt ihr uns schon fleißig Blitzer gemeldet. Und zwar zum einen aus Remscheid-Lüttringhausen von der Barmer Straße. Dann aus Solingen von den Schwarzen Pfählen. Und in Ohlix steht einer auf der Uferstraße, hat uns David gewhatsappt. Da ist 30. Dankeschön fürs Bescheid geben. 0212 22 5 mal die 1. Unser WhatsApp-Kontakt für euch. Kommt gut und sicher an.
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2: Guten Morgen, RSG-Land. Eine feiert auch nach der WM weiter. Shakira und Burna Boy mit Die Die. Gleich bei uns dazu ein Kulthit von Kiss. I was made for loving you. Und das ist Lil Nas X mit That's the way I want. Schönen Montag.

0: ihr dieses Gefühl, dass man im Sommer voll den Freizeitstress hat? Es gibt zig Sachen, die man unternehmen kann oder möchte. Ja, aber muss man auch noch arbeiten und irgendwie ist dann der Tag auch schon wieder rum. 20 vor 7 bei Reiske in der Morgenshow. Wir sprechen heute genau über dieses Gefühl, ständig was unternehmen zu müssen. Das hat ja sogar einen eigenen Begriff. FOMO, Fear of Missing Out, die Angst, etwas zu verpassen. Hier bei uns in der Redaktion scheiden sich da die Geister. Die einen sagen, sie können nicht Nein sagen, wenn im Sommer irgendwas ansteht. Den anderen ist es egal, ob die Sonne scheint. Die bleiben trotzdem zu Hause, wenn sie keinen Bock haben, was zu unternehmen. Wir haben aber euch im RSG-Land nachgefragt, wie es euch da geht.
1: Und jetzt das.
2: Wenn es draußen schönes Wetter ist, dann bin ich gerne in meinem Garten und wusel da so ein bisschen rum mit meinen Pflanzen.
3: Also ich habe teilweise Angst, was zu verpassen. Vor allem, wenn Freunde mit Fahrrad unterwegs sind, da will man dann vielleicht auch mitfahren.
4: Ich bin manchmal auch einfach zu faul, um rauszugehen. Ich muss immer gucken, was überwiegt, ob ich jetzt FOMO habe. Aber wenn es warm ist, dann muss man das ja ausnutzen.
5: Es kommt vielleicht auch sehr mit Social Media, dieses Problem. Aber so diese Art Verlangen, dauerhaft irgendwo zu sein, habe ich nicht.
0: Wie ist das bei euch? Habt ihr auch FOMO, die Angst, etwas zu verpassen, wenn ihr nicht jeden Sommertag irgendwie bestmöglich ausnutzt, alles mitnehmt, was geht? Oder seid ihr da entspannter? Dann erzählt mir das gerne per WhatsApp über die 0212 22 5 mal die 1 oder Studio mailen über Radio RSG.de.

0: Ich hoffe, ihr habt am Wochenende nochmal fleißig geshoppt, damit wir euch was zurückgeben können.
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0: 11:07 bei Alles geht der Morgenshow. 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Und wenn wir euch ziehen und ihr euch schnell genug zurückmeldet, dann gibt es den Gegenwert eures Bons in Form eines Einkaufsgutscheins für den nächsten Shopping-Trip im Hofgarten. Das hat vorige Woche zum Beispiel bei Yvonne geklappt. Für 100 Euro knapp. Mädels für, Klamotten für ihren 3-Mädels-Haushalt geshoppt. Steffi, die hat einen Rucksack für Sohnemann gekauft, gut 80 Euro zurückbekommen. Und bei Bettina waren es sogar 600 Euro für einen neuen Kühlschrank. Tja, gerne hätten wir auch für Angelique den Ventilator über 70 Euro oder für Marlon die Ohrringe für seine Freundin über knapp 50 Euro übernommen. 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Dann habt ihr eine gute Viertelstunde Zeit, euch zurückzumelden. 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Viel Glück!
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0: Und das noch bis Samstag hier bei uns. Mehr Chancen, mehr Shoppen für euch.

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1: Mit Marc Weiß. Schönen guten Morgen. Es sollte, Zitat, der größte Angriff seit dem Zweiten Weltkrieg werden. Aber US-Präsident Trump hat diesen angekündigten Großangriff auf den Iran fallen lassen und stattdessen neue Verhandlungen angekündigt. Die Gespräche mit Teheran sollen angeblich schon am Nachmittag beginnen. Infos dazu von Christian Böder.
2: Bei den von Trump angekündigten Gesprächen ist aber noch vieles offen. Erst einmal gibt es von der Führung in Teheran noch keine Bestätigung für die Gespräche. Außerdem ist noch unklar, wo die Verhandlungen geführt werden sollen, wie lange sie voraussichtlich dauern werden und wer genau mit am Verhandlungstisch sitzen soll. Worüber verhandelt werden wird, dürfte dagegen klar sein. Es wird vermutlich wieder über die Straße von Hormuz und Irans Atomprogramm gehen. Trump hatte den Großangriff in der Nacht auf Samstag abgesagt, weil es angeblich diplomatische Fortschritte um einen Frieden im Mittleren Osten gab. In seiner Darstellung hatten Saudi-Arabien, die Vereinigten Arabischen Emirate, Katar und der Iran darum gebeten, die neue Angriffswelle abzublasen. Trump steht allerdings mit seinen Aussagen alleine da. Trumps Absage hatte zumindest schon einen positiven Effekt. Der Ölpreis ist wieder gefallen. Ein Barrel der Referenzsorte Brent kostete am Morgen 72 Euro, also knapp 7% weniger als zuvor.
1: Infos von Christian Böder. Vielen Dank. Und jetzt die weiteren Themen in der Zusammenfassung. Die geplante Rentenreform sorgt weiter für Diskussionen. Drei CDU-Ministerpräsidenten aus dem Osten wollen die Rente mit 63 behalten. Die Rentenkommission und auch die Bundesregierung wollen sie abschaffen. Die SPD bittet den Koalitionspartner CDU darum, sich jetzt intern schnell zu einigen. Heute beginnt die nächste Blitzermarathonwoche. Auch die NRW-Polizei beteiligt sich daran. Die ganze Woche lang soll verstärkt geblitzt werden, auch in anderen Bundesländern und auch in Nachbarstaaten der EU. Also auch wer mit dem Auto diese Woche ins Ausland fährt, der sollte aufpassen. Gute Nachricht für Italien-Urlauber. Einige Strände, Liegen und Sonnenschirme könnten bald günstiger oder sogar kostenlos werden. Die italienischen Behörden wollen strenger gegen die oft illegale Bewirtschaftung und das Abkassieren von Badegästen vorgehen. Entlang der italienischen Mittelmeerküste gibt es tausende privat betriebene Bäder, die Liegen und Sonnenschirme vermieten. Die Durchschnittsmiete aktuell für zwei Liegen und einen Schirm liegt bei etwa 40 Euro pro Tag. Dabei gehört die Küste eigentlich dem Staat. Einige Abschnitte sind offiziell verpackt. Viele allerdings nicht. Dort wird trotzdem kassiert und genau dagegen soll jetzt vorgegangen werden. Grund dafür ist vor allem das Drängen der EU.
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3: Der Blick auf die Themen heute Morgen im RSG-Land mit Anni Stoßberg.
4: Auf dem Arbeitsmarkt ist gerade der sogenannte Sommereffekt spürbar. Der betrifft vor allem junge Menschen. Laut Agentur für Arbeit ist die Arbeitslosigkeit bei unter 25-Jährigen im RSG-Land im vergangenen Monat um 10% gestiegen. Das liegt daran, dass jetzt viele Ausbildungen zu Ende gegangen sind und im Sommer auch viele befristete Verträge auslaufen. Die neuesten Infos aus dem RSG-Land morgens bei uns im Halbstundentakt.
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3: Hitzeeffekt ab heute bei uns im RSG-Land wieder deutlich zu spüren. Temperaturen später bis 33 Grad. Jetzt schon starten wir mit 21, 22 Grad in den Tag. Ja, dann wärmt es sich bis zum Mittag hin auf. Dazu bleibt es erstmal noch sehr sonnig. Zum Nachmittag hin schieben sich dann ein paar Wolken dazwischen. Gegen Abend können es auch mal ein paar Tröpfchen Regen geben, aber viel ist das nicht. Dazu weht heute noch ein laues Lüftchen, ein böiger Wind zieht durchs RSG-Land. Die nächsten Tage wird es dann erstmal wieder was kühler. Was heißt kühler? Morgen bis 29, Mittwoch bis 26 Grad. Also immer noch sehr sommerlich. Morgen was wechselhafter, eventuell auch mit einem Gewitter dazwischen. Der Mittwoch dann aber schon wieder freundlicher, ähnlich wie heute.
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3: Um 7:04 ein kleiner Stau oder ein stockender Verkehr, der mal ein Stau werden möchte, man weiß es nicht. A3 Oberhausen-Köln zwischen Kreuz Leverkusen und Leverkusen-Zentrum, 1 Kilometer. Achtung, da steht ein liegengebliebenes Auto. Staus ansonsten keine, aber geblitzt wird im RSG-Land. Zum Beispiel in Remscher-Lüttringhausen auf der Barmer Straße. Den hat Sabine gesehen. In Solingen Blitzer gemeldet auf der Uferstraße in Ohligs, 30er-Bereich und an den Schwarzen Fällen. Dankeschön euch fürs Bescheid geben. Das geht am Telefon unter 0212 22 1190 oder online über Radio RSG.de. Euch eine gute und vor allem sichere Fahrt.
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3: Guten Morgen zusammen, und wenn ich so aufs Wetter gucke, Temperaturen im mittleren 20er-Bereich. klingt doch eigentlich perfekt für eine Sommerradtour, oder? Gelegenheiten dafür gibt es so einige, nicht nur bei uns im RSG-Land. Die Trassen, die hat vielleicht jeder schon mal getestet. Wir gucken diese Woche mal, was es noch so alles an interessanten Radtourrouten im Land gibt und haben noch mehr Tipps rund ums Rad für euch. Jetzt aber erstmal rein in diesen Montagmorgen mit Alex Warren und Fever Dream. Schön, dass ihr bei uns seid.

0: 12 nach 7 bei Radio SG. Wann seid ihr das letzte Mal so richtig Fahrrad gefahren? Ansonsten wäre es vielleicht eine gute Gelegenheit, damit anzufangen.
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0: Ja. Bei uns dreht sich in dieser Woche alles rund ums Fahrradfahren. Wir lernen zum Beispiel einige der spannendsten Fahrradrouten bei uns hier in NRW kennen. Bei uns im RSG-Land, gönnt sich der ein oder andere inzwischen gerne mal Unterstützung. Stichwort Pedelec, E-Bike, wenn man es kann. Katrin Grastrat von der Verkehrsunfallprävention der Polizei in Solingen sagt, einfach so drauf losfahren ist nicht die beste Idee, weil
3: dieses Pedelec aber wesentlich schwerer ist als das gewohnte Fahrrad. Es ist wesentlich schneller. Und da wäre es ganz, ganz wichtig, erstmal im Schonraum zu üben. Dass man vielleicht erstmal am Sonntag irgendwo auf einem abgesperrten Parkplatz übt, um einfach erstmal die Handhabung dieses Fahrrades wieder neu zu erlernen.
0: Gerade wenn man generell länger nicht mehr Fahrrad gefahren ist, sollte man sich und andere da einfach schützen, meint Katrin.
3: Also nur weil man früher Fahrrad gefahren ist, heißt es nicht, dass ich heute mit so einem schweren Pedelec immer noch genauso gut fahre. Und natürlich ganz, ganz wichtig, schützen Sie sich da, wie es am besten geht. Und das ist am einfachsten, indem man natürlich immer mit Helm fährt.
0: Ja, Helm auf, Reifendruck, Lampen prüfen, jede Menge Tipps, was man so beachten sollte vor einer ausgedehnten Radtour, haben wir bei uns diese Woche in unserer Themenwoche, aber auch im Netz auf radio-rsg.de. Und wir stellen euch, wie gesagt, einige der spannendsten, schönsten Radrouten bei uns in NRW vor. Heute zum Beispiel die Wasserburgenroute. Kannte ich noch nicht, soll aber sehr malerisch sein zwischen Köln, Bonn und Aachen. Warum sich das lohnt, das hört ihr noch bis 10 hier bei uns in der Morgenshow.
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0: Warum sind die Bayern eigentlich immer die Letzten? 20 nach 7, RSG die Morgenschau. Montag, Ferienwoche 3 startet schon bei uns im RSG-Land. Inzwischen ist ja jetzt auch Deutschland kollektiv in den Ferien, nachdem am Wochenende auch die Bayern noch dazugestoßen sind. Mal wieder die Letzten. Das wirft nicht nur bei Hannes Höfer Fragen auf.
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2: Wieso darf Bayern eigentlich immer als letztes Bundesland in die Ferien starten? Ne? Alle rotieren, doch nur die Bayern, die machen wieder, was sie wollen. Das ist doch der reinste Kindergarten. Alle blagen spielen miteinander und halten sich an die Spielregeln. Nur der Kleine in Lederhosen, der sitzt alleine auf der Schaukel und zuzelt an der Weißwurst rum. Das ist doch nicht fair. Klar, Bayern sagt, es ist eine Sonderregelung wegen Pfingstferien oder traditioneller Erntezeit. Ernsthaft? Erntezeit? Als würde Bauer Wankelhuber mit dem Pferdeflug auf die Alm raus müssen und bräuchte dabei alle helfenden Hände aus dem Dorf. Ist doch Quatsch. Oder betrifft das auch die Hopfenernte? Weil, mach das mal. Nee, manche Dinger gehen vor. Und immer dran denken. Regenwurst geht allerweil. Das heißt, glaube ich, übersetzt sowas wie Liebe deinen Nächsten oder so.
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1: Mit Anni Stoßberg. Guten Morgen. Erst die KI gefragt und dann den Notruf gewählt. In Solingen wurden in der Nacht mehrere Menschen in einem Wohnhaus in Höschheit durch Kohlenmonoxid verletzt. Laut Feuerwehr klagten die Bewohner eines Hauses an der Neuenkamper Straße über Schwindelgefühl und Kopfschmerzen und fragten erstmal die künstliche Intelligenz dazu. Die hat dann auf eine mögliche Vergiftung hingewiesen. Messungen im Gebäude brachten keine Ergebnisse. Allerdings wurde bei Blutuntersuchungen ein CO-Wert bei einer Person festgestellt durch den Notarzt. Daraufhin wurde das Gebäude geräumt und alle Bewohner untersucht. Alle hatten einen nachweisbaren CO-Wert im Blut, heißt es. Wieso, ist weiter unklar. Die Stadtwerke haben vorsichtshalber die Gasanlage im Gebäude außer Betrieb genommen. 4 Verletzte wurden ins Krankenhaus gebracht, um eine mögliche Vergiftung abzuklären. In Remscheid und Solingen sind im Juli mehr junge Menschen arbeitslos gewesen als noch im Juni. Nach Angaben der Arbeitsagentur ist die Zahl der Arbeitslosen unter 25-Jährigen in beiden Städten gestiegen. In Remscheid sind rund 460 Jugendliche ohne Job, in Solingen gut 820. Das sind in beiden Städten rund 10% mehr als im Vormonat. Das liegt unter anderem daran, dass in den Sommermonaten viele Ausbildungen enden und sich die jungen Menschen arbeitslos melden, bevor im Herbst ein neuer Job startet. Und die Arbeitsagentur begründet die Entwicklung auch mit der unsicheren Wirtschaftslage. Viele Unternehmen seien gerade bei Neueinstellungen weiter zurückhaltend. Immer mehr Gefangene in der JVA Remscheid brauchen eine stationäre Behandlung, weil sie unter psychiatrischen Erkrankungen leiden. Das hat uns die JVA auf Nachfrage mitgeteilt. Zuletzt hatte die AfD-Fraktion 2 Anfragen beim NRW-Justizministerium gestellt. Das sagt, wegen Sucht, Schizophrenie oder weiteren Krankheitsbildern gab es letztes Jahr 288 stationäre Behandlungen im Justizkrankenhaus. 2021 waren es noch 69 Behandlungen. Rund 30% aller Gefangenen in NRW haben eine psychiatrische Diagnose. Die medizinischen Kosten pro Gefangenen pro Tag lagen letztes Jahr bei rund 14 Euro. Finanziert wird das Ganze außerhalb der gesetzlichen Krankenversicherung aus Steuermitteln. Und jetzt kurz und kompakt die Nachrichten aus NRW, Deutschland und der Welt. US-Präsident Trump hat den Angriff auf den Iran als den größten seit dem Zweiten Weltkrieg angekündigt. Passiert ist jetzt erstmal nichts. Stattdessen soll jetzt wieder verhandelt werden. Da geht es vor allem um die Handelsroute Straße von Hormus. Rund um die Rente gibt es neuen Streit. Eigentlich ist die Rentenreform beschlossen und damit auch das Ende der abschlagsfreien Rente nach 45 Jahren. Widerstand kommt jetzt von Ministerpräsidenten aus Bundesländern im Osten, die massive Nachteile für die Menschen da befürchten. 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
2: Da mag man nicht meckern bei dem Wetter, oder? Die Sonne kommt raus und es ist schon richtig muckelig draußen. 22, 23 Grad. Es wird allerdings später heiß bei Werten bis 33 Grad. Ein sehr sommerlicher Tag mit viel Sonne bis zum Mittag. Nachmittags auch mal ein paar Wolken dazwischen. Und zum Abend hin können es auch mal ein paar Tropfen Regen geben. Insgesamt weht aber den ganzen Tag über ein leichter Bögerwind. Der sollte es vielleicht ein bisschen angenehmer machen als so diese drückende, stehende Hitze, die ja dann doch schnell unangenehm wird. Die nächsten Tage geht es mit den Temperaturen dann noch erstmal wieder ein bisschen runter. Morgen bis 29, Mittwoch so um die 26 Grad.
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2: Um 4 Minuten nach 8:30. Der schnelle Blick auf Straße und Autobahn. Schnell deshalb, weil viel ist nicht auf den Autobahnen zumindest. Achtung nur auf der A3 Oberhausen-Köln zwischen Leverkusen-Opladen und Kreuz-Leverkusen. Auto mit Panne liegen geblieben. Außerdem in Solingen-Höschheit, wenn ihr da gerade Blaulicht seht, auf der Abendstraße, das ist eine Seitenstraße, der Platzhofstraße, muss die Feuerwehr gerade helfen und ist da im Einsatz. Blitze habt ihr uns gemeldet aus Solingen von der Uferstraße, 30er-Zone in Ohligs. Dankeschön David fürs Bescheid sagen. Außerdem an den Schwarzen Pfählen in Solingen. In Remscheid ein Blitzer auf der Barmer Straße und zwischen Solingen und Langenfeld auf der Hausgravener Straße steht auch einer, hat uns Johanna gemeldet. Dankeschön dafür. 0212 22 5 mal die 1, unser WhatsApp-Kontakt für euch. Gerne melden mit Staus oder Blitzern. Wir wünschen gute und vor allem sichere Fahrt.
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2: Schönen guten Morgen zusammen. Ja, jetzt um diese Jahreszeit hält jeder so ein bisschen das Geld zusammen, ne? Wenn man vielleicht was für den Urlaub zurückhält oder sich sonst irgendwas Schönes dann auch an Sommererlebnissen, Ausflügen gönnen möchte. Wir geben euch das extra Urlaubsgeld beim RSG Glücksbon. Wir haben ihn verlängert, gemeinsam mit dem Solinger Hofgarten. Jeder Einkauf im Hofgarten kann sich für euch doppelt lohnen. Wenn wir nämlich euren Bon hier bei uns ziehen, dann bekommt ihr den Gegenwert des Bons als Einkaufsgutschein zurück. Noch bis 8 Uhr ziehe ich den ersten Bon für diese Woche. Ihr könnt schnell noch mitmachen auf radio-rsg.de. Viel Glück und guten Start in die Woche. Ah, ja.

0: In Solingen öffnet heute eine Stadt in der Stadt. Und damit rein in die Was-geht-Frage um 19 vor 8.
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0: Startet mit Tipps für Kids. Die Kinderoase in Solingen startet heute. Das Gelände der ehemaligen Jugendherberge in Gräfrath verwandelt sich 2 Wochen lang in eine lebendige Kinderstadt. Die Kids können da Berufe und allerlei anderes ausprobieren und sich damit kleine Belohnungen verdienen. Läuft jeweils Montag bis Freitag von 9 bis 15 Uhr, kostet 14 Euro pro Tag oder 60 Euro für eine Woche. Ein Besuch im Zoo ist ja eigentlich immer spannend, aber habt ihr den Wuppertaler Zoo schon mal abends erlebt? Was treiben die Tiere da so, wenn die Besucher eigentlich weg sind? Netflix bingen wahrscheinlich nicht, aber ja, ihr könnt es feststellen, heute ab 18 Uhr gibt es eine Abendführung. Dafür müsstet ihr euch aber, wenn ihr daran teilnehmen wollt, schnell noch über die Zookasse anmelden. Auf Schloss Grünewald an der Stadtgrenze zwischen Solingen und Wuppertal-Vohwinkel wird am Mittwoch wieder der entspannteste Feierabendspot der Region eingeläutet. Bei den Schlossbeats sorgen chillige DJ-Beats und fancy Drinks für Afterworks-Sommerstimmung. Los geht's nämlich da schon um 17 Uhr. Donnerstag rocken wir weiter beim Löwenfestival, wobei diesmal geht's eher in die Abteilung Soul and Funk mit Cool Chocolate. Die bringen die größten Hits von Hot Chocolate auf den Rathausplatz. Vorher ab 19 Uhr heizt Oliver Hanf die Stimmung ein, den kennt ihr unter anderem von der Soulcheck Party. The Matrix im Sommerkino im Galileum erleben. Das ist auch mal eine besondere Gelegenheit, diesen Filmklassiker zu sehen. Donnerstag ab 20 Uhr könnt ihr die Matrix auf der Planetariumskuppel unter dem Sternenhimmel sehen. Tickets gibt's vorab beim Galileum. Und am Freitag dann dreht sich in Solingen alles um Wein. Die Lennepper haben ja schon vorgefeiert am Wochenende beim großen Sommer- und Winzerfest. Diese Woche sind dann auch die Solinger dran. Das Winzerfest findet ja dieses Jahr isoliert, separat von der großen Sommerparty statt, nämlich jetzt schon von Freitag bis Sonntag auf dem Fronhof mit den besten Tropfen von Pfalz, Mosel und nahe. Könnt ihr dort euch ordentlich durchprobieren. Mehr Tipps und Termine gibt's kostenlos bei uns auf radio-rsg.de und in der App.
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0: Urlaub wird schon teuer, bevor man losfährt. Aber wir können helfen um 8:09.
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0: Wir gehen in die Verlängerung. Auch diese Woche noch für euch die Chance, euch das Geld für euren Einkauf im Hofgarten Solingen zurückzuholen. Egal in welchem Shop, egal wie hoch die Rechnung ist, reicht sie bei uns ein, ladet sie hoch auf radio-rsg.de und dann bleibt am Radio dran. Wenn wir euren Bon ziehen, habt ihr eine Viertelstunde Zeit, euch zurückzumelden. Klappt das, dann gibt's den Gegenwert eures Glücksbons als Gutschein für den nächsten Shoppingtrip im Hofgarten Solingen. Auf geht's! In die erste Runde für heute. Ich habe nämlich den ersten Bon für diese Woche gezogen und das ist der hier.
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0: Er kommt von Susanne. Die war im DM im Hofgarten shoppen, offenbar fleißig schon Einkäufe für den nächsten Urlaub. 73 Euro stehen auf dem Bon. Und da ist, wenn ich das hier so richtig sehe, von Bodylotion bis Geschirrtabs. Styling, Cream, alles dabei. 73 Euro hat Susanne ausgegeben. Bei DM, das Geld bekommst du von uns als Einkaufsgutschein zurück. Wenn du dich jetzt schnell genug zurückmeldest, Susanne, unter 0212 22 11 234. Das ist die Nummer. Jetzt nur für Susanne. 0212 22 11 234. Oder kennt ihr eine Susanne, von der ihr wisst, dass sie bei uns beim Glücksbon mitgemacht hat? Dann gebt ihr schnell Bescheid. 73,10 Euro. Wir wollen präzise sein. So viel standen genau auf dem Bon und genau in der Höhe gibt es für Susanne einen Einkaufsgutschein für den Hofgarten. Jetzt ran ans Telefon. 0122 22 11 234. Viel Glück!
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1: Mit Marc Weiß. Schönen guten Morgen. Wer mit dem Auto unterwegs ist, der sollte in dieser Woche besonders auf Blitzer achten, denn heute ist die sogenannte Speed Week gestartet. Die Polizei kontrolliert mehr als sonst, das ist zumindest der Plan. Laut ADAC machen nicht alle Bundesländer bei dem Blitzermarathon mit, NRW allerdings schon. Und das Besondere diesmal, der Blitzermarathon fällt in die Sommerferien aller Bundesländer und er trifft damit auch viele Menschen, die mit dem Auto in den Urlaub fahren. Infos dazu von Christian Böder.
2: Anders als in den anderen Bundesländern ist es bei uns in NRW so, dass das Innenministerium nicht darüber informiert, wo mobile Blitzer in den kommenden Tagen stehen werden. Und anders als bei dem letzten Blitzermarathon im Frühjahr gibt es keinen Hauptkontrolltag. Worum es geht, dürfte klar sein. Mit der Speed Week soll die Gefahr von schweren Verkehrsunfällen reduziert werden. Zu schnelles Fahren ist immer noch eine der Hauptursachen dafür. Im vergangenen Jahr starben im Straßenverkehr über 2.800 Menschen. Zum Vergleich, Mitte der 90er waren es noch 9.500, also ein erheblicher Rückgang. Die Speed Week stößt aber auch auf Kritik. Der ADAC und auch der Automobilclub von Deutschland sagen, es wäre besser, dauerhaft gezielt an Unfallschwerpunkten zu kontrollieren, nicht nur während solcher Kontrollaktionen. Laut AVD ist auch der Zeitpunkt für die Blitzeraktion mitten in den Ferien unglücklich gewählt. Es entstehe der Eindruck, dass in erster Linie abkassiert werden soll, heißt es.
1: Christian Böde aus dem News-Team mit Infos. Vielen Dank und jetzt die weiteren Themen in der Zusammenfassung. US-Präsident Trump hat für heute neue Gespräche mit dem Iran angekündigt. Details nannte er nicht. Trump hatte am Samstag erklärt, die USA und Israel würden vorläufig auf weitere Angriffe verzichten. Der Iran selbst und andere Staaten hätten darum gebeten, um weiter verhandeln zu können. Der Iran dementiert das allerdings. Die geplante Rentenreform sorgt weiter für Diskussionen. Drei CDU-Ministerpräsidenten aus dem Osten wollen die Rente mit 63 behalten. Die Rentenkommission und auch die Regierung wollen sie abschaffen. Die SPD bittet den Koalitionspartner CDU jetzt dringend darum, sich intern schnell zu einigen. Die Lautstärke im Büro nervt etliche Arbeitnehmerinnen und Arbeitnehmer. In einer YouGov-Umfrage sagten 95% der Befragten mit einem Bürojob, dass sie es gerne leiser hätten. Bei der Frage nach den störendsten Geräuschen landen Calls und Telefonate der Kollegen mit Abstand auf dem ersten Platz. Erst weit dahinter folgen Hintergrundgeräusche wie Lüftungen, Drucker oder Kaffeemaschinen. Fast 70% sagten, dass ihr Bedürfnis nach Ruhe im Arbeitsumfeld in den letzten Jahren gestiegen sei. Experten führen das auf fehlende Anpassung und fehlende Regelungen zurück, denn es gäbe immer mehr Calls oder Telefonate. Deshalb müsse die Kommunikation im Büro heutzutage bewusster organisiert werden, heißt es von den Studienmachern.
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4: Mit Anni Stoßberg. In Solingen-Höchscheid sind in der Nacht mehrere Menschen mit Verdacht auf eine Kohlenmonoxidvergiftung ins Krankenhaus gekommen. Bevor man im Wohnhaus an der Neuenkamper Straße den Notruf gewählt hat, wurde zuerst die KI nach den Symptomen befragt. Die KI hat auf eine mögliche Vergiftung hingewiesen. Im Haus selbst ergaben Messungen nichts, die Gasanlage wurde aber vorsichtshalber abgeschaltet. Die nächsten RSG-Nachrichten gibt es um 8:30.
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5: Da messen wir aktuell 21 Grad jetzt schon. Es werden aber noch bis zu 33 Grad heute im RSG-Land. Der heißeste Tag der Woche, so wie es ausschaut. Ab morgen wird es nämlich dann wieder ein bisschen kühler, bleibt aber insgesamt immer noch schön. Das ist die Kurzfassung. Heute starten wir also erstmal sonnig rein in den Tag. Es weht so ein laues Lüftchen, Bögewind dazu. Zum Mittag, Nachmittag hin kommen dann zwar ein paar Wolken auf. Am Abend könnte es mal auch ein paar Tropfen Regen geben. Insgesamt bleibt es aber heute halt trocken und sehr warm. Morgen dann Temperaturen bis maximal 29 Grad, immer noch ordentlich schwitzig. Mittwoch, Donnerstag dann so 26 bis 23 Grad, dann kühlt es merklich ab. Wirklich schlechter wird es aber nicht. Die nächsten Tage bleibt es größtenteils trocken.
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5: Um 8:04 keine Staus auf den Autobahnen der Region. Geblitzt wird in Solingen auf der Uferstraße und an den Schwarzen Pfählen. Dankeschön Günther fürs Melden. Zwischen Solingen und Langenfeld auf der Hausgravener Straße steht ein Blitzer. Und in Remscheid-Lüttringhausen habt ihr einen entdeckt auf der Barmer Straße. Dankeschön fürs Bescheid geben. Das geht per WhatsApp oder auch online über radio-rsg.de und in der App. Wir wünschen gute und vor allem sichere Fahrt.
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5: Von Tickets zu Bons. Letzter Aufruf für RSG-Hörerin Susanne. Die haben wir nämlich eben gezogen.
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5: auch diese Woche noch für euch die Chance, euch das Geld für einen Einkauf im Solinger Hofgarten in Form eines Einkaufsgutscheins zurückzuholen. Und als ersten Bon für diese Woche haben wir eben Susanne aus Solingen gezogen. 73,10 Euro hat die bei DM ausgegeben. Letzte Einkäufe vor dem Urlaub. Ich hoffe, sie ist dann auch nicht gleich in den Urlaub gefahren. Ha? Noch hat Susanne sich nämlich nicht gemeldet. Kann sie noch schnell tun. Unter 0212 22 11 234. Susanne, dann gibt's hier das Geld zurück. 0212 22 11 234. Minütchen noch für Susanne zum Anrufen.

0: Der heiße Start in eine weitere Sommerwoche im RSG-Land. Perfekt zum Schwimmen gehen, Eis essen gehen, abends in eine Cocktailbar, Freunde zum Grillen einladen, eine Runde im Wald spazieren mit dem Kind, Fahrrad fahren, See chillen. Kann man alles machen, muss man aber nicht. Oder doch? 13 Minuten nach 8. Wie ist das bei euch? Fühlt ihr euch da auch Sommer gestresst? Habt ihr das Gefühl, sobald die Sonne scheint, die Temperaturen hochgehen, möglichst viel Unternehmungen in eure Freizeit quetschen zu müssen, um auch ja nichts von dem schönen Wetter zu verpassen? Oder seid ihr da ganz gechillt an der Stelle und könnt auch bei 30 Grad gut zu Hause auf der Couch liegen? Sprechen wir heute drüber, über Sommer-FOMO, Fear of Missing Out, die Angst, ständig irgendwas zu verpassen, wenn man überall nicht dabei ist oder überall zusagt. Wir haben euch mal gefragt, wie FOMO-verdächtig ihr denn so seid.
1: Wir wohnen zum Beispiel in einer Dachgeschosswohnung und da ist es ziemlich heiß und dann ist es draußen schon mal besser, eine Abkühlung sich zu holen, ein Eis essen zu gehen, schwimmen zu gehen. Dann verpasst man drinnen nichts.
2: Gerade wenn sozusagen die Sonne so schön scheint, da hat man schon immer das Gefühl, dass man unbedingt raus möchte. In erster Linie ist mir dann ziemlich egal, was man genau macht. Ich finde, alles ist schön, wenn man die richtigen Menschen um sich drumherum hat.
3: Mit Freunden treffen, Eis essen, also es zieht schon ein bisschen nach draußen, aber wenn ich meine Serie gucken kann, bin ich auch happy.
4: Das Soziale geht natürlich dadurch verloren. Wenn jetzt die meisten zu Hause bleiben, so kann man ja ein bisschen rausgehen, die Leute kennenlernen. Jetzt nicht nur bei Sonne, aber auch mal gerne bei Regen. Da sollte man gar nicht so viel drüber nachdenken.
0: Das ist wohl wahr, ja. Wie geht's euch da? Habt ihr auch Sommer-FOMO, die Angst, was zu verpassen, gerade jetzt bei den sommerlichen Temperaturen? Tanzt den ganzen Sommer auf 3 Hochzeiten oder lasst ihr euch da nicht stressen? Erzählt's mir gerne per WhatsApp unter 0212 22 5 mal die 1.

0: Neuer Blitzer von euch in Solingen-Höchstadt auf der neuen Kamperstraße gesehen. Danke fürs Melden. 20 nach 8 bei Radio Skin der Morgenshow mit Thorsten Kabitz. Gut, dass Susanne genug Deo gekauft hat. Dann kommt sie auch ohne uns an der Kasse nicht ins Schwitzen.
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0: Ein Einkaufsbon von DM über Drogerieartikel im Wert von 73,10 Euro hat Susanne bei uns eingereicht beim Glücksbon über Radio RSG.de. Eben 10 vor 8 haben wir den Bon gezogen und wir hätten Susanne gerne die 73 Euro in Form eines Einkaufsgutscheins für den Hofgarten wiedergegeben. Aber ihr merkt es schon am Hätte-Hätte-Konjunktiv. Susanne hat leider nicht schnell genug zurückgerufen. Tja. Das gehört auch dazu beim Glücksbon. Wenn ihr mitmacht, euch bewerbt auf radio-rsg.de. 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
1: Mit Anni Stoßberg. Guten Morgen. Im Juli ist die Zahl der arbeitslosen Jugendlichen in Remscheid und Solingen deutlich gestiegen. Die Arbeitsagentur hat für beide Städte ein Plus von rund 10% gemeldet. Aktuell haben in Remscheid etwa 460 und in Solingen 820 junge Leute keinen Job. Dafür gibt es mehrere Gründe. Viele haben ihre Ausbildung beendet und suchen jetzt für den Herbst eine neue Stelle oder treten den neuen Job dann erst an. Außerdem spiele die unsichere Wirtschaftslage eine Rolle, sagt die Agentur für Arbeit. Die Unternehmen bei uns seien bei Neueinstellungen momentan eher vorsichtig. Eine künstliche Intelligenz hat Bewohner in Solingen vor einer Kohlenmonoxidvergiftung gewarnt. Die Betroffenen hatten heute Nacht Symptome wie Schwindel und Kopfschmerzen. Die KI hat auf eine CO-Vergiftung hingewiesen. Daraufhin wurde an der neuen Kamperstraße in Höchstadt dann der Notruf gewählt. Erste Messungen im Haus haben kein Gas angezeigt. Der Notarzt hat dann aber bei Untersuchungen CO im Blut der Bewohner nachgewiesen. Das Gebäude wurde geräumt und 4 Menschen wurden zur Behandlung ins Krankenhaus gebracht. Die Solinger Stadtwerke haben die Gasanlage im Haus vorsichtshalber abgeschaltet. Die genaue Ursache für den Vorfall ist bisher unklar. In der JVA in Remscheid werden psychiatrische Erkrankungen immer mehr zum Problem. Immer mehr Gefangene müssen deswegen stationär behandelt werden. Das meldet die JVA Lüttringhausen auf Nachfrage. Die Betroffenen würden vor allem unter Suchterkrankungen und affektiven Erkrankungen wie Depressionen oder Schizophrenie leiden. Sie werden dann im Justizvollzugskrankenhaus in Fröndenberg im Kreis Unna behandelt. 288 stationäre Behandlungen hat es vergangenes Jahr in NRW-Gefängnissen gegeben. Das ist ein neuer Höchstwert. 2023 lag die Zahl bei 194, 2021 bei 69. Das geht aus einer Antwort des Justizministeriums auf 2 Anfragen aus der Politik hervor. Und jetzt der kurze Blick in die Welt. Zur Rentenreform gibt es weiter Diskussionen. Mit der beschlossenen Reform ist eigentlich klar, dass die abschlagsfreie Rente nach 45 Jahren abgeschafft wird. Die CDU-Ministerpräsidenten mehrerer ostdeutscher Bundesländer sind jetzt aber doch dagegen. Das Institut der deutschen Wirtschaft unterstützt die Reform weiter und weist darauf hin, dass die Rentenreform sich positiv auf die Wirtschaft auswirkt. In dieser Woche wird mehr geblitzt und das europaweit. In der sogenannten Speed Week wird bis Sonntag vermehrt die Geschwindigkeit kontrolliert. Das trifft auch den Reiseverkehr. Die letzte Aktion dieser Art gab es im April. 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
2: Cool bleiben heißt die Devise an diesem Montag. Denn fangen jetzt aktuell 22 Grad, geht später hoch heute auf Höchstwerte bis 33 Grad im RSG-Land. Dazu weht zwar ein laues Lüftchen, böiger Wind heute den ganzen Tag dabei. Dadurch fühlt es sich nicht ganz so drückend an. Trotzdem viel trinken und so weiter, ihr wisst schon. Zum Nachmittag hin schieben sich dann zwar ein paar Wolken zwischen die Sonne und zum späteren Abend hin könnten auch mal ein paar Tropfen Regen runterkommen. Insgesamt bleibt heute aber den Großteil sehr sommerlich und vor allem trocken. Auch die nächsten Tage, dann geht es von den Temperaturen her was runter. Morgen bis 29 Grad, eventuell da auch mal ein Gewitter dazwischen. Mittwoch 26 Grad. Zur Wochenmitte hin könnte es dann noch ein paar Grad runtergehen, aber insgesamt hält das sommerliche Wetter im RSG-Land an.
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2: Um 4 Minuten nach 8:30 schauen wir schnell auf die Straßen und Autobahnen. Schnell deshalb, weil auf den Autobahnen aktuell nichts los ist, zumindest keine Staus oder Unfälle gemeldet. Blitzer dafür einige von euch gesehen. In Solingen auf der neuen Kamperstraße, der Uferstraße und an den Schwarzen Pfählen. Dann zwischen Solingen und Langenfeld auf der Haus-Gravener Straße. Dankeschön Johanna fürs Bescheid sagen. Und auf der Barmer Straße in Remscheid-Lüttringhausen steht auch noch ein Blitzer, den hat Sabine uns gemeldet. Dankeschön fürs Bescheid sagen. 0212 22 1190, die RSG-Verkehrshotline am Telefon. Gute Fahrt.
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2: Guten Morgen zusammen und mal eben gucken, ob ich es noch kann. Das geht noch so halbwegs. Eine wirklich ausgedehnte Radtour habe ich allerdings schon länger nicht mehr gemacht. Gibt allerdings durchaus einige schöne Strecken bei uns im Land. Also wo man, ob man das Auto, das Fahrrad ins Auto packt und ein bisschen fährt, weil es sich aber lohnt. Wir stellen euch einige davon in unserer Fahrradwoche vor. Euch einen guten Start in diesen Montag.

0: dem Fahrrad fast einmal um die Welt. Ist alles möglich mit uns. 8:45 bei Radio Riss geht's im Schaffen unsere große Fahrradwoche. Und diese Zahl hat mich tatsächlich überrascht. Bei uns in NRW gibt es tatsächlich über 35.000 Kilometer ausgeschildertes Fahrradnetz. Das ist fast einmal um die Welt. Werden die meisten von uns zwar nicht schaffen, aber wir können ja mal irgendwo anfangen.
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0: Und deshalb gibt es bei uns diese Woche nämlich auch Tipps zu den schönsten Strecken im Land, die ihr vielleicht unbedingt mal ausprobieren solltet. Und unser Radtour-Experte Daniel Dehling hat sich zum Auftakt mit einer Route beschäftigt, die im Städtedreieck Aachen, Bonn, Köln liegt und uns ehrlich gesagt eine ganze Woche beschäftigen könnte, Daniel.
3: Ja, die Wasserburgenroute ist nämlich stolze 380 Kilometer lang. Dann gibt es noch Alternativrouten und Verbindungswege, also wirklich einiges abzuradeln. Die Route führt euch durch die wasserburgenreichste Region Europas. Alle paar Kilometer kommt schon die nächste, sagt Touristikerin Simone Herr.
4: Teilweise können die besichtigt werden, teilweise finden dort Veranstaltungen statt, aber immer ist es wirklich ein Highlight, dran vorbeizuradeln. Oft sind sie wirklich von einem Wassergraben auch umgeben.
3: Und da sind teils ganz Bekannte dabei, wie Schloss Drachenburg im Siebengebirge, Schloss Augustusburg in Brühl oder auch Burg Satzwey in der Nordeifel.
0: Aber jetzt hast du schon gesagt, diese Wasserburgenroute, klingt schon verlockend, ist hunderte Kilometer insgesamt lang. Wer soll die bitte schön alle abradeln?
3: Naja, also eigentlich jeder. Das geht wirklich überraschend gut, denn ein Vorteil, die Wasserburgenroute führt relativ steigungsarm durch die Landschaft, also auch entspannt für Kinder oder alle, die ohne Elektrounterstützung unterwegs sind. Klar, es gibt ein paar Anstiege, aber wer nicht alles radeln will, kann sich auch einfach eine flache Etappe nur raussuchen.
0: Aber wenn ich jetzt so ein bisschen Radurlaub machen will, tatsächlich mehrere Tage lang die Route abradeln will, muss ich dann immer wieder neu anreisen für den nächsten Tag oder geht es auch anders?
3: Naja, eben nicht. Die Nordeifeltourismus bietet hier bestimmte Arrangements an, dann hast du für die Route tatsächlich deine Unterkünfte schon durchgebucht.
4: 5 bis 7 Übernachtungen sind das in der Regel, auch da immer nach Fitnesslevel. Aber wir kriegen es auf jeden Fall auch hin, euch das so anzubieten, dass es individuell auch für eine kleinere Tour, verlängertes Wochenende passt.
3: Denn, das ist das Schöne, du kommst an vielen Orten mit Bahnhöfen vorbei. Aachen, Bettburg, Heimbach, Bad Godesberg, Euskirchen, das sind jetzt nur ein paar Beispiele. Da lässt sich jederzeit einsteigen in die Route oder auch einfach aufhören, wenn es eben nicht die gesamte Tour sein soll.
0: 120 Burgen und Schlösser. Hier bei uns in NRW könnt ihr erleben. Mehrere Tage am Stück oder auf einzelnen Etappen der Wasserburgenroute. Tipp von unserem Experten Daniel Dehling gibt es zum Nachlesen auch nochmal im Netz auf radio-rsg.de. Und wir haben noch mehr dieser Radwege-Touren-Tipps für euch parat. Hört ihr die ganze Woche bei uns hier in der Morgenshow und zum Nachgucken, wie gesagt, auf der Homepage und in der App. Na dann, ab in die Pedale.
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0: Vertigo, Tiffany Harris im besten Mix und neuer Blitzer gesehen von Beate in Remscheid auf der August-Erbschlö-Straße. Dankeschön fürs Bescheid geben und euch eine gute Fahrt.
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1: Mit Marc Weiß. Schönen guten Morgen. Es sollte, Zitat, der größte Angriff seit dem Zweiten Weltkrieg werden. Aber US-Präsident Trump hat diesen angekündigten Großangriff auf den Iran jetzt doch kurzfristig ausfallen lassen und stattdessen neue Verhandlungen mit Teheran angekündigt. Die Gespräche sollen

0: angeblich schon am Nachmittag beginnen. Mehr zur Lage von Christian Böder.
1: Bei den von Trump angekündigten Gesprächen ist aber noch vieles offen. Erst einmal gibt es von der Führung in Teheran noch keine Bestätigung für die Gespräche. Außerdem ist noch unklar, wo die Verhandlungen geführt werden sollen, wie lange sie voraussichtlich dauern werden und wer genau mit am Verhandlungstisch sitzen soll. Worüber verhandelt werden wird, dürfte dagegen klar sein. Es wird vermutlich wieder über die Straße von Hormuz und Irans Atomprogramm gehen. Trump hatte den Großangriff in der Nacht auf Samstag abgesagt, weil es angeblich diplomatische Fortschritte um einen Frieden im Mittleren Osten gab. In seiner Darstellung hatten Saudi-Arabien, die Vereinigten Arabischen Emirate, Katar und der Iran darum gebeten, die neue Angriffswelle abzublasen. Trump steht allerdings mit seinen Aussagen alleine da. Trumps Absage hatte zumindest schon einen positiven Effekt. Der Ölpreis ist wieder gefallen. Ein Barrel der Referenzsorte Brent kostete am Morgen 72 Euro, also knapp 7% weniger als zuvor.
0: Christian Böder mit Infos. Vielen Dank und jetzt die weiteren Themen in der Zusammenfassung. Heute beginnt die nächste Blitzermarathonwoche. Auch die NRW-Polizei beteiligt sich daran. Die ganze Woche lang soll verstärkt geblitzt werden, auch in anderen Bundesländern und auch in Nachbarstaaten der EU. Heißt, auch wer mit dem Auto diese Woche ins Ausland fährt, der sollte aufpassen. Gute Nachricht für Italien-Urlauber. Einige Strände, Liegen und Sonnenschirme könnten bald günstiger oder sogar kostenlos sein. Die italienischen Behörden wollen strenger gegen die oft illegale Bewirtschaftung und das Abkassieren von Badegästen bei Liegen und Sonnenschirmen vorgehen. Einige Strände sind offiziell verpachtet, viele aber eben auch nicht. Und genau dagegen will man jetzt vorgehen. Elektroautos sind für viele Neuwagenkäufer attraktiv. Sie sind nicht von den Spritpreisen abhängig und werden vom Staat gefördert. Und weil sich E-Autos im Moment gut verkaufen, können die Hersteller die Rabatte zurückfahren. Und das tun sie auch, zeigt eine Marktstudie des privaten Center Automotive Research, kurz CAR. Demnach können Käufer nur noch auf einen Durchschnittsrabatt von knapp 18% beim E-Auto rechnen. Die so freigeworbenen Gelder stecken die Hersteller und Verkäufer laut CAR in die Verkaufsförderungen der Verbrenner. Deren Rabatte stiegen laut Studie innerhalb eines Monats um einen Prozentpunkt auf jetzt im Schnitt knapp unter 20%. Nach dem Kappen der Rabatte liegen die Neupreise zwischen den beliebtesten Stromern und Verbrennern jetzt aktuell etwa 2.400 Euro auseinander. Noch im Dezember waren es rund 1.000 Euro weniger.
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3: Mit Anni Stoßberg. Auf dem Arbeitsmarkt ist gerade der sogenannte Sommereffekt spürbar und der betrifft vor allem junge Menschen. Laut Agentur für Arbeit ist die Arbeitslosigkeit bei den unter 25-Jährigen im RSG-Land vergangenen Monat um 10% gestiegen. Das liegt daran, dass jetzt viele Ausbildungen zu Ende gegangen sind und im Sommer auch viele befristete Verträge auslaufen. 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
4: Also wir nehmen den Sommereffekt gerne.
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4: Aktuell schon 24 Grad zum Start in diesen Montag. Spitzenwerte heute zwischen 31 und 33 Grad. Bis zum Mittag ist noch viel Sonne zu sehen. Später schieben sich ein paar Wolken dazwischen. Zum Abend hin kann es auch mal ein paar Tropfen Regen geben. Insgesamt bleibt es aber den Großteil des Tages trocken und halt eben sehr sommerlich warm bis heiß. Es weht aber den ganzen Tag über, wie schon in der Nacht, so ein leichter böiger Wind dazu. Der macht es dann nicht ganz so drückend. Und alle Hitzgeplagten können ab morgen dann langsam wieder aufatmen. Morgen auch nochmal Temperaturen bis an die 29 Grad ran. Mittwoch und Donnerstag sind wir dann eher so im mittleren 20er Bereich unterwegs. Dann kann auch mal morgen ein kurzes Gewitter dazwischen sein. Aber insgesamt bleibt es die Woche weitestgehend trocken und sommerlich.
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4: Um 9:04, keine Staus auf den Autobahnen der Region, aber fleißig Blitzer gesichtet von euch in Remscheid auf der August-Erbschlö-Straße. Dann in Solingen auf der Neuen Kamper, der Uferstraße und an den Schwarzen Pfählen. Und zwischen Solingen und Langenfeld steht außerdem einer auf der Hausgravener Straße. Eure Meldung an uns geht per WhatsApp an die 0212 225 mal die 1 als Text- oder Sprachnachricht. Gute Fahrt.
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4: Rein in die Woche. Moin, moin.

0: Wir drehen am Rad. 8:45 bereits gehen der Morgenshow. Ja, bei uns dreht sich diese Woche alles ums Fahrrad. Wir schauen uns die spannendsten Radwegerouten in NRW an, holen uns Service-Tipps dazu und motivieren euch vielleicht auch mal wieder in den Sattel zu steigen. Bei mir ist es so, ich muss zugeben, wenn ich meinen inzwischen 12-jährigen Sohn ab und zu mal eine Runde drehen wollen würde mit mir, wäre mein altes Citybike mittlerweile allmählich dahin gerostet. So seit 2 Jahren überlege ich mal, soll ich mir vielleicht auch so ein E-Bike kaufen? Würde ich dann vielleicht häufiger oder ist das alles nur Illusion? Könnt ihr es fühlen? Sie hier kennt das.
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3: Ich bin's, Laura.
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3: Mountainbike, Rennrad, Trekking, City, Gravel, E-Bike, Lastenrad. Das sind immer noch die Dinger mit den 2 Rädern und dem Lenker, oder? Hallo? Fahrradfans, ne, die sind auch immer so ekstatisch, wenn sie von ihrem Fahrrad erzählen, als wäre das ein Familienmitglied. Und dann erzählen sie dir immer stundenlang davon und irgendwann kommt dann die Frage, und was fährst du für ein Bike? Und du so, ein rotes, ich taufte es einst Tomate. Also versteht mich nicht falsch, ich liebe Fahrradfahren, wirklich. Aber man muss das mit der Beziehung zum Rad ja nicht übertreiben, oder? Und kann mir mal einer den Sinn von ungemütlichen Sätteln erklären? Verstehe ich nicht. Weißt du, diese Teile, die vom Gemütlichkeitslevel irgendwo liegen zwischen Stein und Scherben und dann kommt immer von diesen Profi-Radfahrern dieser Satz, ja, beim Sattel, da musst du dich erst eingewöhnen, das braucht ein bisschen. Ja, genau, und dann kann ich jetzt 8 Monate nicht sitzen oder was. Und jetzt müssen wir auch noch kurz über diese seltsame Charakterstruktur mancher Radfahrer sprechen. Ich meine nicht alle, die meisten sind nett. Und dann gibt's aber noch die, die durch die Gegend perzen, als hätten sie irgendwie, weiß ich nicht, die Luftpumpe erfunden. Erstmal klingeln machen die nicht. Warum? Weil. Und dann ist es bei denen auch immer ganz wichtig, dass man so nah wie möglich an anderen Menschen vorbeifährt, ne? Dass man immer auch mal so ein Stück Haut oder Körperbehaarung mitnehmen kann. Unfassbar, oder? Dann kommen die so von hinten mit 8000 km/h angerast, mähen dir dabei fast das Ohr ab und brüllen dir dann im Vorbeifahren noch sowas zu wie, hey, Platz machen! Am liebsten würde ich die ja beleidigen, aber die sind immer so schnell weg. Naja.
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0: vor halb zehn. Guten Morgen, Eskiland.
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1: Mit Anni Stoßberg. Guten Morgen. In Remscheid und Solingen sind im Juli mehr junge Menschen arbeitslos gewesen als noch im Juni. Nach Angaben der Arbeitsagentur ist die Zahl der Arbeitslosen unter 25-Jährigen in beiden Städten gestiegen. In Remscheid sind aktuell rund 460 junge Menschen ohne Job, in Solingen gut 820. Das sind in beiden Städten rund 10% mehr als im Monat vorher. Das liegt unter anderem daran, dass in den Sommermonaten viele Ausbildungen enden und sich die jungen Menschen arbeitslos melden, bevor im Herbst ein neuer Job startet. Und die Arbeitsagentur begründet die Entwicklung auch mit der unsicheren Wirtschaftslage. Viele Unternehmen seien gerade bei Neueinstellungen weiter zurückhaltend. Erst die KI gefragt, dann den Notruf gewählt. In Solingen wurden in der Nacht mehrere Menschen in einem Wohnhaus in Hülscheid durch Kohlenmonoxid verletzt. Laut Feuerwehr klagten die Bewohner eines Hauses an der Neuenkamper Straße über Schwindelgefühl und Kopfschmerzen und haben die KI dazu gefragt und die hat dann auf eine mögliche Vergiftung hingewiesen. Messungen im Gebäude brachten keine Ergebnisse, allerdings wurde bei Blutuntersuchungen ein CO-Wert bei einer Person festgestellt durch den Notarzt. Daraufhin wurde das Gebäude dann geräumt und alle Bewohner untersucht. Alle hatten einen nachweisbaren CO-Wert im Blut. Wieso, ist weiter unklar. Die Stadtwerke haben vorsichtshalber die Gasanlage im Gebäude außer Betrieb genommen. 4 Verletzte wurden ins Krankenhaus gebracht, um eine mögliche Vergiftung abzuklären. Immer mehr Gefangene in der JVA Remscheid brauchen eine stationäre Behandlung, weil sie unter psychiatrischen Erkrankungen leiden. Das hat uns die JVA in Lüttringhausen auf Nachfrage mitgeteilt. Zuletzt hatte die AfD-Fraktion 2 Anfragen beim NRW-Justizministerium gestellt. Das sagt, wegen Sucht, Schizophrenie und anderen Erkrankungen gab es letztes Jahr 288 stationäre Behandlungen im Justizkrankenhaus. 2 Jahre vorher waren es noch 69 Behandlungen. Rund 30% aller Gefangenen in NRW haben eine psychiatrische Diagnose. Die medizinischen Kosten pro Gefangenen pro Tag lagen vergangenes Jahr bei rund 14 Euro. Finanziert wird das außerhalb der gesetzlichen Krankenversicherung aus Steuermitteln. Und jetzt kurz und kompakt die Nachrichten aus NRW, Deutschland und der Welt. US-Präsident Trump hatte einen erneuten Angriff auf den Iran als den, Zitat, größten seit dem Zweiten Weltkrieg angekündigt. Passiert ist da nichts, stattdessen soll jetzt weiter verhandelt werden. Da geht es dann vor allem um die wichtige Handelsroute Straße von Hormus. Rund um die Rente gibt es einen neuen Streit. Eigentlich ist die Rentenreform beschlossen und damit auch das Ende der abschlagsfreien Rente nach 45 Jahren. Widerstand kommt jetzt von Ministerpräsidenten aus den Bundesländern im Osten, die massive Nachteile für die Menschen da befürchten. 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
2: Sommer für alle Geschmäcker verspricht diese Woche mit Temperaturen von muckelig warm bis lauwarm. Heute wärmt es gut auf bei Werten bis 33 Grad. Die Sonne scheint, wird aber von ein paar Wolken verdeckt. Wird vielleicht dadurch nicht ganz so drückend warm, da auch so ein lauer Wind dazu weht. Morgen dann Temperaturen um die 29 Grad mit einem leichten Gewitterrisiko tagsüber. Danach geht es von den Temperaturen her was zurück. So gegen Ende der Woche Tageswerte nur noch so um die 20 Grad nach aktuellem Stand. Für die, die es nicht ganz so warm mögen, es bleibt aber immer noch freundlich dazu. Überwiegend sonnig mit nur ein paar dünnen Wolken dazwischen.
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2: Um 4 Minuten nach 9:30 ist es auch hier dünn, zumindest was die Staus angeht. Da haben wir nämlich keine auf den Autobahnen rund ums RSG-Land. Blitzer von euch gesehen in Remscheid auf der August-Erbschlö-Straße. Dankeschön, Beate. In Solingen einer auf der neuen Kamperstraße gesehen und in Langenfeld auf der Haus-Gravener-Straße. Eure Meldungen bei uns an der Verkehrshotline 0212 22 1190. Gute und sichere Fahrt.
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2: Guten Morgen zusammen, aber das heißt, wenn es heute nochmal 33 Grad heißester Tag der Woche wird, dann schnell nochmal ab in den Pool, Eisdielen-Marathon. Was müssen wir heute alles noch schaffen, wenn es heute schon der schönste Tag ist? Stress, Sommerstress oder vielleicht FOMO, Symptom bei euch? Ne? Die Angst, irgendwas zu verpassen bei dem schönen Wetter? Wie ausgeprägt das in RSG-Land ist? Sprechen wir gleich noch drüber. Bis 10 hier in der Morgenshow.

0: 25 Grad und dabei ist es gerade mal 9:45 am Montag bei Radios Kindermorgenshow. Bis zu 33 Grad kriegen wir heute, ein paar Wolken dabei, aber insgesamt ein sehr schöner sommerlicher Tag. Da werden manche schon richtig kribbelig, wenn sie den ganzen Tag über auf der Arbeit, im Büro oder in der Firma hocken müssen. Und denken, ha, wenn ich jetzt, was könnte ich jetzt alles draußen Schönes machen? Vielleicht noch nach Feierabend schnell den Grill anschmeißen, in den Pool springen. Puh, das klingt verdächtig nach Sommer-FOMO. Die Angst, etwas zu verpassen. Fear of missing out. Dafür steht FOMO und beschreibt dieses Gefühl, irgendwas zu verpassen. Gerade wenn die Sonne scheint, wirkt es manchmal so, als würde draußen überall was passieren, was man mitnehmen muss. Andere wiederum bleiben da ganz relaxed und cool. Wie schaut's bei euch aus?
1: Und jetzt?
2: Ich habe tatsächlich irgendwie so einen psychologischen Tick, dass ich da irgendwie immer das Gefühl habe, ich müsste auch besonders viel erleben.
3: Ich habe auf jeden Fall nicht Angst, irgendwas zu verpassen. Mir ist es meistens einfach zu warm draußen. Ich bleibe da lieber zu Hause und zocke mit Freunden oder so.
4: Mein Mann und ich sind immer gerne unterwegs, wenn schönes Wetter ist. Es sei denn, man ist tierisch müde von der Arbeit, aber sonst, man hat so das Gefühl, man muss raus, weil die Sonne einen irgendwie rauslockt.
5: Das Soziale geht natürlich dadurch verloren. Wenn die meisten zu Hause bleiben, so kann man ja ein bisschen rausgehen, die Leute kennenlernen. Wenn der Körper sagt, ich brauche jetzt mal ein Päuschen, hier, dann kann man das auch mal machen. Aber auf jeden Fall rausgehen bei sonnigem Wetter.
0: Das ist wohl wahr. Ja, wobei manche scheint es ja wirklich zu stressen, ne? Möglichst jeden Sonnenstrahl mitzunehmen. Genießt die Woche auf jeden Fall. Heute heißt, die nächsten Tage bleibt es aber immer noch schön. Tipps und Ideen, was ihr so die Woche im RSG dann unternehmen könnt, haben wir jedenfalls reichlich für euch wieder im Netz zusammengestellt auf radio-rsg.de und bei uns in der App.

0: Ein neuer Blitzer in Solingen-Wall von euch gesehen auf der Friedrich-Ebert-Straße. Dankeschön dafür. Um 9:09 bei Radio RSG. Ja, um mit dem Fahrrad geblitzt zu werden, muss man sich schon besonders anstrengen. Und bei Johanna Tänzer ist die Gefahr bisher ohnehin begrenzt.
1: Genau, nicht. Ja, also es ist ja so, ich habe ja tatsächlich gar kein Fahrrad. Ja, schon länger nicht, aber vielleicht schaffe ich es ja diese Woche, mich endlich mal zu entscheiden, was ich für eins nehme. Ob jetzt ein ganz normales, stinknormales Fahrrad oder doch ein E-Bike. Denn wir starten ja heute in unsere große Fahrradwoche mit ganz vielen Tipps zu allem rund ums Fahrrad. Und wir haben auch die schönsten Radstrecken in NRW zusammengestellt mit ganz unterschiedlichen Schwierigkeitsgraden. Und naja, da braucht man halt ein Fahrrad für. Und gleich checken wir zum Beispiel mal den Ruhrtal-Radweg.
0: Das gleich nach 10 bei Johanna. Manche bleiben aber lieber auf ihren Füßen. Ardi aus Solingen zum Beispiel. Der Mann, der kürzlich einen Monat lang von Solingen in den Kosovo gelaufen ist, der hat schon wieder ein neues Marathonprojekt am Start. 96 Stunden am Stück will er ab Mittwoch laufen. Mehr darüber erzählt er euch morgen früh hier bei mir in der Morgenshow. Ich bin Thorsten Kabitz. Schönen Montag, wir hören uns.

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1: Mit Marc Weiß. Schönen guten Tag. Nach dem Massenandrang von Migranten auf die spanische Exklave Ceuta an der nordafrikanischen Küste wollen die EU-Innenminister sich mit der Lage befassen. Die irische Ratspräsidentschaft hat für morgen eine Dringlichkeitssitzung angekündigt. Eine erste offizielle Reaktion gibt es jetzt auch aus Marokko. Das Land grenzt an Ceuta. Christian Böder aus dem News-Team. Die Regierung sagt, der Massenandrang sei unorganisiert und spontan gewesen.
2: Richtig. Auslöser war laut marokkanischem Innenministerium ein Zusammenspiel aus Falschinformationen im Netz, Schleuseaktivitäten und eine Fehlinterpretation eines spanischen Gerichtsurteils. Das erschwert angeblich eine Zurückweisung, wenn man als Migrant über das Meer einreist. Von marokkanischer Seite heißt es weiter, man arbeite mit den spanischen Behörden zusammen und bleibe bei der Bekämpfung irregulärer Migration ein zuverlässiger Partner. In Spanien ist man sich dagegen einig, dass die marokkanische Regierung selbst zum Massenansturm beigetragen hat oder zumindest weggeschaut hat. Mehrere Migranten haben spanischen Medien gesagt, dass sie an der Grenze zu Ceuta zum Übertritt ermutigt worden seien. Andere berichten von Videos, unter anderem auf TikTok, auf denen gesagt wurde, die Grenze nach Ceuta sei offen.
1: Unterschiedliche Angaben gibt es auch zur Anzahl der Opfer. Die meisten sind offenbar durchs Meer geschwommen, um Ceuta zu erreichen.
2: So sieht's aus. Rabat sagt, es gibt insgesamt 11 Tote, von denen fast alle ertrunken sind. Madrid sagt, es waren 72 und die marokkanische Menschenrechtsorganisation AMDH spricht sogar

0: von fast 130 Opfern und fordert eine unabhängige Untersuchung der Geschehnisse. Unterschiede gibt es auch über die Gesamtzahl von Menschen, die versucht haben, innerhalb weniger Tage Ceuta zu erreichen. Hier schwanken die Angaben zwischen 40.000 und 60.000.
1: Informationen von Christian Böde aus dem News-Team. Vielen Dank. Jetzt die weiteren Themen in der Zusammenfassung. Die Börse trotzt der allgemein schlechten Stimmung in der deutschen Wirtschaft. Der DAX hat vorhin einen neuen Rekordstand erreicht. Der Leitindex stieg zum Auftakt des Handels auf fast 26.000 Punkte. An der Börse reicht dafür manchmal eine kleine Hoffnung. Analysten sagen, die Tatsache, dass die USA ihre zuletzt geplanten Angriffe auf den Iran abgesagt hätten, habe den Handel gepusht. Heute beginnt die nächste Blitzer-Marathon-Woche. Auch die NRW-Polizei ist daran beteiligt. Die ganze Woche lang soll verstärkt geblitzt werden. Auch in anderen Bundesländern und auch in EU-Nachbarstaaten. Also auch wenn man mit dem Auto diese Woche ins Ausland fährt, sollte man aufpassen. Der Einzelhandel in Deutschland hat das erste Halbjahr trotz der Kaufzurückhaltung vieler Verbraucher mit einem Umsatzplus abgeschlossen, allerdings nur ein Mini-Plus. Der Gewinn lag unterm Strich um 0,7% höher als im vergangenen Jahr. Die Stimmung sei insgesamt weiter gedrückt, meldet das IFO-Institut. Das Leben in Deutschland werde immer teurer. Viele könnten sich schlicht gewisse Dinge nicht mehr leisten oder kauften aus Angst, dass es bald noch teurer werden könnte, nicht. Das wissen auch die Einzelhändler. Deren Erwartungen sind auch für die zweite Jahreshälfte eher pessimistisch. Der größte Stimmungskiller bleibe der Iran-Krieg von US-Präsident Trump, heißt es. Und das waren die Nachrichten mit Marc Weiß.
2: Das Wetter im RSG-Land.
3: Das wird wieder ein richtig heißer, sonniger Montag mit Werten von 32 bis 36 Grad. Ab dem Nachmittag steigt dann aber auch die Unwettergefahr und es kann örtlich gewittern. Und morgen sieht das Ganze ganz ähnlich aus. Es bleibt heiß und trocken bei maximal 34 Grad.
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3: Guten Morgen, Autofahrer. Das hier sind wie immer nur die längsten Staus. Los geht's mit der A4 Aachen Richtung Köln zwischen dem Grenzübergang Fettschau und Aachen Zentrum. 1 Kilometer Stau, 11 Minuten plus. Dann A4 Köln Richtung Aachen zwischen dem Köln-Holmer und Kreuzköln Süd, 3 Kilometer, 13 Minuten plus. A59 Köln Richtung Bonn zwischen Dreiköln-Ports und Köln-Wahn, 2 Kilometer, auch so 11 Minütchen mehr. Und A480 Gießen Richtung Reiskirchen zwischen Wettenberg und Gießen am Nordkreuz, 1 Kilometer, ihr braucht so 17 Minuten mehr. Gute und sichere Fahrt euch.
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3: Tag zusammen, hallo, herzlich willkommen in der neuen Woche, in dieser heißen Woche mit über 30 Grad. Johanna Tänzer ist hier und Leute, ich war bis gestern noch in Schottland und da sind es aktuell so, ja, 17, maximal 18 Grad und ich habe einfach heiße Schokolade mit Marshmallows getrunken. Also, ich bin ehrlich gesagt bereit für den Herbst, aber dieser Sommer, der hat da irgendwie noch was dagegen, habe ich das Gefühl. Das sind die Hosen jetzt für euch mit Altes Fieber. Schönen Montag.

0: aus dem Weg, Robert. Oh Gott. Ja, wie ihr es vielleicht gemerkt habt, diese Woche geht es bei uns ums Rad. Wir sind heute Morgen nämlich in die Fahrradwoche gestartet. Robert Jantz ist da.
1: Hallo.
0: Und wir haben viel vor. Und das vor allen Dingen, obwohl wir beide nicht mal ein Rad haben.
1: Ne? Ja, also ich hatte aber mal eins.
0: Ja, ich hatte auch mal eins.
1: Ja, mit Piratenfahren hinten rein. Ne? Nee, und das wurde mir dann aber geklaut. Aber nicht nur das Fahrrad wurde geklaut, sondern auch die Straßenlaterne, an der das Fahrrad befestigt war. Das ist eine wahre Geschichte. Nee, weil da wurde eine Baustelle eingerichtet. Ja. Ich habe das gekonnt ignoriert und dann war beides weg. Aber darum soll es jetzt gar nicht gehen. Es geht ganz allgemein ums Thema Fahrrad. Und das kann man gar nicht alles an einem Tag abfrühstücken. Darum dachten wir uns eben, das ist so ein großes, wichtiges Thema. Da machen wir direkt eine ganze Woche draus. Allein, wenn man sich mal das Thema Radtouren anschaut. Ne? Mhm. Da gibt es über 35.000 Kilometer ausgeschilderte Radwege bei uns in NRW. Das ist fast einmal um die ganze Welt, Johanna.
0: Krass. Ja. Das ist natürlich ein bisschen viel jetzt für so eine Woche. Aber wir haben uns deswegen natürlich nur die schönsten Radwege in NRW rausgesucht, ne?
1: Ganz genau. Und da stellen wir euch jetzt jeden Tag ein Highlight vor. Außerdem haben wir ganz viele Infos und Facts rund ums Thema Rad für euch. Also Fahrradkauf, das Thema Sicherheit, ne? Fahrradschloss. Dann 35.000 Kilometer Radwegenetz hin oder her. Wir sprechen mit euch auch über die politische Dimension. Also die Frage, wie läuft es denn überhaupt mit dem Ausbau des Fahrradnetzes und welche Note bekommt NRW denn beim Thema Fahrradfreundlichkeit?
0: Also hier ist bei uns ab heute die große Fahrradwoche angesagt. Auf unserer Homepage haben wir auch ganz viele Infos für euch zusammengestellt. Und gleich gibt es hier auf jeden Fall schon das nächste Radweg-Highlight für euch.
1: Toll.
0: Ihr könnt ja schon mal das Rad aus dem Keller holen. Und Robert, wir gucken jetzt mal nach dem Tandem.
1: Oh ja, ich sitze hinten.
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1: Schönen Montag, ich bin Charlotte Großer. Heute Abend könnt ihr in den Zoo in Wuppertal und da mal was Besonderes erleben, nämlich eine Abendführung. Ab 18 Uhr geht es durch den Zoo, wenn die Tiere so langsam zur Ruhe kommen. Ihr müsst euch vorher aber schnell noch anmelden. Am Donnerstag läuft im Galileum in Solingen dann der Science-Fiction-Klassiker Matrix, und zwar unter der Planetariumskuppel, mal eine besondere Art Kino zu erleben. Am Freitag wird der Biergarten der Cobra in Solingen wieder zur Open-Air-Bühne. Ghost Town Traffic bringt da Rock'n'Roll von Country bis Hafenbar auf die Bühne. Der Eintritt dafür ist frei. Und am Sonntag lohnt sich ein Ausflug in den Botanischen Garten in Solingen. Beim Imkertag könnt ihr die Honiggewinnung live erleben, ein Bienenvolk beobachten, keine Sorge, hinter Glas, und euch nebenbei auch noch mit ein bisschen Leckereien eindecken. Der Eintritt dafür ist frei. Mehr Tipps und Termine findet ihr wie immer auch auf radio-rsg.de und bei uns in der App. Habt viel Spaß, was auch immer ihr macht, und einen guten Start in die Woche.
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1: Mit Anni Stoßberg. Guten Tag. Eine Stadt nur für den Nachwuchs, das gibt es ab heute wieder in Solingen-Gräfrath. Die Kinderoase startet wieder. Auf dem Gelände der ehemaligen Jugendherberge in Gräfrath können Kinder zwischen 6 und 14 Jahren in verschiedenen Berufen arbeiten und die eigene Währung, die Fischlinge, verdienen. Das Projekt läuft von heute bis zum 14. August. Für Jugendliche ab 14 Jahren gibt es dieses Mal zudem die Teen-Oase, bei der sie hinter die Kulissen schauen und mithelfen können. Weitere Infos zur Anmeldung gibt es online bei uns auf radio-rsg.de. Die Vorbereitung des Bergischen HCs auf die neue Bundesliga-Saison läuft und das auch recht gut. Der BHC hat am Wochenende ein erfolgreiches Vorbereitungsturnier in Solingen ausgerichtet. Die Löwen haben dabei das Finale gegen den VfL Gummersbach knapp mit 30-32 verloren. Aber die Trainer waren mit der Leistung vor 400 Zuschauern in der ausverkauften Halle an der Wittkuller Straße sehr zufrieden. Bereits am Samstag hatte der BHC in den Zweitligisten Nordhorn-Lingen mit 36-28 geschlagen. Ein Höhepunkt des Turniers war außerdem ein All-Star-Spiel, bei dem ehemalige BHC-Größen gegen eine Solinger Stadtauswahl gewonnen haben. Die Bundesliga startet für den BHC Ende August mit einem Auswärtsspiel in Stuttgart. 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
0: Das Wetter im RSG-Land.
1: Der Montag läutet nicht nur die dritte Ferienwoche ein, sondern ist auch der heißeste Tag der Woche. 33 bis 35 Grad sind heute drin. Den ganzen Tag über scheint die Sonne, nur ein paar Wolken ziehen durch. Morgen wird es ähnlich heiß, dann aber deutlich schwüler. Es sind dann mehr Wolken unterwegs und morgen früh und Vormittag kann es auch Gewitter geben. Die nächsten Tage bleiben in Remscheid und Solingen sommerlich und warm, dann aber unter 30 Grad.
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1: Die Straßen im RSG-Land und drumherum sind frei, da solltet ihr gut durchkommen. Infos zu Blitzern habe ich aber für euch, und zwar wird geblitzt in Solingen auf der Höhe an der Straße Schwarze Pfähle, an der Friedrich-Ebert-Straße und an der Neuenkamper Straße. In Remscheid steht ein Blitzer an der August-Erbstühl-Straße. Danke unter anderem an Beate fürs Melden. Wenn ihr weitere Blitzer seht in Remscheid und Solingen, dann meldet euch auch gerne rein über die 0212 22 11 190. Ein unterwegs wünsche ich eine gute Fahrt, kommt gut und sicher an eurem Ziel an.
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2: Hallo, Tag zusammen. Johanna Tänzer hier. Und Leute, denkt ihr bitte dran, ne? Es ist Speed Week diese Woche. Wichtige Info für alle, die keine Blitzer-Apps auf dem Handy haben. Und diese Speed Week nehmen wir natürlich nicht wörtlich. Ich finde den Namen irgendwie so absurd, dass das Speed Week heißt, es aber eigentlich ums Gegenteil geht. Diese Woche ist europaweiter Blitzer-Marathon. Also, Freunde, schön runter vom Gas. Aber das macht ihr doch eh, ne? Ja, da kenne ich euch doch.

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2: Ja, wir haben auch diese Woche wieder bis zu 36 Grad Sommer pur. Hört ihr das hier? Wartet mal. Warte kurz. Das ist meine neueste Errungenschaft. Ich habe jetzt so einen kleinen Mini-Ventilator, aber der hat richtig Power, Leute. Ich lieb's, kann ich sehr empfehlen. So, und wenn ihr jetzt keinen Ventilator habt oder eine etwas andere Abkühlung braucht, dann guckt doch mal die ganzen Badeseen, die es bei uns in NRW gibt, an. Wir haben ja wirklich besonders schöne und große und außergewöhnliche hier in NRW. Und meine Kollegin Claudia Löhr, die war zum Beispiel am Otto-Meigler-See.
3: Ich stehe hier an einem wunderschönen, wirklich sehr, sehr breiten Sandstrand. Ich ziehe mal die Schuhe aus. Es ist Mallorca-Feeling hier. Ein paar Kinder touren hier schon herum. Das ist die große Attraktion, die Wasserrutsche, ganz neu in diesem Jahr.
4: Ja, die ist richtig cool, die Rutsche. Man kann so mit den Knien und dann Saltos machen und alles.
5: Ich finde auch noch hier schön, dass es hier einen Spielplatz für kleine Kinder gibt, dass man hier auch was zu essen kaufen kann, falls man Hunger hat.
3: Das hier sieht auf jeden Fall sehr nobel aus, der Beach Club am Otto-Meigler-See. Sehr gepflegt hier unter Palmen. Das ist echt Karibik-Feeling. Hier unten am Wasser stehen direkt die Liegen. Also kannst quasi deinen Drink genießen und die Füße dabei ins Wasser halten. Wunderschön, da gehe ich mal an die Bar. Was gibt's denn hier alles Tolles? Das sieht ja fantastisch aus.
6: Also wir haben von Getränken, Aperitifs, Longdrinks oder auch die nicht alkoholischen. Wir haben Eis, wir haben Kaffee, eigentlich alles, was das Herz begehrt.
3: Und hier abends, ich glaube, nach Feierabend wird hier auch ganz gerne mal gechillt.
6: Genau, einmal im Monat machen wir eine After-Work-Party. Das ist immer der Donnerstag. Da haben wir dann auch den Geigenspieler da, haben gute Musik. Und die Leute haben einfach nur gute Laune.
3: Also ihr habt es gehört, hier viele kommen auch nach Feierabend hier hin und genießen den Sonnenuntergang bei einem leckeren Getränk. Insgesamt fühlt sich das hier wirklich alles 100% nach Urlaub an. Ein wunderschöner Ort. Erwachsene zahlen 6,50 Euro fürs Tagesticket, Kinder bis 13 3,50 Euro. Am Eingang bekommt ihr einen Wertebon, den könnt ihr am Beachclub hier einlösen. Also auch eine Win-Win-Situation. Tickets könnte man auch online kaufen. Ne? Am Wochenende erspart ihr euch dann die Warteschlange.
2: Mega gut. Also ab an den Otto-Meigler-See in Hürth. Vielleicht ja schon. Tagesprogramm für heute.
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1: Mit Marc Weiß. Schönen guten Tag. Die anhaltende Trockenheit in Nordrhein-Westfalen lässt nicht nur die Badeseen austrocknen, sie macht auch der Flussschifffahrt große Probleme. Aktuell werden vor allem vom Rhein extrem niedrige Pegelstände gemeldet. Mit Blick auf die wahrscheinlich häufiger werdenden Trocken- und Hitzephasen hat NRW-Verkehrsminister Grischer eine nationale Taskforce gefordert. Die soll konkrete Maßnahmen in solchen Fällen abstimmen. Weitere Infos dazu von Christian Böder.
2: Die Taskforce sollte sich aus Grischers Sicht aus Fachleuten aus der Logistikbranche sowie Vertretern der Kommunen, Länder und der Bundesregierung zusammensetzen. Bei den Maßnahmen verwies Grischer im ZDF-Morgenmagazin auf die Niedrigwasserlage vor 6 Jahren. Die konterte man damals unter anderem mit zusätzlichen Lagerkapazitäten in Häfen für Gefahrgüter und mehr Transportkapazitäten auf der Schiene. Außerdem soll die Taskforce die Prioritäten klären, was wann wohin transportiert werden soll. Ein solches Vorgehen habe sich schon 2018 bewährt, die Situation zumindest zu verbessern, sagte Grischer. Eine Maßnahme, das Problem auch auf längere Sicht zu dämpfen, ist der Ausbau der Fahrrinne im Rhein. Konkrete Pläne liegen schon lange vor, es fehle aber noch das Okay und vor allem das Geld vom Bund, so Grischer. Die Wasser- und Schifffahrtsverwaltung könne einen baureifen Abschnitt zwischen Krefeld und Düsseldorf nicht umsetzen, weil Berlin im vergangenen Jahr die Mittel dafür gestrichen hat.
1: Infos von Christian Böder, vielen Dank. Und jetzt die weiteren Themen in der Zusammenfassung. Es gibt einmal mehr widersprüchliche Aussagen zu angeblichen Verhandlungen zwischen den USA und dem Iran. Das iranische Außenministerium bestreitet jegliche Gespräche. US-Präsident Trump hatte für heute eine ganze Gesprächsrunde angekündigt. Der Iran und andere Länder hätten ihn darum gebeten, behauptet Trump. Teheran spricht von einer glatten Lüge. Die Ankündigung Trumps hat trotzdem die Börsen beflügelt, auch in Frankfurt. Der deutsche Leitindex DAX stieg zum Handelsauftakt vorhin auf 25.912 Punkte. Das ist ein neuer Höchststand. Der Deutsche Wetterdienst hat für weite Teile Deutschlands eine amtliche Hitzewarnung ausgegeben. Betroffen sind heute vor allem Regionen in der Mitte.

0: und im Süden, von NRW und Rheinland-Pfalz über Hessen und Thüringen bis nach Baden-Württemberg, Bayern und Teile Sachsens. Gute Nachricht für Italien-Urlauber. Einige Strände, Liegen und Sonnenschirme könnten bald günstiger oder sogar kostenlos werden. Die italienischen Behörden wollen strenger gegen die oft illegale Bewirtschaftung und das Abkassieren von Badegästen vorgehen. Entlang der italienischen Mittelmeerküste gibt es tausende privat betriebene Bäder, die Liegen und Schirme vermieten. Aktuell liegt die Durchschnittsmiete für zwei Liegen und Schirme bei etwa 40 Euro pro Tag. Dabei gehört die Küste eigentlich dem Staat. Einige Abschnitte sind offiziell verpachtet, viele davon allerdings nicht. Und dort wird trotzdem kassiert. Genau dagegen soll jetzt vorgegangen werden. Und das waren die Nachrichten mit Marc Weiß.
1: Das Wetter im RSG-Land.
2: Der Montag ist heiß mit bis zu 36 Grad. Es bleibt meistens trocken. Ab dem Nachmittag kann es vereinzelt mal ein Hitzegewitter geben. Auch morgen geht es mit dem Sommer so weiter wie heute eigentlich. Wir kriegen viel Sonne, ein paar Wölkchen und bis zu 34 Grad.
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2: So, auch viel los ist zum Glück nicht auf den Straßen. Gibt ein paar kleinere Staus. Los geht's mit der A3 Köln Richtung Oberhausen zwischen Duisburg-Weder und Oberhausen-Lierich. 2 Kilometer, 7 Minuten plus. Dann A4 Köln Richtung Aachen zwischen Dreieck-Köln-Holmer und Kreuz-Köln-Süd. 3 Kilometer Stau, 10 Minuten plus. A30 Rheine Richtung Bad Oeynhausen zwischen Osnabrück-Hellern und Osnabrück-Nahne. 2 Kilometer, 8 Minütchen müsst ihr mehr einplanen. Und A52 Roermond Richtung Mönchengladbach zwischen Niederkrüchten und Schwalmtal. Da ist dichter Verkehr zurzeit. Und 7 Minuten ungefähr steht ihr länger. Ich wünsche euch eine gute und sichere Fahrt.
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2: Hi zusammen, Johanna Tänzer ist hier. Ich wünsche euch einen richtig tollen Montag. Und Leute, den meistern wir natürlich zusammen mit einer sommerlichen Leichtigkeit bei 36 Grad und der gesanglichen Unterstützung von Somba. Seid ihr bereit für

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1: Hallo am Montag. Leute, wir sind heute in unsere Fahrradwoche gestartet. Da checken wir unter anderem die schönsten Radwege hier bei uns in NRW. Und da gibt es diesen sehr idyllischen Ruhrtal-Radweg. Der führt 240 Kilometer einmal komplett von Winterberg ins Ruhrgebiet bis nach Duisburg. Und wir müssen auch an dieser Stelle sagen, Happy Birthday! Ja, der Ruhrtal-Radweg, der feiert nämlich dieses Jahr ein 20-jähriges Jubiläum. Und da haben wir uns bei euch Radfahrern mal umgehört. Was macht der denn mit euch?
2: Oh, der bedeutet mir sehr viel. Ich fahre da gerne lang und er ist für mich der schönste Radweg überhaupt in der ganzen Umgebung.
3: Ja, sehr schöne Strecke. Gerade hier das Stück ist wieder richtig schön. Schöne Eindrücke, schöne Orte.
4: Die Natur, das Wasser, einfach Ruhe.
5: Man kann die Natur erleben, man kann die Flora, die Fauna, alles halt erleben. Viele Tiere hier auch, gerade hier Fische, dann Fischreiher. Man kann jeden Tag was Neues erleben.
1: Ich höre da ein deutliches Daumen hoch raus für den Ruhrtal-Radweg. Viele weitere schöne Radwege und Tipps für Radtouren, die stellen wir euch in dieser Woche vor. Und zwar hier bei uns.
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1: Das sind No Doubt. It's my life.

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1: Mit Anni Stoßberg. Guten Tag. Eine Stadt nur für den Nachwuchs, das gibt es ab heute wieder in Solingen-Gräfrath. Die Kinderoase startet wieder. Auf dem Gelände der ehemaligen Jugendherberge in Gräfrath können Kinder zwischen 6 und 14 Jahren in verschiedenen Berufen arbeiten und die eigene Währung, die Fischlinge, verdienen. Das Projekt läuft von heute bis zum 14. August. Für Jugendliche ab 14 Jahren gibt es dieses Mal zudem die Teen-Oase, bei der sie hinter die Kulissen schauen und mithelfen können. Weitere Infos zur Anmeldung gibt es online bei uns auf radio-rsg.de. Die Vorbereitung des Bergischen HCs auf die neue Bundesliga-Saison läuft und das auch recht gut. Der BHC hat am Wochenende ein erfolgreiches Vorbereitungsturnier in Solingen ausgerichtet. Die Löwen haben dabei das Finale gegen den VfL Gummersbach knapp mit 30-32 verloren. Aber die Trainer waren mit der Leistung vor 400 Zuschauern in der ausverkauften Halle an der Wittkuller Straße sehr zufrieden. Bereits am Samstag hatte der BHC in den Zweitligisten Nordhorn-Lingen mit 36-28 geschlagen. Ein Höhepunkt des Turniers war außerdem ein All-Star-Spiel, bei dem ehemalige BHC-Größen gegen eine Solinger Stadtauswahl gewonnen haben. Die Bundesliga startet für den BHC Ende August mit einem Auswärtsspiel in Stuttgart. 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
0: Das Wetter im RSG-Land.
1: 33 bis 35 Grad sind heute in Remscheid und Solingen drin. Das ist der heißeste Tag der Woche. Den ganzen Tag über ist es sonnig. Über dem blauen Himmel ziehen nur ein paar Wolken. Morgen am Dienstag wird es ähnlich heiß, dann aber deutlich schwüler, auch schon zu Tagesbeginn. Da sind mehr Wolken dabei. Morgen früh und morgen Vormittag kann es auch Gewitter geben. Der Rest der Woche ist weiter sommerlich und warm. Allerdings gehen die Temperaturen ab Mittwoch dann unter 30 Grad.
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1: Da habe ich eine Warnmeldung von der A3 in Fahrt Richtung Oberhausen. Zwischen Köln-Mühlheim und Leverkusen-Zentrum liegen gerade Fahrzeugteile auf der Autobahn. Bitte fahrt da vorsichtig. Außerdem wird geblitzt im RSG-Land und zwar in Solingenwald auf der Friedrich-Ebert-Straße, in Auf der Höhe an der Straße Schwarze Pfähle und in Remscheid wird geblitzt in Lüttringhausen an der August-Erbschlö-Straße. Wenn ihr noch Blitze habt für diese Liste, dann meldet euch gern und jederzeit rein über die 0212 22 11 190. Das ist die Radio-RSG-Verkehrshotline. Ein unterwegs wünsche ich eine gute Fahrt.
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2: Hi zusammen, hallo, Johanna Tänzer ist hier am Montag. Ich war die letzten Tage auf dem Städtetrip, unter anderem in Edinburgh in Schottland und habe da wirklich teilweise 20.000 Schritte am Tag gemacht. Also ich fühle das schon echt viel. Bin platt. Und heute bin ich jetzt, glaube ich, bei so 300. Also da geht noch was. Aber hey, James Bay, der will es auch lieber ruhig angehen lassen, habe ich gehört. Das ist er mit Let It Go.

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0: Bibi Rexha, New Religion. Gleich geht's weiter mit neuer Musik von Gentleman und Michael Patrick Kelly mit Wildfire. Diese Woche wollen wir mit euch ja über das Fahrradfahren sprechen. Aber nicht nur das, wir wollen auch natürlich mit euch lachen, wie immer. Comedian Abdel Karim, der war schon ziemlich oft bei unserer Comedy Camp Tour dabei. Und eine Sache ist ihm im Zusammenhang mit dem Fahrradfahren aufgefallen.
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3: Es ist wirklich so, wer von euch keinen Alkohol trinkt, egal aus welchen Gründen, weiß, was ich meine. Man ist in Deutschland als Nicht-Alkoholtrinker am Ende der Nahrungskette angekommen. Ganz weit hinten, noch hinter Ungeduschten, es ist wirklich ganz weit hinten. Es gibt nur eine einzige Gruppe, die in dieser Nahrungskette für immer hinter uns bleiben wird. Menschen, die im Supermarkt ihren Fahrradhelm auflassen. Ich weiß nicht, warum die das machen. Nach dem Motto, wir kennen eine Gefahr, von der ihr nichts wisst. Oder es sind Lehrer. Das kann auch sein. Man braucht ja eine Begründung für dieses komische Verhalten. Ich finde, Lehrer wäre ausreichend begründet. Oder ein Blind Date, kann auch sein. Wir treffen uns mit Fahrradhelm am Tomatenstand. Wackel mit dem Kopf, ich werde dich sehen. Huhu.
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1: Mit Marc Weiß. Schönen guten Tag. Erst sollte, Zitat, einer der größten Angriffe seit dem Zweiten Weltkrieg auf den Iran zurollen. Das sagte US-Präsident Trump. Dann machte Trump aber kurzfristig den Rückzieher und blies diesen angekündigten Großangriff ab. Stattdessen kündigte er neue Verhandlungen mit Teheran an. Die Gespräche sollten angeblich schon am Nachmittag beginnen. Das Problem dabei, Trump steht mit dieser Darstellung alleine da. Mehr zur Lage im Irankrieg von Christian Böder.
2: Als Reaktion auf Trumps Ankündigung hieß es aus dem iranischen Außenministerium nur, man verhandle derzeit nicht mit den USA, wohl aber mit dem Oman. Es ginge um die Sicherung der Straße von Hormus. Trumps Ankündigung hatte zunächst viele Fragen offen gelassen, etwa wo die Verhandlungen laufen sollen, wie lange sie voraussichtlich dauern werden und wer genau am Verhandlungstisch sitzen wird. Trump hatte den Großangriff in der Nacht auf Samstag abgesagt, weil es angeblich diplomatische Fortschritte um einen Frieden im Mittleren Osten gab. In seiner eigenen Darstellung hatten Saudi-Arabien, die Vereinigten Arabischen Emirate, Katar und der Iran selbst darum gebeten, die neue Angriffswelle abzublasen. Trumps Aussagen hatten allerdings einige positive Effekte. Der Ölpreis ging nach unten. Der Preis für ein Barrel der Referenzsorte Brent fiel um 7% auf knapp 72 Euro. Und die Hoffnung auf eine Annäherung im Irankrieg hat den DAX erstmals über die 26.000 Punktemarke schnellen lassen.
1: Christian Böde aus dem News-Team mit Infos. Vielen Dank und jetzt die weiteren Themen in der Zusammenfassung. Während sich die Lage bei den Waldbränden in Frankreich und Spanien zumindest etwas entspannt hat, wüten die Feuer in Griechenland unvermindert weiter. Betroffen ist im Moment vor allem die Region westlich der Hauptstadt Athen. Dort sind die Flammen nur noch wenige Kilometer von der Stadt Megara mit rund 36.000 Einwohnern entfernt. Wegen des Niedrigwassers im Rhein wünscht sich NRW-Verkehrsminister Krischer

0: Eine nationale Taskforce. Darin sollten die Maßnahmen abgestimmt werden, zum Beispiel zusätzliche Lagerkapazitäten und die Frage, was überhaupt noch transportiert werden kann oder sollte. Bestehen sollte die Taskforce aus Fachleuten aus der Logistikbranche, den Kommunen, den Landesregierungen und der Bundesregierung, sagte Krischer im ZDF. Deutsche und europäische Autohersteller sind beim Thema Batterien für E-Autos massiv abhängig von Importen aus Asien. Und diese Abhängigkeit wird trotz aller Bemühungen immer größer. Zu diesem Schluss kommt eine Studie des Beratungsunternehmens Deloitte und liefert Zahlen. Im vergangenen Jahr wurden 77% der in Europa verbauten Batteriezellen für E-Autos in Asien hergestellt. 2024 waren es noch 70%. Auf Europa entfallen aktuell nur 13% der Batterieproduktion überhaupt. Und sogar hier läuft dann alles nach Vorgaben aus Asien, denn 98% dieser europäischen Produktionen werden von asiatischen Unternehmen kontrolliert. Unabhängig von den Risiken, die eine extreme Abhängigkeit mit sich bringt, lassen die Europäer auch sehr viel Geld liegen. Die Batterie gilt als wichtigstes Einzelteil eines E-Autos. Deshalb entgehen Unternehmen ohne eigene Batterieproduktion Milliarden, sagen Experten. Und das waren die Nachrichten mit Marc Weiß.
1: Das Wetter im RSG-Land.
2: Das wird wieder ein richtig heißer, sonniger Montag mit Werten von 32 bis 36 Grad. Ab dem Nachmittag steigt dann aber auch die Unwettergefahr und es kann örtlich gewittern. Und morgen sieht das Ganze ganz ähnlich aus. Es bleibt heiß und trocken bei maximal 34 Grad.
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2: So, und hier steht ihr gerade am längsten. A3 Köln Richtung Oberhausen zwischen Duisburg-Wiedau und Oberhausen-Lierich. 3 Kilometer, 13 Minuten plus. A4 Aachen Richtung Köln zwischen Kreuz-Köln-West und Köln-Eiffeltor. 4 Kilometer, 10 Minütchen plus. A4 Köln Richtung Aachen zwischen Dreieck-Köln-Heumer und Kreuz-Köln-Süd. 3 Kilometer und 11 Minuten plus. Und A43 Wuppertal Richtung Recklinghausen zwischen Kreuz-Herne und Recklinghausen-Hochlamark gibt es dichten Verkehr und 8 Minuten Wartezeit. Gute und sichere Fahrt euch.
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2: Tag zusammen, hallo am Montag. Wir sprechen gleich hier über ein Thema, das, glaube ich, viele auf der Arbeit sehr nachvollziehen können. Es geht nämlich um das Thema Lautstärke im Büro. Und ich hoffe, ihr könnt jetzt überhaupt hören, was ich sage, weil die Kollegen ja erstmal die News vom Wochenende austauschen müssen. Und das relativ laut. Johanna Tänzer ist hier, ich bin's, die Gossip-Tante aus dem Radio.

0: wenn ihr gerade im Büro arbeitet, was nervt euch da am meisten? Der Drucker, der mal nicht funktioniert? Oder das Geräusch vom Tastaturklappern? Nee. Guckt euch jetzt bitte mal um. Genau, hier links, rechts oder auch vor euch vielleicht. Grüße gehen raus an die lieben, lauten Kollegen. Eine neue Umfrage von YouGov hat herausgefunden, dass 95% der Befragten es gerne ein bisschen ruhiger auf der Arbeit hätten, ja? Am meisten stören tatsächlich die Kollegen. Besonders nervig fanden die Befragten Calls und Telefonate der Kollegen, die sie mitbekommen. Danach kommt das Thema Gespräche und Gequatsche von Kollegen und danach Videomeetings, die ohne Kopfhörer geführt werden. Ja, ehrlich gesagt, ich fühle es auch alles. Es nervt. Gerade in so Großraumbüros, ne? Brauchst du starke Nerven oder einfach sehr gute Noise-Canceling-Kopfhörer. Ich habe aber auch noch einen anderen sehr guten Tipp für euch, ja? Wenn ihr auch auf der Arbeit von den Geräuschen der Kollegen sehr genervt seid, dann macht das doch einfach so. Das Radio ganz laut machen, bis ihr die Kollegen einfach nicht mehr hört. Und gerade bei so Songs wie dem hier geht das ganz fantastisch. Lady Gaga und Pokerface.
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2: Mit Anni Stoßberg. Guten Tag. Eine Stadt nur für den Nachwuchs, das gibt es ab heute wieder in Solingen-Gräfrath. Die Kinderoase startet wieder. Auf dem Gelände der ehemaligen Jugendherberge in Gräfrath können Kinder zwischen 6 und 14 Jahren in verschiedenen Berufen arbeiten und die eigene Währung, die Fischlinge, verdienen. Das Projekt läuft von heute bis zum 14. August. Für Jugendliche ab 14 Jahren gibt es dieses Mal zudem die Teen-Oase, bei der sie hinter die Kulissen schauen und mithelfen können. Weitere Infos zur Anmeldung gibt es online bei uns auf radio-rsg.de. Die Vorbereitung des Bergischen HCs auf die neue Bundesliga-Saison läuft und das auch recht gut. Der BHC hat am Wochenende ein erfolgreiches Vorbereitungsturnier in Solingen ausgerichtet. Die Löwen haben dabei das Finale gegen den VfL Gummersbach knapp mit 30-32 verloren. Aber die Trainer waren mit der Leistung vor 400 Zuschauern in der ausverkauften Halle an der Wittkuller Straße sehr zufrieden. Bereits am Samstag hatte der BHC in den Zweitligisten Nordhorn-Lingen mit 36-28 geschlagen. Ein Höhepunkt des Turniers war außerdem ein All-Star-Spiel, bei dem ehemalige BHC-Größen gegen eine Solinger Stadtauswahl gewonnen haben. Die Bundesliga startet für den BHC Ende August mit einem Auswärtsspiel in Stuttgart. 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
2: Wir gehen rein mit einer Warnmeldung von der A1. Vorsicht, wenn ihr in Richtung Dortmund unterwegs seid. In Höhe Wermelskirchen liegen Spanngurte auf der Autobahn. Da bitte etwas vorsichtiger fahren. Dann noch eine Meldung von der A3 Richtung Oberhausen. Zwischen Köln-Mühlheim und Kreuz-Leverkusen 1 Kilometer stockender Verkehr. Da braucht ihr aber nur ein paar Minuten länger als sonst. Es wird geblitzt im RSG-Land in Solingenwald auf der Friedrich-Ebert-Straße und in Auf der Höhe an der Straße Schwarze Pfähle. Wenn euch weitere Blitze auffallen, gerne auch aus Remscheid, dann meldet euch rein über die 0212 22 11 190. Ich wünsche euch eine gute und entspannte Fahrt.
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3: Und das hier sind gerade die längsten Staus. A3 Köln Richtung Oberhausen zwischen Duisburg-Weder und Oberhausen-Lierich. 3 Kilometer Stau, Viertelstunde plus. A4 Köln Richtung Aachen zwischen Dreiköln-Holmer und Kreuzköln-Süd. 3 Kilometer Stau, 10 Minuten plus. Und A59 Duisburg Richtung Dienstlaken zwischen Kreuz Duisburg und Kreuz Duisburg-Nord. 3 Kilometer Stau, 13 Minuten kommen obendrauf. Gute Fahrt euch.
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3: Hi zusammen, Johanna Tänzer hier für euch an diesem Montag. Und ja, es ist heiß, auch heute wieder bei uns, aber vor allen Dingen auch in vielen südlichen Ländern in Europa. Und da geht der Kampf gegen die Waldbrände weiter. In Griechenland ist die Lage weiterhin sehr schwierig, aber in Spanien hat sich alles zum Glück entspannt. Unter anderem dank der Hilfe von Feuerwehrleuten aus NRW, die jetzt wieder nach Hause können. Mit einem von denen konnten wir sprechen. Thema gleich hier bei mir.

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1: Hallo, Thorsten Kabitz am wohl heißesten Tag der Woche. Da werden manche jetzt bei der Arbeit schon wieder nervös, was man bei dem Wetter so alles machen könnte. 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Die Angst, das Gefühl, was zu verpassen. Sommer-FOMO. Fear of missing out. 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
1: 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Wer was unternehmen will, Tipps und Termine für die Woche gibt's bei uns auf radioresg.de und mich morgen früh ab 6 wieder hier in der Morgenshow.

0: Die Bilder sind echt beängstigend. Dichte Rauchschwaden am Himmel und viele Löschflugzeuge im Dauereinsatz. In Südeuropa geht der Kampf gegen die Waldbrände weiter. Während die Lage in Griechenland nach wie vor dramatisch ist, hat sich in Teilen Spaniens es ein bisschen entspannt. Und deshalb können sich auch die Feuerwehrleute aus Nordrhein-Westfalen wieder auf den Heimweg machen. Die waren ja extra da, um zu helfen.
1: Wir haben gestern Abend unsere Arbeit hier beendet an einem großen Waldbrand. Und offensichtlich haben die spanischen Behörden ja auch keine große Arbeit mehr für uns, sodass es dann auch jetzt schon wieder nach Hause geht.
0: Ja, das war Frank Frenser von der Feuerwehr Bonn. Nach Hause heißt in dem Fall nach Bonn, nach Düsseldorf, Leverkusen, Königswinter und Ratingen. Insgesamt waren fast 60 Feuerwehrleute aus NRW in Spanien im Einsatz. Aber warum ist ihre Hilfe da jetzt schon nach so kurzer Zeit nicht mehr nötig?
1: Was wir hier gespürt haben, ist, dass vor allem die Nächte sehr viel kühler geworden sind, sehr viel feuchter geworden sind, was den spanischen Einsatzkräften deutliche Vorteile bei der Bekämpfung der Brände ermöglicht. Wir haben gestern die spanischen Kollegen wirklich tatkräftig unterstützt und auch vorgestern noch dabei geholfen. Aber wir haben natürlich auch die Behörden gefragt, ob wir irgendwo anders vielleicht in Spanien auch unterstützen können. Das wurde dann verneint, sodass es für uns ja, wie gesagt, ein bisschen überraschend, aber unterm Strich natürlich auch für die spanische Bevölkerung sehr positiv ist, dass offensichtlich unsere Hilfe nicht mehr gebraucht wird.
0: Ja, total. Vor Ort sollten die Einsatzkräfte vor allem ja verhindern, dass sich die Flammen wieder ausbreiten. Wie sah denn diese Arbeit dann konkret aus?
1: Also an dem Waldbrand, wo wir tätig waren, da gab es zwei Flammenfronten noch, die vor allem auch durch Flugzeuge und Löschhubschrauber bekämpft worden sind. Und dann ist es immer ein Zusammenspiel, auch mit bodengebundenen Einheiten und die dann alle, gerade in der prallen Sonne, die hier ist, und wir haben ja auch noch über 30 Grad, dann mit Händen, mit Schläuchen, mit Handwerkzeugen dann bekämpft werden müssen, damit sie nicht nochmal aufflammen. Und während dieser kräftezehrenden Arbeit haben wir die spanischen Kollegen dann auch unterstützt.
0: Ja, jetzt nach nur anderthalb Tagen ist der Löscheinsatz von Feuerwehrleuten aus NRW im Nordwesten Spaniens wieder beendet. Der Konvoi ist wieder auf dem Weg nach Hause. Gute Rückreise!
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1: Mit Sarah Heinz. Guten Tag. Der Sommer dreht auch diese Woche wieder voll auf, auch bei uns in NRW. Und durch die Hitze und Trockenheit bleibt die Waldbrandgefahr natürlich hoch. Auch im Rhein-Erft-Kreis hat ein Wald- und Wiesenbrand die Feuerwehr zuletzt auf Trab gehalten. Das Feuer konnte am Abend aber unter Kontrolle gebracht werden. Danny Hoppe aus dem News-Team. In anderen europäischen Ländern bleibt die Lage aber dramatischer, wie zum Beispiel in Griechenland.
2: Ja, da toben westlich der Hauptstadt Athen weiter mehrere Wald- und Buschbrände. Der Wind ist zwar nicht mehr ganz so stark wie noch am Wochenende, die Lage sei aber weiter gefährlich, sagt der griechische Zivilschutz. 5 Menschen sind durch die Brände in Griechenland bisher schon ums Leben gekommen. Zuletzt gestern ein Pilot und ein Co-Pilot, als 2 Löschhubschrauber in der Luft zusammengestoßen waren beim Kampf gegen die Flammen in der Nähe von Athen. In Spanien hat sich die Lage dagegen deutlich entspannt, genauso wie in Frankreich. Da gibt es zwar auch noch einige neue Brände, die Lage wird aber insgesamt als stabil eingeschätzt.
1: Das ist ja auch ein Grund dafür, dass der Einsatz von Feuerwehrleuten aus NRW in Spanien schon wieder beendet ist.
2: Genau, gerade mal 1,5 Tage hat ihr Einsatz im Nordwesten Spaniens gedauert. Da war die Anreise mit 3 Tagen mit einem Konvoi aus 21 Fahrzeugen länger. Die mehr als 50 Feuerwehrleute aus Bonn, Düsseldorf, Leverkusen, Königswinter, Ratingen und Niedersachsen hatten dann dabei geholfen, die letzten Flammen des großen Waldbrands in der Region Kastilien-León zu löschen. Gestern Abend hatten die spanischen Behörden dann entschieden, dass sich die Lage so entspannt hat, dass keine externe Hilfe mehr nötig sei. Und deshalb hat sich die Spezialeinheit aus NRW heute am späten Vormittag wieder zurück auf den Weg nach Deutschland gemacht.
1: Danke, Danny, für die Infos. Noch mehr Meldungen jetzt im Überblick. Kurz nachdem US-Präsident Trump dem Iran mit einem schweren Angriff gedroht hatte, hat er jetzt angebliche gemeinsame Verhandlungen angekündigt. Die Börse hat positiv darauf reagiert und auch der Ölpreis ist gesunken. Das iranische Außenministerium hat bisher aber jegliche Gespräche bestritten. Mehr als 1000 Juristen sind für ein Verbot der AfD. Laut ihnen würde die Politik der Partei gegen die Prinzipien von Menschenwürde und Demokratie verstoßen und sei damit verfassungswidrig. Deswegen haben die Juristen Bundestag und Bundesregierung in einem offenen Brief dazu aufgefordert, ein Prüfverfahren einleiten zu lassen. Ab heute wird wieder mehr geblitzt. Der nächste Blitzermarathon ist gestartet. Er soll die ganze Woche gehen und findet europaweit statt. Der Blitzermarathon soll vor allem dafür sorgen, dass es weniger schwere Verkehrsunfälle gibt. Es gibt wieder Kritik an der Deutschen Bahn. Diesmal geht es um das Preissystem. Laut

0: Verbraucherschützern sei das teilweise nicht transparent und zu komplex. Als Beispiel werden die Tickets zum Supersparpreis genannt. In einer Untersuchung haben die Verbraucherschützer herausgefunden, dass Fahrgäste kaum eine Chance hätten, die zu ergattern, weil sie nur an einzelnen Tagen verfügbar seien. An den anderen Tagen würden die Supersparpreise über dem Werbepreis liegen, teils bis über 150%. Die Verbraucherschützer fordern deswegen mehr Klarheit vom Konzern. Die Bahn selbst begründet die Sprünge mit einem dynamischen Preissystem. Und das waren die Nachrichten mit Sarah Heinz.
1: Das Wetter im RSG-Land.
2: Der Montag ist heiß mit bis zu 36 Grad. Es bleibt meistens trocken. Ab dem Nachmittag kann es vereinzelt mal ein Hitzegewitter geben. Auch morgen geht es mit dem Sommer so weiter wie heute eigentlich. Wir kriegen viel Sonne, ein paar Wölkchen und bis zu 34 Grad.
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2: So, und das hier sind gerade die längsten Staus. Los geht's mit der A3 Köln Richtung Oberhausen. Zwischen Duisburg-Weder und Oberhausen-Lierich 3 Kilometer, Viertelstunde plus. A4 Aachen Richtung Köln. Zwischen Kreuz-Köln-West und Köln-Eiffeltor 4 Kilometer Stau. 12 Minuten kommen oben drauf. Und A4 Köln Richtung Aachen. Zwischen 3 Köln-Holmer und Kreuz-Köln-Süd 3 Kilometer Stau. 12 Minuten plus. Gute Fahrt euch.
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2: Hallo zusammen, Johanna Tänzer hier, wünsche euch einen schönen Montagmittag und wenn ihr heute Abend was unternehmen wollt, ich habe gerade gesehen, es gibt noch mal Tickets für Roxette in Bonn, sind heute Abend auf dem Kunstrasen präsentiert von uns, den NRW-Lokalrallys, und gibt eben noch so ein paar Resttickets an der Abendkasse. Vielleicht ist das ja was für euch. Das ist Taylor Swift mit Cruel Summer.

0: Also ich bin mir sehr sicher, den nächsten Song habt ihr bestimmt schon mal irgendwo gehört, nämlich Michigo von DJ Goja. Ja, den kennen wir, ne? Und eigentlich ist dieser Song schon ein paar Monate alt. Jetzt ist aber eine neue Version rausgekommen und für die hat sich DJ Goja, Sängerin Melody und Jason Derulo mit ins Boot geholt. Ja, ja, na klar, direkt so ein Megastar. Und wie so oft bei Songs mit Jason Derulo geht auch Michigo jetzt bei TikTok und Insta total viral.
1: It's going crazy. Der Song geht gerade total steil, absolut wahnsinnig. Sowas habe ich seit meinem Lied Savage Love nicht mehr erlebt und das ist einfach aufregend. Man weiß ja nie, welcher Song so richtig durchstarten wird, aber es scheint, als würden die Leute genau den Song richtig lieben. Für mich ist das super aufregend und ich habe so sehr gehofft, dass die Leute ihn mögen werden, weil ich ihn einfach selbst so sehr liebe.
0: Sagt Jason Derulo. Und ja, hat geklappt. Allein auf TikTok gibt es mittlerweile irgendwie über 500.000 Clips zu diesem Song. Und zwar unter diesem Hashtag Michigo Challenge. Da tanzen die Leute dann so eine ganz bestimmte Choreo zu dem Song. Guckt euch das mal an, es ist sehr witzig. Sogar Jason Derulo selbst tanzt dabei ganz vielen von diesen Videos mit. Also Michigo, Riesending gerade und passt einfach so, so gut zum Sommer gerade.

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1: Schönen Montag, ich bin Charlotte Großer. Heute Abend könnt ihr in den Zoo in Wuppertal und da mal was Besonderes erleben, nämlich eine Abendführung. Ab 18 Uhr geht es durch den Zoo, wenn die Tiere so langsam zur Ruhe kommen. Ihr müsst euch vorher aber schnell noch anmelden. Am Donnerstag läuft im Galileum in Solingen dann der Science-Fiction-Klassiker Matrix, und zwar unter der Planetariumskuppel, mal eine besondere Art Kino zu erleben. Am Freitag wird der Biergarten der Cobra in Solingen wieder zur Open-Air-Bühne. Ghost Town Traffic bringen da Rock'n'Roll von Country bis Hafenbar auf die Bühne. Der Eintritt dafür ist frei. Und am Sonntag lohnt sich ein Ausflug in den Botanischen Garten in Solingen. Beim Imkertag könnt ihr die Honiggewinnung live erleben, ein Bienenvolk beobachten, keine Sorge, hinter Glas, und euch nebenbei auch noch mit ein bisschen Leckereien eindecken. Der Eintritt dafür ist frei. Mehr Tipps und Termine findet ihr wie immer auch auf radio-rsg.de und bei uns in der App. Habt viel Spaß, was auch immer ihr macht, und einen guten Start in die Woche.
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1: Mit Juliana Dörsch. Einen schönen guten Tag. Eine geplante Flüchtlingsunterkunft an der Nibelungenstraße in Solingen-Gräfrath wird erstmal nicht gebaut. Grund sind die zurückgegangenen Flüchtlingszahlen. Wie die Stadt Solingen uns auf RSG-Nachfrage mitgeteilt hat, wurde eine Baugenehmigung Ende Juni trotzdem erteilt. Nick Heisenberg berichtet.
2: Die Stadt hatte sich schon vor einigen Jahren während der Flüchtlingskrise im Jahr 2015 für dieses Grundstück entschieden. Die Fläche an der Nibelungenstraße ist als natürlicher Lebensraum für Tiere und Pflanzen ausgewiesen. In dem Gebiet lebt unter anderem die Zwergfledermaus. Laut einem Gutachten würde die Flüchtlingsunterkunft aber nur einen kleinen Teil des Lebensraumes beanspruchen. Ein Gutachten, das von Anwohnenden beauftragt wurde, kann die Stadt nicht ganz nachvollziehen, da es annimmt, dass viel mehr angrenzende Bäume und Sträucher abgeholzt werden als tatsächlich vorgesehen.
1: Ein Motorradfahrer hat sich bei einem Sturz in Remscheid sehr schwer verletzt. Die Polizei meldet heute, dass der junge Fahrer am Sonntagnachmittag auf der Straße Ehringhausen Richtung Innenstadt unterwegs war. Da hat er dann ein anderes Motorrad überholt und ist dann in einer Rechtskurve gestürzt. Dabei rutschte der 21-Jährige mit seinem Bike unter die Leitplanke. Er kam ins Krankenhaus. Laut Polizei ist am Motorrad und an der Leitplanke ein Schaden von rund 7.500 Euro entstanden. 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
1: Heute, am heißesten Tag der Woche, kommen wir auf bis zu 35 Grad. Sonnig bleibt es über den ganzen Tag mit nur wenigen Wolken. Morgen wird es etwas schwül, dabei bleibt es ähnlich heiß. Am Vormittag kann es morgen auch zu Hitzegewittern kommen.
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3: Und hier kommt alles ab 10 Minuten Wartezeit. A3 Köln Richtung Oberhausen. Zwischen Duisburg-Weder und Oberhausen-Lierich 3 Kilometer, 11 Minuten plus. A4 Aachen Richtung Köln. Zwischen Kreuzköln-West und Köln-Eiffeltor 5 Kilometer, 13 Minuten kommen obendrauf. A4 Köln Richtung Aachen. Zwischen Dreieck-Köln-Heumer und Kreuzköln-Süd 3 Kilometer Stau, 13 Minuten plus. Und A30 Osnabrück Richtung Rheine. Zwischen Ibbenbüren-West und Rheine 4 Kilometer, Viertelstunde plus. Gute Fahrt euch!
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3: Na, wie läuft der erste Tag so? Nein, nicht bei euch im Büro, das weiß ich. Komm, bei euch ist alles langweilig wie immer. Nee, ich meine jetzt hier bei den Azubis. Heute starten viele in ihre Ausbildung, ihr erstes Ausbildungsjahr. Und wir haben mit jemandem gequatscht, der heute die Ausbildung zum Schornsteinfeger startet. Hört ihr gleich hier bei mir. Johanna Tänzer ist hier, wünscht euch einen fantastischen Montag. Das sind Hertz and Purple Disco Machine.

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0: Nix da übermorgen. Ab heute starten wieder tausende Azubis in den Betrieben ihre Ausbildung. Also Glückwunsch, wenn ihr heute gestartet seid. Egal jetzt ob Handwerk, IT, Pflege oder was ganz anderes. Für viele junge Menschen beginnt eben heute ein neuer Abschnitt, ein neues Ausbildungsjahr. Unter anderem auch für Yves Yao. Hallo Yves.
1: Hallo.
0: Sag mal, du beginnst heute deine Ausbildung als Schornsteinfeger, ne? Das ist ja schon irgendwie was Besonderes.
1: Ist auf jeden Fall ein cooler Beruf und die Leute sollen es einfach mal ausprobieren.
0: Ja, und du bist ja schon unterwegs, den ganzen Vormittag auch. Warum hast du dich gerade für diese Ausbildung entschieden?
1: Ja, ich wollte auf jeden Fall im Handwerkbereich was machen. Und da hatte ich geguckt, ja okay, was kannst du machen, wo bist du nicht im Schichtdienst? Und dann habe ich gesehen, ja okay, Schornsteinfeger gibt es. Habe mich so ein bisschen mit dem Beruf auseinandergesetzt, weil Brandschutz mich eigentlich schon echt interessiert hat. Und habe dann eine Praktikumswoche gemacht und habe gemerkt, ja okay, ist eigentlich ganz cool. Und jetzt bin ich hier.
0: Ja, sehr cool. Sehr, sehr gut. Sag mal, ich muss dich das fragen. Hast du auch diese typische Schornsteinfegerkleidung an? Also alles schwarz?
1: Nee, also wir jetzt nicht. Wir haben normale Arbeitskleidung, kann man sagen. Die Schornsteinfegerkleidung, die tragen wir jetzt nicht mehr.
0: Ja, okay, na gut. Aber Schornsteinfeger sollen ja schon Glück bringen, wenn man sie anfasst. Also betatschen dich jetzt alle?
1: Ja, in der Familie schon eher als meine Freunde, aber kam schon vor, ja.
0: Ja, ich glaube, das muss man als Schornsteinfeger irgendwie aushalten. Yves, wir wünschen dir und natürlich allen anderen Azubis zum Ausbildungsstart alles, alles Gute und ganz viel Spaß.
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1: Mit Sarah Heinz, guten Tag. Wer mit dem Auto unterwegs ist, sollte in dieser Woche wieder mehr auf Blitzer achten. Heute ist die sogenannte Speed Week angelaufen. Die Polizei kontrolliert verstärkt das Tempo auf den Straßen. Laut ADAC machen nicht alle Bundesländer bei dem Blitzermarathon mit, NRW ist aber dabei. Das Besondere an diesem Blitzermarathon ist, er fällt in die Sommerferien fast aller Bundesländer und trifft damit auch viele Menschen, die mit dem Auto in den Urlaub fahren. Mehr dazu hat Christian Böder.
2: Anders als in den anderen Bundesländern ist es bei uns in NRW so, dass das Innenministerium nicht darüber informiert, wo mobile Blitzer in den kommenden Tagen stehen werden. Und anders als bei dem letzten Blitzermarathon im Frühjahr gibt es keinen Hauptkontrolltag. Worum es geht, dürfte klar sein. Mit der Speed Week soll die Gefahr von schweren Verkehrsunfällen reduziert werden. Zu schnelles Fahren ist immer noch eine der Hauptursachen dafür. Im vergangenen Jahr starben im Straßenverkehr über 2.800 Menschen. Zum Vergleich, Mitte der 90er waren es noch 9.500, also ein erheblicher Rückgang. Die Speed Week stößt aber auch auf Kritik. Der ADAC und auch der Automobilclub von Deutschland sagen, es wäre besser dauerhaft gezielt an Unfallschwerpunkten zu kontrollieren, nicht nur während solcher Kontrollaktionen. Laut AVD ist auch der Zeitpunkt für die Blitzeraktion mitten in den Ferien unglücklich gewählt. Es entstehe der Eindruck, dass in erster Linie abkassiert werden soll, heißt es.
1: Danke für die Infos, Christian. Mehr Meldungen hört ihr jetzt in der Zusammenfassung. Nach dem Anrang von fast 60.000 Migrantinnen und Migranten auf die spanische Exklave Ceuta an der nordafrikanischen Küste wollen die EU-Innenminister morgen über einen besseren Grenzschutz sprechen. Der Vorfall habe sinngemäß gezeigt, wie instabil die Lage beim Thema Migration sei, hieß es von deutscher Seite. Die geplante Rentenreform sorgt noch immer für Diskussionen. Nach ihr soll die abschlagsfreie Rente nach 45 Jahren abgeschafft werden. Drei CDU-Ministerpräsidenten aus dem Osten wollen jetzt aber die Rente mit 63 behalten. Auch die saarländische SPD-Ministerpräsidentin Rehlinger will daran festhalten, man solle nicht erst dann in Rente gehen dürfen, wenn der Körper streike, sagte sie. Wegen der Trockenheit in NRW könnte auch die Flussschifffahrt Probleme bekommen. NRW-Verkehrsminister Krischer hat deswegen eine nationale Taskforce gefordert, die sich um Maßnahmen bei Niedrigwasser kümmern soll. Der geplante Investorendeal von Infantino ist krachend gescheitert. Jetzt steht der FIFA-Chef so stark unter Druck wie noch nie in seiner Amtszeit. Die UEFA scheint die Chance zu wittern, Infantino loszuwerden. Sie prüft zurzeit rechtliche Schritte gegen ihn. In einem Schreiben an ihn warnt sie Infantino außerdem davor, Beweise zum geplatzten Investorendeal vernichten zu wollen. Erste Nationalverbände aus Europa haben schon angekündigt, dass sie ihn bei einer erneuten FIFA-Kandidatur im nächsten Jahr nicht unterstützen werden. Infantino wollte Anteile an den Premium-Produkten der FIFA, wie zum Beispiel der WM, an private Investoren verkaufen. Den Mitgliedsverbänden hatte er für ihre Zustimmung zu den Plänen Millionen versprochen. Und das waren die Nachrichten mit Sarah Heinz.
0: Das Wetter im RSG-Land.
3: Jetzt am Nachmittag neben sonnigen Abschnitten auch mal wolkiger. Örtlich steigt auch das Gewitterrisiko schon an. Das kann punktuell am Abend vielleicht schon mal erste Gewitter geben. Werte liegen noch über 30 Grad. Das sind im Moment noch so 32 bis 36 Grad. Am Dienstag geht es dann wechselnd bewölkt los.

0: später werden Gewitter mit Starkregen dann immer wahrscheinlicher und dazu nochmal 30 bis 34 Grad.
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0: Montagnachmittag kurz nach 2. Hier dauert es im Moment 10 Minuten, also mindestens 10 Minuten länger. Die A3 Köln-Oberhausen zwischen Duisburg-Wedau und Oberhausen-Lierich. 3 Kilometer Stau plus 13 Minuten. A4 Aachen-Köln zwischen Kreuz-Köln-West und Köln-Eifeltor. 5 Kilometer Stau plus 12. Die 4 Köln nach Aachen zwischen 3 Köln-Holmau und Kreuz-Köln-Süd. 3 Kilometer Stau plus 11 Minuten. Und die A30 Osnabrück-Amsterdam zwischen Ibbenbüren-West und Rheine-Nord. 5 Kilometer Stau und da plus 20 Minuten.
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0: Ja, und weiter geht's durch den doch eher sehr heißen Nachmittag. Jetzt mal mit Musik von Kamrat. Hier ist er mit Feel Alive. Ich bin Andreas Grunwald. Hallo zusammen.

0: das hier ist Teddy Swims, Mr. Know-It-All. So, lass mich nicht lügen, bei uns, da startet Ferienwoche Nummer 3 in Bayern. Ist es jetzt die erste Woche? Ja, die Bayern, die starten ja immer als letztes da in die Ferien. Also überall sonst wird fleißig rotiert. Aber hier im Süden Deutschlands, da gönnt man sich das Privileg.
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3: Ja, nee, ist klar.
4: Habt ihr doch sicher mitgekriegt, ne? In Duisburg gibt es eine Lehrerin, die seit 17 Jahren krankgeschrieben ist. Bei vollen Bezügen. Und da sagen jetzt viele, ja, eine Lehrerin, die nicht arbeitet, da habe ich schon mal von gehört. Ja, vorab, ich sehe ein, wenn man krank ist, kann man nicht arbeiten. Keine Frage. Aber jetzt kommt der Haken. Die Olle kann sonst alles. Auch arbeiten übrigens. Die arbeitet die ganze Zeit als Heilpraktikerin nebenbei und hat auch Gründerwettbewerbe gewonnen, Preisgelder gekriegt. Ey, das gibt's doch alles gar nicht. Ja, das ganze Schulsystem in NRW steht jetzt auf der Kippe. In der Landesregierung in Düsseldorf rollen schon die ersten Köpfe, weil einer muss den Scheiß ja durchgewunken haben. So nach dem Motto, ja, ja, das passt schon. Die kriegt ja auch nur 6.000 Tacken im Monat. Ja, da musst du als Friseuse manche Murmel für rasieren. Und das ist das, wo sich die meisten drüber aufregen. 6 Mille auf Staatskosten. Ey, damit könntest du auch wirklich so viel Gutes tun. Essensausgabe an Obdachlose, Bücher für benachteiligte Kinder oder dir meinetwegen auch Murmeltiere auf OnlyFans reinziehen. Alles besser. Apropos OnlyFans, wie sieht die Olle eigentlich aus? Also diese Lehre.
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0: Hallo, Thorsten Kabitz hier nochmal. 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
0: 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Die nächste morgen früh zwischen 6 und 10 bei mir in der Morgenshow.
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1: Mit Juliana Dörsch. Einen schönen guten Tag. Aufgrund der gesunkenen Flüchtlingszahlen wird eine geplante Unterkunft an der Nibelungenstraße in Solingen-Gräfrath erstmal nicht gebaut. Trotzdem wurde eine Baugenehmigung Ende Juni erteilt, wie die Stadt auf RSG-Nachfrage mitgeteilt hat. Die Fläche an der Nibelungenstraße ist als natürlicher Lebensraum für Tiere und Pflanzen ausgewiesen. In dem Stadtgebiet lebt unter anderem die Zwergfledermaus. Laut einem Gutachten würde die Flüchtlingsunterkunft aber nur einen Teil des Lebensraums, rund 3.200 von insgesamt 30.000 Quadratmetern, beanspruchen. Ein Motorradfahrer hat sich bei einem Sturz in Remscheid sehr schwer verletzt. Die Polizei meldet heute, dass der junge Fahrer am Sonntagnachmittag auf der Straße Ehringhausen Richtung Innenstadt unterwegs war. Da hat er dann ein anderes Motorrad überholt und ist dann in einer Rechtskurve gestürzt. Dabei rutschte der 21-Jährige mit seinem Bike unter die Leitplanke. Er kam ins Krankenhaus. Laut Polizei ist am Motorrad und an der Leitplanke ein Schaden von rund 7.500 Euro entstanden. 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
1: Bis zu 35 Grad heute im RSG-Land. Die Sonne bleibt den ganzen Tag, ab und zu kommt mal eine Wolke vorbei. Morgen wird es auch noch mal warm und sonnig, es wird aber schwül und es kann auch zu Gewittern kommen. Ab Mitte der Woche soll es leicht abkühlen auf Temperaturen unter 30 Grad.
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1: Die Straßen im RSG-Land sind soweit frei, aber Achtung, in Solingen gibt es einen Ampelausfall auf der Talstraße. Es blitzt in Solingen auf der Steinstraße und bei den Schwarzen Pfählen. Das habt ihr uns gemeldet. Vielen Dank dafür. Wollt ihr uns auch noch Blitzer melden? Dann tut das gerne bei WhatsApp unter 0212 22 und 5 mal die 1. Kommt gut und sicher an.
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2: Ja, wie oft sage ich eigentlich, wir packen euch jetzt hier mal einen 70er in den Nachmittag? Ja, selten bis überhaupt gar nicht. Und dann noch so ein Überding hier. Jetzt von Pink Floyd, Another Brick in the Wall. Ich bin Andreas Grunwald. Euch einen schönen Montagnachmittag.

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0: der Montagnachmittag hier bei uns im, was war es noch, im Radio, genau.
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0: Ja, und wir starten mal rein in unsere große Fahrradwoche. Man glaubt's kaum, ne? Aber es gibt über 35.000 Kilometer ausgeschildertes Fahrradnetz hier bei uns in NRW. Das ist jetzt fast einmal hier um die komplette Welt rum. Also nichts, was die meisten von uns schaffen werden. Und deshalb stellen wir euch diese Woche zumindest die Highlights hier bei uns vor, damit ihr zumindest ja, die schönsten Strecken mal ausprobieren könnt. Und unser Radtour-Experte Daniel Dehling hat sich heute mit einer Route beschäftigt, die im Städtedreieck von Aachen, Bonn und Köln liegt und ja, ehrlich gesagt, uns auch eine ganz gute Woche da mal beschäftigen könnte, Daniel.
3: Ja, die Wasserburgenroute ist nämlich stolze 380 Kilometer lang. Dann gibt es noch Alternativrouten und Verbindungswege, also wirklich einiges abzuradeln. Die Route führt euch durch die wasserburgenreichste Region Europas. Alle paar Kilometer kommt schon die nächste, sagt Touristikerin Simone Herr.
4: Teilweise können die besichtigt werden, teilweise finden dort Veranstaltungen statt, aber immer ist es wirklich ein Highlight, dran vorbeizuradeln. Oft sind sie wirklich von einem Wassergraben auch umgeben.
3: Und da sind teils ganz Bekannte dabei, wie Schloss Drachenburg im Siebengebirge, Schloss Augustusburg in Brühl oder auch Burg Satzwey in der Nordeifel.
0: Na, jetzt sagst du, die Route, die ist hunderte Kilometer lang. Wer soll die denn bitte schön abradeln?
3: Naja, also eigentlich jeder. Das geht wirklich überraschend gut, denn ein Vorteil, die Wasserburgenroute führt relativ steigungsarm durch die Landschaft, also auch entspannt für Kinder oder alle, die ohne Elektrounterstützung unterwegs sind. Klar, es gibt ein paar Anstiege, aber wer nicht alles radeln will, kann sich auch einfach eine flache Etappe nur raussuchen.
0: Okay, wenn ich jetzt tatsächlich mehrere Tage die Route abradeln will, muss ich dann immer wieder neu anreisen, also für den nächsten Tag?
3: Naja, eben nicht. Die Nordeifeltourismus bietet hier bestimmte Arrangements an, dann hast du für die Route tatsächlich deine Unterkünfte schon durchgebucht.
4: 5 bis 7 Übernachtungen sind das in der Regel, auch da immer nach Fitnesslevel. Aber wir kriegen es auf jeden Fall auch hin, euch das so anzubieten, dass es individuell auch für eine kleinere Tour, verlängertes Wochenende passt.
3: Denn, das ist das Schöne, du kommst an vielen Orten mit Bahnhöfen vorbei. Aachen, Bettburg, Heimbach, Bad Godesberg, Euskirchen, das sind jetzt nur ein paar Beispiele. Da lässt sich jederzeit einsteigen in die Route oder auch einfach aufhören, wenn es eben nicht die gesamte Tour sein soll.
0: Ja, wir haben es gehört, also über Felder an Flüssen vorbei, oft eher so flach durch die Landschaft. So lässt sich mehrere hundert Kilometer auf der Wasserburgenroute radeln. 120 Burgen und Schlösser könnt ihr dabei erleben, mehrere Tage am Stück oder jetzt nur auf einer einzelnen Etappe. Infos dazu hatte Daniel Dehling für uns. Dankeschön.
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1: Mit Sarah Heinz, guten Tag. Der Deutsche Wetterdienst hat für Teile NRWs eine Hitzewarnung ausgesprochen. Morgen gilt sie dann für das ganze Bundesland. Damit dürfte sich auch die Lage an den Flüssen verschärfen. Schon jetzt sind die Pegelstände im Rhein so niedrig wie noch nie. Danny Hoppe aus dem News-Team, der neue Bundesverkehrsminister Bilger, hat für Donnerstag in Bonn deswegen eine Niedrigwasserkonferenz einberufen.
2: Genau, das hat ein Sprecher seines Ministeriums bestätigt. Wer jetzt alles genau daran teilnehmen wird, ist noch unklar. Die Einladungsliste werde gerade erstellt, heißt es. Zeigt, wie kurzfristig das Ganze ist. Aber die Lage ist eben auch besonders, denn die Pegelstände des Rheins sind in Köln, Düsseldorf oder Duisburg so niedrig wie noch nie. Dadurch können viele Frachtschiffe nicht mehr voll beladen werden. Einige können nur noch rund ein Fünftel der üblichen Ladung aufnehmen. Deshalb hatte NRW-Verkehrsminister Krischer schon am Morgen im ZDF eine nationale Taskforce gefordert, um über zusätzliche Lagerkapazitäten in Häfen für Gefahrgüter zu sprechen, aber auch darüber, was statt übers Wasser zum Beispiel mit der Bahn transportiert werden kann.
1: Krischer hat dabei ja auch auf 2018 verwiesen. Da habe sich so ein Vorgehen schon mal bewährt.
2: Ja, allerdings war die Situation damals auch noch etwas anders. Da hatte man das Niedrigwasserproblem erst im Spätsommer, Herbst. Jetzt haben wir dagegen schon im Hochsommer diese Lage. Und deshalb sagt auch Krischer, wir werden diesmal wohl mehrere Wochen, wenn nicht sogar Monate damit umgehen müssen. Deshalb werde man jetzt auch mit einer Taskforce das Problem nicht völlig aus der Welt bekommen. Man könne die Situation aber an vielen Stellen verbessern. Und was aus Krischers Sicht auch noch passieren muss, die Fahrrinne im Rhein müsse ausgebaut werden, sagt er. Dazu brauche man aber vor allem auch das Geld vom Bund.
1: Danke, Danny. Noch mehr Meldungen sind das jetzt kurz und kompakt. Die UEFA will wohl gerichtlich gegen den FIFA-Chef Infantino vorgehen. Der hatte zuvor Anteile an den Premium-Produkten der FIFA an private Investoren verkaufen wollen. Der Deal ist aber geplatzt. Die UEFA warnt Infantino jetzt auch davor, Beweise zum gescheiterten Deal vernichten zu wollen. Das Bundesamt für Sicherheit in der Informationstechnik rechnet damit, dass es durch den Missbrauch von KI zu immer mehr Cyberangriffen kommen könnte. Cyberkriminelle könnten sie demnach nutzen, um Schwachstellen in Systemen zu finden. Genauso bietet KI aber auch Chancen, die eigene Cybersicherheit zu verbessern, zum Beispiel durch die Analyse großer Datenmengen. In Bochum hat eine Schlange für einen Polizeieinsatz am Hauptbahnhof gesorgt. Eine Frau hatte zuvor in einem Regionalexpress versucht, das Tier in einem Zugmülleimer zu entsorgen. Gegen die Frau läuft jetzt ein Ermittlungsverfahren wegen des Verdachts eines Verstoßes gegen das Tierschutzgesetz. Viele Deutsche waren beim Geldausgeben etwas zurückhaltender. Trotzdem ist der Einzelhandel mit einem leichten Umsatzplus aus der ersten Jahreshälfte gegangen. Der Gewinn lag unterm Strich um 0,7% höher als im vergangenen Jahr. Laut IFO-Institut bleibe die Stimmung damit aber gedrückt. Das Leben werde immer teurer. Viele könnten sich gewisse Dinge nicht mehr leisten oder würden aus Angst vor steigenden Preisen weniger kaufen. Die Einzelhändler sind für die zweite Jahreshälfte deswegen eher pessimistisch. Und das waren die Nachrichten mit Sarah Heinz.
0: Das Wetter im RSG-Land.
3: Jetzt am Nachmittag Sonne und Wolken im Mix, dazu sommerliche Werte bis 36 Grad. An wenigen Stellen sind es auch schon mehr Wolken. Da sind dann am Abend auch Gewitter nicht ganz ausgeschlossen. Morgen kann es dann im ganzen Land blitzen und donnern. Die Gewitter, die ziehen einmal quer durch NRW. Dazu auch nochmal Werte leicht über 30 Grad.
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3: Kurz nach drei bei uns jetzt die Staus mit einem Zeitverlust von mindestens 10 Minuten. Die A1 Köln-Euskirchen zwischen Hürth und Kreuz-Bliesheim. 6 Kilometer Stau da plus 13 Minuten. Die 3 Köln nach Oberhausen zwischen Duisburg-Weda und Oberhausen-Lierich. 3 Kilometer Stau plus 13. Und die A4 Aachen-Köln zwischen Kreuz-Köln-West und Köln-Eifeltor. 5 Kilometer Stau und da plus 21 Minuten.
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0: Ed Sheeran. Ja, ich denke mal, heute bei den Temperaturen, da steht eine Abkühlung auch wieder ganz oben auf dem Plan. Und während der Sommerferien, da treiben sich ja unsere Reporterinnen und Reporter an den Badeseen in NRW herum. Heute geht's mal mit Claudia Löhr an den Otto-Meigler-See in Hürth.
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1: Muss ich was bezahlen?
3: Ja, das kostet. Erwachsene zahlen 6,50 Euro pro Ticket. Kinder bis 13, 3,50 Euro. Kinder unter 3 kommen umsonst rein. Parkplatz nochmal 4 Euro kommen da oben drauf. Achtung, am Wochenende kann es da wirklich sehr, sehr voll sein.
4: Was können wir da machen?
5: Mit Kindern kann man hier schön auf die Hüpfburgen gehen. Wir haben eine Stand-Up-Paddling-Verleihstation. Wir haben ganz neu dieses Jahr eine Wasserrutsche.
6: Ja, die ist richtig cool, die Rutsche. Man kann so mit den Knien und dann Saltos machen und alles.
7: Beachvolleyball, gut essen, gut trinken, schön feiern. Ne? Hier ist ja einmal im Monat die After-Work-Party. Mega.
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6: Ja, wir wollen so ein bisschen auf dem See schwimmen und so. Am See finde ich am coolsten diese Rutsche da hinten. Die ist sehr cool.
8: Ich finde auch noch hier schön, dass es hier einen Spielplatz für kleine Kinder gibt, dass man hier auch was zu essen kaufen kann, falls man Hunger hat. Ja, und dass es sehr viel Spaß macht.
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5: Natürlich beides. Drinks, Cocktails. Wenn man aber mal nur spazieren gehen möchte und nicht unbedingt ins Strandbad möchte, bietet sich die Seeterrasse an. Da gibt es sehr leckere Schnitzel, Burger und Salate.
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5: 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Ja, da läuft schöne Ibiza-Hausmusik. Wir haben leckere Weine, leckere Cocktails. Und das ist ein bisschen was für das Szenepublikum. Und wenn man sich einfach mal einen schönen, entspannten Tag am See machen möchte mit Himmelbetten oder Komfortliegen.
1: Ist es ein Match?
7: Auf jeden Fall ein Match.
9: Ja, ein bisschen wie Urlaub. Ne? 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Was will man mehr?
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1: Mit Juliana Dörsch. Einen schönen guten Tag. Eine geplante Flüchtlingsunterkunft an der Nibelungenstraße in Solingen-Gräfrath wird erstmal nicht gebaut. Grund sind die zurückgegangenen Flüchtlingszahlen. Wie die Stadt Solingen uns auf RSG-Nachfrage mitgeteilt hat, wurde eine Baugenehmigung Ende Juni trotzdem erteilt. Nick Heisenberg berichtet.
2: Die Stadt hatte sich schon vor einigen Jahren während der Flüchtlingskrise im Jahr 2015 für dieses Grundstück entschieden. Die Fläche an der Nibelungenstraße ist als natürlicher Lebensraum für Tiere und Pflanzen ausgewiesen. In dem Gebiet lebt unter anderem die Zwergfledermaus. Laut einem Gutachten würde die Flüchtlingsunterkunft aber nur einen kleinen Teil des Lebensraumes beanspruchen. Ein Gutachten, das von Anwohnenden beauftragt wurde, kann die Stadt nicht ganz nachvollziehen, da es annimmt, dass viel mehr angrenzende Bäume und Sträucher abgeholzt werden als tatsächlich vorgesehen.
1: Ein Motorradfahrer hat sich bei einem Sturz in Remscheid sehr schwer verletzt. Die Polizei meldet heute, dass der junge Fahrer am Sonntagnachmittag auf der Straße Ehringhausen Richtung Innenstadt unterwegs war. Da hat er dann ein anderes Motorrad überholt und ist dann in einer Rechtskurve gestürzt. Dabei rutschte der 21-Jährige mit seinem Bike unter die Leitplanke. Er kam ins Krankenhaus. Laut Polizei ist am Motorrad und an der Leitplanke ein Schaden von rund 7.500 Euro entstanden. 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
1: Heute, am heißesten Tag der Woche, kommen wir auf bis zu 35 Grad. Sonnig bleibt es über den ganzen Tag mit nur wenigen Wolken. Morgen wird es etwas schwül, dabei bleibt es ähnlich heiß. Am Vormittag kann es morgen auch zu Hitzegewittern kommen.
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1: Staus gibt es im Moment nicht, aber in Solingen gibt es zwei Ampelausfälle, das habt ihr uns gemeldet. Einmal auf der Grünewalder Straße, auf der Höhe des Rewe-Marktes und auf der Talstraße. Danke fürs Melden. Außerdem blitzt es auf der Steinstraße. Wollt ihr uns auch noch Blitzer melden, dann ruft uns gerne an unter der 0212 22 11 190. Kommt gut und sicher an.
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3: Ja, und wir sind mittendrin in unserer Fahrradwoche. Da steigen wir gleich thematisch auch nochmal rauf aufs Fahrrad. Spielen jetzt erst hier mal Musik von Shabusi, a Bar Song. Ich bin Andreas Grunwald. Hallo zusammen.

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0: wie schön. Ja, ich glaube ja, die Frau bringt auch so schnell keiner aus der Ruhe. Musikalisch ist sie immer ziemlich entspannt unterwegs. Olivia Dean mit So Easy to Fall in Love. Ab heute, ich habe es schon gesagt, sind wir auf dem Zweirad unterwegs. Bei uns dreht sich alles ums Thema Radfahren, hier bei uns in Nordrhein-Westfalen. Und Laura Potting, die serviert uns jetzt hier mal den ganz großen Rundumschlag.
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2: Ich bin's, Laura.
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2: Mountainbike, Rennrad, Trekking, City, Gravel, E-Bike, Lastenrad. Das sind immer noch die Dinger mit den zwei Rädern und dem Lenker, oder? Hallo? Fahrradfans, ne, die sind auch immer so ekstatisch, wenn sie von ihrem Fahrrad erzählen, als wäre das ein Familienmitglied. Und dann erzählen sie dir immer stundenlang davon und irgendwann kommt dann die Frage, und was fährst du für ein Bike? Und du so, ein rotes, ich taufte es einst Tomate. Also versteht mich nicht falsch, ich liebe Fahrradfahren, wirklich. Aber man muss das mit der Beziehung zum Rad ja nicht übertreiben, oder? Und kann mir mal einer den Sinn von ungemütlichen Sätteln erklären? Verstehe ich nicht. Weißt du, diese Teile, die vom Gemütlichkeitslevel irgendwo liegen zwischen Stein und Scherben und dann kommt immer von diesen Profi-Radfahrern dieser Satz, ja, beim Sattel, da musst du dich erst eingewöhnen, das braucht ein bisschen. Ja, genau, und dann kann ich jetzt 8 Monate nicht sitzen oder was. Und jetzt müssen wir auch noch kurz über diese seltsame Charakterstruktur mancher Radfahrer sprechen. Ich meine nicht alle, die meisten sind nett. Und dann gibt's aber noch die, die durch die Gegend perzen, als hätten sie irgendwie, weiß ich nicht, die Luftpumpe erfunden. Erstmal klingeln machen die nicht. Warum? Weil. Und dann ist es bei denen auch immer ganz wichtig, dass man so nah wie möglich an anderen Menschen vorbeifährt, ne? Dass man immer auch mal so ein Stück Haut oder Körperbehaarung mitnehmen kann. Unfassbar, oder? Dann kommen die so von hinten mit 8000 km/h angerast, mähen dir dabei fast das Ohr ab und brüllen dir dann im Vorbeifahren noch sowas zu wie, hey, Platz machen! Am liebsten würde ich die ja beleidigen, aber die sind immer so schnell weg. Naja,

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0: Behörden heißt es da. Auch der US-Technologieinvestor Joshua Kushner soll so einen Brief erhalten haben. Er sollte bei dem Projekt eine Schlüsselrolle einnehmen. Auch Infantinos Wiederwahl als FIFA-Präsident im März nächsten Jahres droht jetzt durch die Affäre zu scheitern. Thomas Thonfeld, Sportredaktion.
1: Nach den ostdeutschen Ministerpräsidenten hat sich auch die saarländische Regierungschefin Anke Rehlinger gegen die geplante Abschaffung der Rente mit 63 gestellt. Sie lehne den aktuellen Vorschlag ab, weil er dem Respekt vor der Lebensleistung von Menschen widerspreche, sagte die stellvertretende SPD-Vorsitzende den Zeitungen der Funke Mediengruppe. Zumindest dürfe eine solche Regelung nicht für jene gelten, die anders geplant hätten. Der DAX hat zum Wochenstart einen neuen Rekord aufgestellt. Der deutsche Leitindex stieg erstmals über die Marke von 25.900 Punkten. Händler führen das auf die Hoffnung zurück, dass sich die USA und der Iran annähern könnten.
2: US-Präsident Trump hat geplante Angriffe erst einmal gestoppt und will reden. Wir werden mit Iran verhandeln, kündigt er an. Und das heißt auch über die für die Weltwirtschaft so wichtige Straße von Hormuz. Prompt gingen auch die Ölpreise runter. Die Sorgen vor steigender Inflation sind nun etwas geringer. Gepusht wurde das Hoch aber auch von Tech-Aktien in den USA und Asien. Die hatten sich zuletzt merklich erholt. Claudia Wächter, Nachrichtenredaktion.
1: Millionen von Pillen und hunderte Liter an Kokain, Fentanyl, Heroin oder Crystal Meth. Die Generalstaatsanwaltschaft Frankfurt am Main hat Anklage gegen den mutmaßlichen Betreiber des Darknet-Marktplatzes Archetyp Market erhoben. Auf der Plattform sollen bis zur Abschaltung im Jahr 2025 unter anderem Drogen und Arzneimittel gehandelt worden sein.
3: Und das waren die Nachrichten mit Sarah Heinz.
4: Und jetzt das Neueste aus dem RSG-Land.
3: Mit Juliana Dörsch. Heute startet das neue Ausbildungsjahr. Im RSG-Land sind für dieses Jahr viele Ausbildungsplätze frei geblieben. Auf der anderen Seite gibt es auch noch viele junge Menschen bei uns, die noch keinen Ausbildungsplatz angenommen haben. Die Agentur für Arbeit rät beiden Seiten zu mehr Flexibilität. 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
3: Heute, am heißesten Tag der Woche, kommen wir auf bis zu 35 Grad. Sonnig bleibt es über den ganzen Tag mit nur wenigen Wolken. Morgen wird es etwas schwül, dabei bleibt es ähnlich heiß. Am Vormittag kann es morgen auch zu Hitzegewittern kommen.
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5: Kurz nach vier eben der Blick auf die Autobahn. Hier dauert es mindestens 10 Minuten länger auf der A1 Köln-Euskirchen zwischen Hürth und Kreuz-Bliesheim. 8 Kilometer Stau da plus 17 Minuten. Die 3 Köln-Oberhausen zwischen Duisburg-Wedau und Oberhausen-Lierich. 4 Kilometer Stau plus 16. A4 Aachen in Fahrtrichtung Köln zwischen Kreuz-Köln-West und Köln-Eiffeltor. 5 Kilometer Stau plus 25. Die 30 Osnabrück-Rheine zwischen Lotte und Ibbenbüren. 4 Kilometer Stau plus 13. Und die A61 Mönchengladbach-Koblenz zwischen Gimnich und Dreieck Erftal 3 Kilometer Stau und hier plus 10 Minuten.
3: Staus gibt es keine gerade, aber dafür ein paar Ampelausfälle in Solingen und zwar auf der Karl-Ruß-Straße, der Grünewalder Straße und der Talstraße. Blitzen tut's außerdem bei der Schwarzen Pferde in Solingen und der Steinstraße in Solingen. Danke fürs Melden. Wollt ihr uns noch mehr Blitzer melden? Dann ruft uns an unter der 0212 22 11 190. Kommt gut und sicher an.
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5: Und das an diesem Montagnachmittag mit Andreas Grunwald. Hallo zusammen. Wir sind nicht nur mittendrin in unserer Fahrradwoche, nein, auch in der Blitzerwoche. Und das sagen wir nochmal dazu. Also nicht nur hier bei uns in Deutschland, nein, es wird europaweit geblitzt. Musikalisch bewegen wir uns jetzt Richtung, was ist es, dänische Grenze, genau. Das hier Musik aus Flensburg, jetzt von echt.

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2: Hallo, hier ist Michael Höhing und es gibt Orte bei uns im Meeresgeland, die fühlen sich ja wirklich wie Urlaub an, wenn man mal da ist. Und der Urlaubsort, den ich euch jetzt vorstelle, den kann man sehr leicht übersehen, wie ich finde. Ich bin mit dem Auto schon ganz oft dran vorbeigefahren. Der Biergarten Jungbrunnen an der Wuppertaler Straße in Solingen, direkt am Kunstmuseum. Da ist es so schön, genau wie im Urlaub.
3: Wir kommen hier hin, weil es einfach ein tolles Ambiente ist, weil es einfach gemütlich ist, drinnen sowie draußen.
4: Unter den Bäumen, gerade jetzt im Sommer mit dem Biergarten, glaube ich, gibt es wenig schönere Plätze, vor allen Dingen abends, wenn dann die Beleuchtung noch an ist.
5: Wir finden es sehr schön hier, weil wir uns hier wohlfühlen. Es gibt leckeres Essen.
6: Wir kommen seit fast 20 Jahren hierhin und wir schätzen die Atmosphäre. Das Personal ist äußerst freundlich.
7: So eingebettet in Natur, in Kultur. Das Museum bietet dazu.
8: Hier ist ein wunderschöner Garten, so ein richtig heimeliges Gefühl. Und wir sind immer wieder gerne hier.
2: Der Biergarten hat jeden Tag ab 17 Uhr auf, außer montags, da ist Ruhetag. Mehr Urlaubsorte findet ihr bei uns im Netz auf radio-rsg.de.

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1: Mit Charlotte Großer. Hallo zusammen. Heute startet in Solingen-Gräfrath wieder die Kinderoase. 2 Wochen lang können Kinder zwischen 6 und 14 Jahren da ihre eigene kleine Stadt mitgestalten, Berufe ausprobieren und mal erleben, wie eine Gemeinschaft so funktioniert. Ein tolles Ferienprogramm und es sind auch noch viele Plätze frei. Heute Abend lohnt sich dann außerdem ein Besuch im Zoo in Wuppertal. Ab 18 Uhr geht's bei einer besonderen Abendführung durch den geschlossenen Zoo. Die Plätze sind begrenzt, ihr solltet euch deswegen jetzt schnell noch anmelden. Am Donnerstag geht das Löwenfestival in Remscheid dann weiter. Auf dem Rathausplatz sorgt erstmal Oliver Hanfe für Stimmung. Später spielen dann Cool Chocolate die besten Kulthits von Hot Chocolate. Der Eintritt ist wie immer frei. Und wenn ihr schon Pläne fürs Wochenende schmieden wollt, ab Freitag startet auf dem Solinger Fronhof wieder das Winzerfest. 3 Tage lang könnt ihr da Weine aus verschiedenen deutschen Anbaugebieten probieren und den Sommer genießen, übrigens schon zum 30. Mal. Mehr Tipps und Termine findet ihr wie immer auf radio-rsg.de und bei uns in der App. Habt einen guten Start in die Woche und viel Spaß, was auch immer ihr macht.
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1: Mit Juliana Dörsch. Einen schönen guten Tag. Auch im RSG-Land startet heute das neue Ausbildungsjahr. Viele junge Menschen und Neueinsteiger starten in eine Lehre. In Remscheid suchen derzeit noch 243 Jugendliche einen Ausbildungsplatz. Dem stehen 200 freie Stellen gegenüber. In Solingen sind noch 290 Bewerber auf der Suche. Hier gibt es noch 151 unbesetzte Ausbildungsplätze. Die Arbeitsagentur rät beiden Seiten zu Flexibilität. Jugendliche sollen die Ferienzeit für Bewerbungen nutzen und Betriebe sollen auch Bewerbern eine Chance geben, die nicht auf den ersten Blick perfekt sind. Außerdem besteht noch bis in den Herbst hinein die Möglichkeit, eine Ausbildung in diesem Jahr zu starten, heißt es. Die große Sanierung der Bahn ist zwar vorbei, aber die Nacharbeiten sorgen nach wie vor im RSG-Land dafür, dass einige Züge und Linien wegfallen und stattdessen Busse eingesetzt werden. Ein Teil der Arbeiten findet noch bis einschließlich Freitag statt. Eine zweite Phase startet in der zweiten Augusthälfte und geht dann bis zum Ende der Sommerferien. Betroffen davon ist vor allem die S7, die fährt vom RSG-Land nicht durch nach Wuppertal, sondern nur bis Lüttringhausen. Die Bahn weist darauf hin, dass die Haltestelle für die Ersatzbusse auf die Barmener Straße verlegt wurden. Online gibt es eine Wegbeschreibung zu den Ersatzhaltestellen, die findet ihr auch auf radio-rsg.de. In Solingen kommen bald jede Menge Fundsachen unter den Hammer. Die Stadt versteigert Anfang September Dinge, die im Fundbüro abgegeben, aber nie abgeholt wurden. Darunter sind laut Stadtverwaltung zum Beispiel Fahrräder, Schmuck und auch Handys. Wer noch etwas vermisst, hat noch bis morgen Zeit, sich sein Eigentum zurückzuholen. Die Gegenstände befinden sich schon mindestens seit 6 Monaten im Fundbüro, denn so lange gilt die Aufbewahrungsfrist, heißt es. Die Auktion steigt dann am 2. September. Weitere Infos dazu gibt es bei uns online. 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
1: Bis zu 35 Grad heute im RSG-Land. Die Sonne bleibt den ganzen Tag. Ab und zu kommt mal eine Wolke vorbei. Morgen wird es auch noch mal warm und sonnig. Es wird aber schwül und es kann auch zu Gewittern kommen. Ab Mitte der Woche soll es leicht abkühlen auf Temperaturen unter 30 Grad.
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1: Staus gibt es nicht, dafür Ampelausfälle in Solingen auf der Karl-Rus-Straße, der Grünewalder Straße und der Talstraße. Blitzen tut's außerdem bei den Schwarzen Pfählen und der Steinstraße. Vielen Dank fürs Melden. Wollt ihr uns auch Blitzer melden? Schreibt uns gerne bei WhatsApp unter der 0212 22 und 5 mal die 1. Kommt gut und sicher an.
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2: Und das mit Andreas Grunwald an diesem Montagnachmittag. Hallo zusammen. Musik haben wir natürlich auch dabei. Gleich ein großer 90er, Nummer 1-Hit aus den 90ern sogar. Und zwar von Robert Miles, Children. Also für die, die es nicht kennen, wartet nicht darauf, dass der anfängt zu singen. Das wird nicht passieren. Das Ding schießt komplett instrumental durch die Boxen. Vorher lassen wir uns noch mal eben Ständchen singen. Jetzt von Kamrat, Hug Yourself.

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1: Hallo, Thorsten Kabitz am wohl heißesten Tag der Woche. Da werden manche jetzt bei der Arbeit schon wieder nervös, was man bei dem Wetter so alles machen könnte. Ne? Schwimmen gehen, Eis essen, grillen, Freunde treffen. Wie soll man das alles schaffen? Die Angst, das Gefühl, was zu verpassen. Sommer-FOMO, Fear of Missing Out. Oder seid ihr da nicht verdächtig?
2: Ich habe tatsächlich irgendwie so einen psychologischen Tick, dass ich da irgendwie immer das Gefühl habe, ich müsste auch besonders viel erleben.
3: Eis essen, also zieht schon ein bisschen nach draußen, aber wenn ich meine Serie gucken kann, bin ich auch happy.
4: Vor allem, wenn Freunde mit Fahrrad unterwegs sind, da will man dann vielleicht auch mitfahren.
3: Ich muss immer gucken, was überwiegt. Ich bin manchmal auch einfach zu faul, um rauszugehen.
1: Da ist auch was dran. Also lasst euch vom Sommer nicht stressen. Wer was unternehmen will, Tipps und Termine für die Woche gibt's bei uns auf radioresg.de und mich morgen früh ab 6 wieder hier in der Morgenshow.

0: Dann ein paar Bässe, so ein bisschen Sinti drunter und zack, war er fertig. Ne? Der Nummer 1-Hit aus den 90ern von Robert Miles, gerade eben gespielt. Children. So, extra Portion Sommer packen wir jetzt nochmal in den nächsten Song, beziehungsweise machen das jetzt für uns Loy und David Prentice mit der Nummer Golden Summer. Und Loy weiß oder erinnert sich, so ist das Ding entstanden.
1: Ich habe ja den Song geschrieben wegen meiner Tourabsage, weil ich da so ein bisschen sad war und habe dann an diese Zeit gedacht, wo ich auf der Bühne stehe oder wenn ich Festivals spiele. Und dieses Gefühl wollte ich irgendwie festhalten.
0: Ja, und deswegen thematisch einfach mal in den Song reingepackt. Und von seinem letzten Golden Summer Moment hat uns David Prentice übrigens auch so ein bisschen was erzählt.
2: Als Leonie nach Hamburg kam, da hatten wir nämlich wirklich den ersten richtigen Sommertag hier in Hamburg. Und wir haben so eine gute Zeit zusammen gehabt, auch mit ihrem Team und meinem Team. Und wir waren so eine richtig kleine, süße Family und haben, ob wir ein Aperolchen getrunken hatten oder Quatsch im Studio gemacht haben oder auf der Straße oder wo auch immer. Das sind Sachen, die man einfach nicht mehr vergisst.
0: Ja, Aperolchen, ne? Rein damit. So, wir gönnen uns jetzt auch mal so einen kleinen Golden Summer Moment und zwar musikalisch.
1: Hey, hier ist Loy
2: und David Prentice
1: und das ist unsere neue Single
2: Golden Summer.

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1: Mit Sarah Heinz, guten Tag. Nach dem Massenandrang von Migrantinnen und Migranten auf die spanische Exklave Ceuta in Nordafrika wollen die EU-Innenminister morgen in einer Dringlichkeitssitzung über das Thema sprechen. Dabei soll es auch um einen besseren Grenzschutz gehen. Marokko hat inzwischen auch reagiert. Das Land grenzt an Ceuta. Und Christian Böder aus dem News-Team, da heißt es, der Massenandrang war unorganisiert und spontan.
2: Richtig. Auslöser war laut marokkanischem Innenministerium ein Zusammenspiel aus Falschinformationen im Netz, Schleuseaktivitäten und ein

0: Unterschiede gibt es auch bei der Anzahl der Opfer. Die meisten Menschen sind ja durchs Meer geschwommen, um Ceuta zu erreichen.
1: So sieht's aus. Rabat sagt, es gibt insgesamt 11 Tote, von denen fast alle ertrunken sind. Madrid sagt, es waren 72 und die marokkanische Menschenrechtsorganisation AMDH spricht sogar von fast 130 Opfern und fordert eine unabhängige Untersuchung der Geschehnisse. Unterschiede gibt es auch über die Gesamtzahl von Menschen, die versucht haben, innerhalb weniger Tage Ceuta zu erreichen. Hier schwanken die Angaben zwischen 40 und 60.000.
0: Danke für die Infos, Christian. Mehr wichtige Meldungen gibt es jetzt im Überblick. Nachdem US-Präsident Trump den angekündigten Angriff auf den Iran wieder gestrichen hat, sind die Ölpreise deutlich gesunken. Ein Barrel der Sorte Brent ist auf knapp $83 gefallen. Laut Trump würden auch noch Gespräche mit dem Iran anstehen. Der Iran hat das bisher aber nicht bestätigt. Griechenland hat weiterhin mit Waldbränden zu kämpfen. Der Wind habe zwar etwas abgenommen, die Lage sei aber immer noch gefährlich, so der Zivilschutz vor Ort. 5 Menschen sind durch die Brände bisher ums Leben gekommen. Auch bei uns in NRW ist die Hitze zu spüren. Der Rhein könnte nach einem historischen Tiefstand noch weiter sinken. Laut einer Prognose des Wasserstraßen- und Schifffahrtsamts Rhein könnten die Pegel in Köln, Düsseldorf, Duisburg und Emmerich unter die bisherigen Tiefstwerte fallen. Elektroautos verkaufen sich im Moment gut, deswegen geht die Autoindustrie jetzt mit den Rabatten runter. Laut einer Marktstudie des privaten Center Automotive Research liegt der Durchschnittsrabatt jetzt bei knapp 18%. Die so frei gewordenen Gelder haben viele Autohersteller dafür in den Verkauf von Verbrennern gesteckt. Dort sind die Rabatte innerhalb eines Monats um 1% gestiegen auf knapp unter 20%. Die Neupreise zwischen beliebten E-Autos und Verbrennern liegen damit fast 2.400 Euro auseinander. Im Dezember waren es noch rund 1.000 Euro weniger gewesen. Und das waren die Nachrichten mit Sarah Heinz.
2: Und jetzt das Neueste aus dem RSG-Land.
3: Mit Juliana Dörsch. Die Nacharbeiten der Generalsanierung der Deutschen Bahn dauern an. Das sorgt bei uns im RSG-Land für Zugausfälle und Ersatzverkehr. Betroffen ist bei uns vor allem die S7 zwischen Wuppertal Hauptbahnhof und Remscheid-Lüttringhausen. Da die Haltestelle für die Ersatzbusse verlegt wurde, haben wir eine Wegbeschreibung für euch bei uns im Netz. Unsere aktuellen Nachrichten zum Feierabend hier bei uns im Halbstundentakt oder jederzeit auf radio-rsg.de und in der App.
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3: Heute, am heißesten Tag der Woche, kommen wir auf bis zu 35 Grad. Sonnig bleibt es über den ganzen Tag mit nur wenigen Wolken. Morgen wird es etwas schwül, dabei bleibt es ähnlich heiß. Am Vormittag kann es morgen auch zu Hitzegewittern kommen.
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3: Nicht viel los auf den Straßen, nur auf der A1 Köln Richtung Dortmund. Zwischen Kreuz Köln Nord und Kreuz Leverkusen West staut es sich auf 2 Kilometern, es dauert 5 Minuten länger. Es blitzt in Solingen auf der Wuppertaler Straße, bei den Schwarzen Pfählen und der Steinstraße. Danke fürs Melden. Wollt ihr uns auch noch Blitzer melden, dann schreibt uns eine WhatsApp auf die 0212 22 und 5 mal die 1. Ich wünsche euch eine gute und sichere Fahrt.
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4: Ja, da sind wir mittendrin bei uns in der Fahrradwoche. Also das heißt, bei uns dreht sich diese Woche alles ums Thema Fahrradfahren. Und haben wir euch auch gefragt, welcher Typ seid ihr eigentlich? Also eher so Wind und Wetter oder dann doch eher so, guck mal, ersten Sonnenstrahlen, komm, da kann ich auch mal das Fahrrad nehmen. Die, An-

0: Das ist Coldplay und Viva la Vida.
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0: Na, unsere große Fahrradwoche, die ist ja heute an den Start gegangen. Wir schauen auf die schönsten Fahrradrouten hier bei uns im Land, also in NRW, und achten auch darauf, wie sicher ihr dabei unterwegs seid. Wetter, das ist immer ein wichtiger Faktor. Da entscheidet man sich ja dann doch mal schnell, das Auto stehen zu lassen und vielleicht aufs Rad umzusteigen, wenn da die ersten Sonnenstrahlen durchkommen. Wir haben uns mal überlegt, euch einfach mal zu fragen, wie sieht's denn bei euch aus? Seid ihr mehr so, ja, schön Wetterradfahrer oder radelt ihr auch bei Wind und Wetter?
3: Also eigentlich bei beiden, außer wenn es ganz dolle regnet.
4: Ich fahre jeden Tag zur Arbeit mit dem Rad, egal wie das Wetter ist.
5: Immer, ist egal wann. Ich fahre auch mit dem Fahrrad zur Arbeit, deswegen wir fahren immer. Wenn es geht, dann fahren wir immer.
6: Bei gutem Wetter fahre ich gerne.
7: Ich fahre nur bei sehr gutem Wetter und auch nur mit den Kindern zusammen.
0: Ja, so oder so, es gibt eigentlich keine Ausreden, um das Rad stehen zu lassen. Ne? Es gibt kein schlechtes Wetter, sondern nur, ja, richtig.
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1: Mit Juliana Dörsch. Einen schönen guten Tag. Auch im RSG-Land startet heute das neue Ausbildungsjahr. Viele junge Menschen und Neueinsteiger starten in eine Lehre. In Remscheid suchen derzeit noch 243 Jugendliche einen Ausbildungsplatz. Dem stehen 200 freie Stellen gegenüber. In Solingen sind noch 290 Bewerber auf der Suche. Hier gibt es noch 151 unbesetzte Ausbildungsplätze. Die Arbeitsagentur rät beiden Seiten zu Flexibilität. Jugendliche sollen die Ferienzeit für Bewerbungen nutzen und Betriebe sollen auch Bewerbern eine Chance geben, die nicht auf den ersten Blick perfekt sind. Außerdem besteht noch bis in den Herbst hinein die Möglichkeit, eine Ausbildung in diesem Jahr zu starten, heißt es. Die große Sanierung der Bahn ist zwar vorbei, aber die Nacharbeiten sorgen nach wie vor im RSG-Land dafür, dass einige Züge und Linien wegfallen und stattdessen Busse eingesetzt werden. Ein Teil der Arbeiten findet noch bis einschließlich Freitag statt. Eine zweite Phase startet in der zweiten Augusthälfte und geht dann bis zum Ende der Sommerferien. Betroffen davon ist vor allem die S7, die fährt vom RSG-Land nicht durch nach Wuppertal, sondern nur bis Lüttringhausen. Die Bahn weist darauf hin, dass die Haltestelle für die Ersatzbusse auf die Barmener Straße verlegt wurden. Online gibt es eine Wegbeschreibung zu den Ersatzhaltestellen, die findet ihr auch auf radio-rsg.de. In Solingen kommen bald jede Menge Fundsachen unter den Hammer. Die Stadt versteigert Anfang September Dinge, die im Fundbüro abgegeben, aber nie abgeholt wurden. Darunter sind laut Stadtverwaltung zum Beispiel Fahrräder, Schmuck und auch Handys. Wer noch etwas vermisst, hat noch bis morgen Zeit, sich sein Eigentum zurückzuholen. Die Gegenstände befinden sich schon mindestens seit 6 Monaten im Fundbüro, denn so lange gilt die Aufbewahrungsfrist, heißt es. Die Auktion steigt dann am 2. September. Weitere Infos dazu gibt es bei uns online. 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
1: Ein heißer Sommertag geht langsam zu Ende. Bis zu 35 Grad gab es heute für das RSG-Land. Morgen wird es auch noch mal warm. Am Vormittag kann es zu Hitzegewittern kommen. Und uns erwartet eine hohe Luftfeuchtigkeit.
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1: Nichts los auf den Straßen zu heuer am Feierabend, aber es blitzt in Solingen auf der Wuppertaler Straße und bei den Schwarzen Pfählen. Vielen Dank fürs Melden. Habt ihr auch noch Blitzer gesehen? Dann ruft uns an unter der 0212 22 11 190. Kommt gut und sicher an.
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2: Ja, und für einige war es heute Morgen an diesem 3. August ein ganz besonderer Morgen, weil, ja, richtig Ausbildungsstart hier, großer Ausbildungsstart bei uns in NRW und wie die frischen Azubis in den Tag gestartet sind, das hören wir uns gleich mal an. Vorher gibt es noch von Somba den Homewrecker. Ich bin Andreas Grunwald, hallo zusammen.

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0: Ja, nochmal einen schönen Montagnachmittag. Heute war ja großer Ausbildungsstart bei uns in NRW. Ab heute, da lernen tausende Azubis also wieder in den Betrieben. Kollegin Kim Klages ist bei mir. Hallo.
1: Hi.
0: Heute geht's ja los, aber es gibt sogar noch freie Plätze, ne?
1: Ja, genau. NRW-Arbeitsminister Karl-Josef Laumann hat auch heute zum Start des neuen Ausbildungsjahres nochmal darauf hingewiesen, dass es eben noch freie Stellen gäbe und das sogar in fast allen Bereichen. Also egal ob im Handwerk, Handel, Verwaltung, IT oder im sozialen Bereich, da sind noch Ausbildungsplätze frei und die NRW-Landesregierung, die unterstützt dabei auch mit einem Programm Ausbildungswege NRW.
0: Ja, und für alle, die schon Platz gefunden haben, ging es dann heute Morgen auch direkt los?
1: Genau, ja, ich habe heute Morgen schon zum Beispiel mit Yves Jau gesprochen. Er hat heute seine Ausbildung zum Schornsteinfeger gestartet und freut sich auf die Zeit.
2: Ja, ich wollte auf jeden Fall im Handwerkbereich was machen und da hatte ich geguckt, ja okay, was kannst du machen, wo bist du nicht im Schichtdienst? Ist auf jeden Fall ein cooler Beruf und ja, die Leute sollen es einfach mal ausprobieren.
0: Ich finde ja Schornsteinfeger auch wirklich eine besondere Ausbildung, oder?
1: Ja, auf jeden Fall. Also erlebt man auch nicht so alle Tage. Jonas, der hat heute auch seine Ausbildung begonnen. Im Autohaus Weller ist er nach dem ersten Tag auch sehr zufrieden und freut sich jetzt besonders darauf.
3: Der erste Tag war bis jetzt sehr spannend. Und für die Ausbildung habe ich mich entschieden, weil ich im Privatleben so ein bisschen mehr mit Autos dann zu tun gehabt habe und immer mehr an Schrauben gekommen bin.
0: Oh, und das kann jetzt Jonas dann alles in seiner Ausbildung da in den nächsten 3 Jahren auch lernen. Allen Azubis in NRW, da wünschen wir natürlich jetzt einen tollen Ausbildungsstart und eine tolle Ausbildungszeit. Kim, Dankeschön.
1: Gerne.
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2: Mit Sarah Heinz, guten Abend. Wer Kinder hat, kennt das. Ab einem gewissen Alter wird jeden Tag um ein eigenes Smartphone gebettelt. Viele Eltern versuchen das so lange wie möglich rauszuzögern, oft mit dem Argument, dass da nichts mehr für die Schule gemacht werde. Und Danny Hopper aus dem News-Team, das könnte sogar stimmen, hat jetzt eine neue Studie aus Italien gezeigt.
3: Genau, die Uni Mailand Bicocca hat mehr als 5000 Schülerinnen und Schüler befragt. Sie wollte wissen, ab wann sie ihren ersten

0: Studie reagiert und loben sie.
1: Ja, Forscher aus China zum Beispiel fühlen sich bestätigt. Sie sagen, das ständige Aufploppen neuer Social-Media-Nachrichten auf dem Smartphone sorge immer wieder für Unterbrechungen und das gehe eben auf die Konzentration. Und auch Forscher der Uni Augsburg glauben, dass sich die Ergebnisse aus Italien auch auf andere Länder übertragen lassen, eben auch auf Deutschland. Eine Forscherin aus Spanien ist sich nicht ganz so sicher, ob das Social-Media-Alter und die Schulleistung wirklich so einfach zusammenhängen, aber auch sie sagt, die Studie zeige, dass digitale Medien zum Alltag der Kinder dazugehören. Und deshalb müssten sie im Umgang damit besser geschult werden, sagt sie.
0: Danke, Danny, für die Infos. Noch mehr Meldungen jetzt in der Zusammenfassung. Israel hat einen Truppenrückzug aus dem Gazastreifen und einen Angriffsstopp erst einmal abgelehnt. Das teilte ein Vertreter der israelischen Regierung mit. Beide Schritte sind eigentlich Teil des Fahrplans des Gaza-Friedensrats. Deutschland ist im EU-weiten Digital-Ranking um 3 Plätze auf Platz 17 abgerutscht. Laut Bitkom-Präsident Wintergerst würden wir zwar vorankommen, andere Länder seien aber schneller. Die ersten Plätze belegten demnach Dänemark, Finnland und die Niederlande. Fahrgäste der Deutschen Bahn haben tagsüber nur geringe Chancen, Tickets zum Supersparpreis zu bekommen. Laut Verbraucherschützern sei das nur zu Randzeiten und an einzelnen Tagen möglich. Sie fordern deswegen, dass die Bahn ihr Preissystem einfacher und transparenter gestaltet. Der geplante Investorendeal von Infantino ist krachend gescheitert. Jetzt steht der FIFA-Chef so stark unter Druck wie noch nie in seiner Amtszeit. Die UEFA scheint die Chance zu wittern, Infantino loszuwerden. Sie prüft zurzeit rechtliche Schritte gegen ihn. In einem Schreiben an ihn warnt sie Infantino außerdem davor, Beweise zum geplatzten Investorendeal vernichten zu wollen. Erste Nationalverbände aus Europa haben schon angekündigt, dass sie ihn bei einer erneuten FIFA-Kandidatur im nächsten Jahr nicht unterstützen werden. Infantino wollte Anteile an den Premium-Produkten der FIFA, wie zum Beispiel der WM, an private Investoren verkaufen. Den Mitgliedsverbänden hatte er für ihre Zustimmung zu den Plänen Millionen versprochen. Und das waren die Nachrichten mit Sarah Heinz.
2: Das Wetter im RSG-Land.
3: Tropisch ist es. Es bleibt schwül heiß. In der Nacht liegen die Werte um 20 bis 24 Grad und es bilden sich stellenweise auch schon Gewitter. Morgen geht's auch so aufgeladen weiter. Erstmal haben wir Sonne und Wolken im Mix. Im Tagesverlauf bilden sich dann aber Gewitter, Starkregen, schwere Sturmböen und Hagel sind auch möglich. Dazu 30 bis maximal 34 Grad. Am Mittwoch entspannt es sich wieder.
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3: Hier kommen die Staus. Ab 5 Minuten Zeitverzug. Die A3 Köln Richtung Oberhausen. Zwischen Duisburg-Wedau und Oberhausen-Lierich 2 Kilometer, 12 Minuten plus. Die A4 einmal von Aachen in Richtung Köln zwischen Kreuz Köln-West und Eiffeltor 3 Kilometer, 10 Minuten plus. Und die A4 von Köln nach Aachen zwischen Kreuz Gremberg und Eiffeltor 2 Kilometer, 7 Minuten plus. A33 Bielefeld Richtung Bridon zwischen Schlossholte-Stuckenbrock und Paderborn-Sennelager 6 Kilometer, 52 Minuten plus. Die A40 Dortmund Richtung Duisburg zwischen Essen-Kray und Dreieck Essen-Ost, 1 Kilometer Stau, 6 Minuten plus. Und die A52, Mönchengladbach Richtung Düsseldorf, zwischen Schiefbahn und Kreuz Karst, 1 Kilometer, 10 Minuten plus. Gute Fahrt!
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3: Ja, was ein heißer Tag. Kommt cool in den Abend jetzt. Wir haben hier den besten Mix dazu für euch. Ganz entspannt zum Runterkommen. Christina Aguilera, Offenbach und neuen Track von Michael Schulte gleich. Ich bin Markus Steinacker. Schönen Abend allerseits.

0: Wie machen wir das denn jetzt diese Woche? Also wir wollen ja diese Woche mit euch übers Fahrradfahren sprechen, ne? Machen wir auch, das ist klar. Wir wollen aber auch mit euch gleichzeitig lachen. Und das ist jetzt teilweise ein bisschen kompliziert. Fahrradfahren und Lachen. Als Fahrradfahrer sagst du ja teilweise, ich bin froh, wenn ich den nächsten Tag überlebe. Aber wir haben eine Möglichkeit gefunden. Comedian Abdel Karim, der war ja schon oft bei uns beim Comedy Camp mit dabei auf Tour. Und eine Sache ist ihm im Zusammenhang mit dem Fahrradfahren aufgefallen.
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3: Es ist wirklich so, wer von euch keinen Alkohol trinkt, egal aus welchen Gründen, weiß, was ich meine. Man ist in Deutschland als Nicht-Alkoholtrinker am Ende der Nahrungskette angekommen. Ganz weit hinten, noch hinter Ungeduschten, es ist wirklich ganz weit hinten. Es gibt nur eine einzige Gruppe, die in dieser Nahrungskette für immer hinter uns bleiben wird. Menschen, die im Supermarkt ihren Fahrradhelm auflassen. Ich weiß nicht, warum die das machen, nach dem Motto, wir kennen eine Gefahr, von der ihr nichts wisst. Oder es sind Lehrer, das kann auch sein. Man braucht ja eine Begründung für dieses komische Verhalten. Ich finde, Lehrer wäre ausreichend begründet. Oder ein Blind Date, kann auch sein. Wir treffen uns mit Fahrradhelm am Tomatenstand. Wackel mit dem Kopf, ich werde dich sehen. Huhu.
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1: Mit Charlotte Großer. Hallo zusammen. Heute startet in Solingen-Gräfrath wieder die Kinderoase. 2 Wochen lang können Kinder zwischen 6 und 14 Jahren da ihre eigene kleine Stadt mitgestalten, Berufe ausprobieren und mal erleben, wie eine Gemeinschaft so funktioniert. Ein tolles Ferienprogramm und es sind auch noch viele Plätze frei. Heute Abend lohnt sich dann außerdem ein Besuch im Zoo in Wuppertal. Ab 18 Uhr geht's bei einer besonderen Abendführung durch den geschlossenen Zoo. Die Plätze sind begrenzt, ihr solltet euch deswegen jetzt schnell noch anmelden. Am Donnerstag geht das Löwenfestival in Remscheid dann weiter. Auf dem Rathausplatz sorgt erstmal Oliver Hanfe für Stimmung. Später spielen dann Cool Chocolate die besten Kulthits von Hot Chocolate. Der Eintritt ist wie immer frei. Und wenn ihr schon Pläne fürs Wochenende schmieden wollt, ab Freitag startet auf dem Solinger Fronhof wieder das Winzerfest. 3 Tage lang könnt ihr da Weine aus verschiedenen deutschen Anbaugebieten probieren und den Sommer genießen, übrigens schon zum 30. Mal. Mehr Tipps und Termine findet ihr wie immer auf radio-rsg.de und bei uns in der App. Habt einen guten Start in die Woche und viel Spaß, was auch immer ihr macht.
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1: Mit Juliana Dörsch. Einen schönen guten Abend. Auch im RSG-Land startet heute das neue Ausbildungsjahr. Viele junge Menschen und Neueinsteiger starten in eine Lehre. In Remscheid suchen derzeit noch 243 Jugendliche einen Ausbildungsplatz. Dem stehen 200 freie Stellen gegenüber. In Solingen sind noch 290 Bewerber auf der Suche. Hier gibt es noch 151 unbesetzte Ausbildungsplätze. Die Arbeitsagentur rät beiden Seiten zu Flexibilität. Jugendliche sollen die Ferienzeit für Bewerbungen nutzen und Betriebe sollen auch Bewerbern eine Chance geben, die nicht auf den ersten Blick perfekt sind. Außerdem besteht noch bis in den Herbst hinein die Möglichkeit, eine Ausbildung in diesem Jahr zu starten, heißt es. Die große Sanierung der Bahn ist zwar vorbei, aber die Nacharbeiten sorgen nach wie vor im RSG-Land dafür, dass einige Züge und Linien wegfallen und stattdessen Busse eingesetzt werden. Ein Teil der Arbeiten findet noch bis einschließlich Freitag statt. Eine zweite Phase startet in der zweiten Augusthälfte und geht dann bis zum Ende der Sommerferien. Betroffen davon ist vor allem die S7, die fährt vom RSG-Land nicht durch nach Wuppertal, sondern nur bis Lüttringhausen. Die Bahn weist darauf hin, dass die Haltestelle für die Ersatzbusse auf die Barmener Straße verlegt wurden. Online gibt es eine Wegbeschreibung zu den Ersatzhaltestellen, die findet ihr auch auf radio-rsg.de. 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
1: Fast geschafft, der heißeste Tag der Woche ist fast rum. Morgen wird es nochmal fast genauso warm mit bis zu 32 Grad. Vormittags kann es zu Hitzegewittern kommen und es kann auch etwas schwül werden. Ab Mittwoch kühlt es leicht ab auf Temperaturen unter 30 Grad. Sommerlich bleibt es aber.
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1: Staus gibt es keine, dafür einige Blitzer in Remscheid auf der Oberhölterfelder Straße und in Solingen auf der Wuppertaler Straße. Außerdem bei den Schwarzen Pfählen in Solingen. Vielen Dank fürs Melden. Habt ihr auch noch Blitzer gesehen? Dann schreibt uns doch gerne bei WhatsApp unter der 0212 22 und 5 mal die 1. Kommt gut und sicher an.
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2: Der Montagabend mit Markus Steinacker. Hallo, schön, dass ihr dran seid. Und diese Woche ist Fahrradwoche bei uns. Wir gucken uns mal an, wer fährt, warum, wohin und wann. Und natürlich gucken wir uns auch schöne Fahrradstrecken an, die wir erraten können. Gleich hier bei mir.

0: Also ein bisschen FOMO kann nicht schaden, wenn wir euch einen Einkaufsbummel schenken sollen.
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0: Hallo, Thorsten Kabitz hier nochmal. Um FOMO, kurz für Fear of Missing Out, ging es heute Morgen bei uns in der Sendung Die Angst, was zu verpassen. Hätte ich gerne auch mit Susanne drüber gesprochen. Die hat für knapp 70 Euro bei DN im Solinger Hofgarten fleißig Drogerieartikel für den Urlaub geshoppt.
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0: Susannes Bon haben wir gezogen und hätten ihr das Geld gerne direkt in Form eines Einkaufsgutscheins für den Hofgarten zurückgegeben. Aber Susanne hat leider nicht zurückgerufen. Schade. Deshalb denkt dran, wenn ihr beim Glücksbon auf radiorsg.de mitmacht, Radio hören und Familie, Kollegen Bescheid sagen, dass die für euch mit aufpassen. Wir haben den Glücksbon ja extra bis Samstag verlängert und wollen bis dahin noch so viele Einkaufsrechnungen wie möglich bezahlen. Die nächste morgen früh zwischen 6 und 10 bei mir in der Morgenshow.
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0: Nee, so hoch raus wie ein Astronaut wollen wir nicht. Wir schwingen uns diese Woche aufs Fahrrad. Gerade jetzt im Sommer holen ja viele ihr Rad aus dem Keller und radeln los. Wohin dann eigentlich? Das können wir euch sagen. Es gibt bei uns in NRW und Umgebung richtig schöne Radstrecken. Kollege Stefan Rajek, du hast dich mal umgeguckt?
1: Ja genau, da hat NRW wirklich einiges zu bieten. Im Ruhrgebiet und im Bergischen zum Beispiel gibt es ja total viele Radwege auf den ehemaligen Bahntrassen. Finde ich persönlich total praktisch, weil da sind die Wege gefühlt endlos und haben dazu auch noch kaum Steigung. Ja, ist perfekt für alle, die beim Radeln noch so ein bisschen die Landschaft genießen wollen.
0: Ja, voll. Ich habe ja auch schon vieles getestet und es ist ja richtig schön, weil es ist so begrünt, das in Verbindung mit diesem industriellen Charme. Ist richtig geil.
1: Und die sind vor allem auch alle verzeichnet auf bahntrassenradeln.de. Ja, und mein absolutes Highlight ist ja der Rheinradweg. Das ist, wie der Name schon sagt, ein Fahrradweg, der eben direkt am Rhein entlang läuft. Ja, allein in NRW sind das ja schon 226 Kilometer und da kommt man echt an idyllischen Orten vorbei. Die erste Etappe zum Beispiel führt direkt am Drachenfels im Siebengebirge und auch am Kölner Dom vorbei.
0: Wusste ich auch nicht, dass es das gibt. Vor allem der Rhein hat ja schon eine ordentliche Länge und führt durch fünf Länder.
1: 1230 Kilometer, um genau zu sein. Da kann man dann schon mal richtige Touren machen, die auch mal weiter weg sind als nur einen Tagesausflug. Ja, und genau dafür gibt es die Plattform Bed & Bike. Das ist so ein bisschen wie Airbnb. Und da könnt ihr wirklich überall Unterkünfte buchen. Und zwar Unterkünfte, die besonders fahrradfreundlich sind. Da könnt ihr dann zum Beispiel auch bestimmte Radstrecken auswählen, wie zum Beispiel den Bergischen Panoramaradweg. Ja, und dann werden euch passende Unterkünfte direkt in der Nähe angezeigt.
0: Und Stefan, was heißt fahrradfreundlich genau? Also was können die Unterkünfte dann so?
1: Fahrradfreundlich heißt, du kannst da erstmal dein Fahrrad diebstahlsicher unterbringen und auch reparieren zum Beispiel. Dann gibt's noch oft die Möglichkeit, nach einem langen Tag die nassen Fahrradklamotten zu waschen und auch zu trocknen. Ja, und immer mehr haben auch zum Beispiel E-Ladestationen. Manche Hotels bieten sogar eigene Touren an und andere stellen dafür sogar auch eigene Fahrräder.
0: Okay, cool. Kannte ich bis jetzt auch nicht. Also wieder was gelernt, kann man sich angucken. bed-und-bike.de. Danke, Stefan.
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1: Mit Sarah Heinz, guten Abend. In der Politik wird wieder ordentlich über die Rente mit 63 gestritten. Die Rentenkommission hatte zuvor ja empfohlen, dass der frühere Renteneintritt ohne Abschläge nach 45 Beitragsjahren wegfallen soll. Danny Hoppe aus dem News-Team, in den Ländern sind aber immer mehr gegen die Pläne.
2: Ja, die ostdeutschen Länder haben sich klar gegen die Pläne gestellt. Mecklenburg-Vorpommerns Ministerpräsidentin Schwesig sagt, die Argumente gegen die Rente mit 63 würden nicht für den Osten gelten. Dort würden viele schon mit 16 anfangen zu arbeiten, sagte sie im ZDF. Es gäbe dort überdurchschnittlich viele Menschen, die dadurch 45, 47 oder 49 Jahre gearbeitet hätten. Unterstützung bekommen die ostdeutschen Länder jetzt auch aus dem Südwesten, denn auch die saarländische Ministerpräsidentin Rehlinger will, dass die Rente mit 63 bleibt. Wer jahrzehntelang gearbeitet habe, verdiene Respekt, sagte sie den Zeitungen der Funke-Gruppe. In Rente sollte man nicht erst gehen dürfen, wenn der Körper streike.
1: Der Chef des Deutschen Instituts für Wirtschaftsforschung, Fratscher, sieht das ja ganz anders. Er hat der RP gesagt, ohne die Abschaffung der Rente mit 63 sei die Rentenreform tot.
2: Genau, er sagt, dieser Punkt sei der wichtigste der geplanten Rentenreform und er rechnet vor, wenn die Rente mit 63 wegfalle, spare man langfristig knapp 10 Milliarden Euro. Dazu habe man pro Rentnerjahrgang 125.000 zusätzliche

0: Kriegs kommt. Die Drohnenangriffe, Sanktionen und die diplomatischen Bemühungen dürften Russland keine Alternative lassen, hieß es. Trotzdem hat sich Selenskyj gleichzeitig auf einen weiteren Kriegswinter eingerichtet. Jugendliche, die schon vor der 9. Klasse auf Social Media aktiv sind, sind tendenziell schlechter in der Schule. Das hat eine Studie aus Italien gezeigt. Gründe für die schlechteren Leistungen könnten demnach Ablenkung, weniger Zeit oder auch eine Überlastung des Gehirns sein. Autofahrer im Ruhrgebiet brauchen wieder mehr Geduld. In gut 2 Stunden wird am Westhofener Kreuz die Verbindung von der A1 Richtung Bremen auf die A45 Richtung Dortmund und Frankfurt gesperrt, wegen Bauarbeiten an einer Brücke. Morgen früh um 5 soll die Sperrung wieder aufgehoben sein. Die Hitze sorgt auch bei unseren Flüssen für Probleme. Die Pegelstände im Rhein sind teilweise so niedrig wie noch nie. So können viele Frachtschiffe nicht mehr vollbeladen fahren, manche nur noch mit gut einem Fünftel der üblichen Ladung. Deshalb hatte NRW-Verkehrsminister Krischer schon am Morgen im ZDF eine Taskforce gefordert, um über zusätzliche Lagerkapazitäten in Häfen zu sprechen und darüber, was statt übers Wasser zum Beispiel mit der Bahn transportiert werden könnte. Der neue Bundesverkehrsminister Bilger hat außerdem für Donnerstag in Bonn eine Konferenz einberufen. Und das waren die Nachrichten mit Sarah Heinz.
1: Das Wetter im RSG-Land.
2: Heute und morgen bleibt noch aufgeladen. Die Nacht wird auch wieder tropisch. Es kühlt kaum unter 20 Grad ab. Morgen geht's dann rauf, wieder auf spülheiße 34 Grad maximal. Dazu bilden sich stellenweise auch heftige Unwetter. Wir müssen uns auf Starkregen, heftige Sturmböen, Gewitter und Hagel einstellen. Am Mittwoch hat es sich dann ausgekracht. Es gibt dann wieder einen ruhigen Sonne-Wolken-Mix.
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2: Kurz nach 7. Staumäßig ist es gar nicht mehr krass, aber wir haben ein paar Warnmeldungen. Fahrt bitte einmal vorsichtig auf der A3 Köln Richtung Frankfurt zwischen Siebengebirge und Bad Honnef-Linz. Gegenstände auf der Fahrbahn. Das gilt auch für die A61 Koblenz Richtung Mönchengladbach in Höhe Rastplatz Mühlenberg. Auch da Gefahr durch Gegenstände auf der Fahrbahn. Und Vorsicht auch bitte noch auf der A559 Köln-Gremberg Richtung Porz zwischen Gremberg und Gremberghofen. Fußgänger auf der Fahrbahn. Einen Stau haben wir noch auf der A42 Kamp-Lindfort Richtung Dortmund, zwischen Gelsenkirchen Zentrum und Schalke 1 Kilometer, 10 Minuten plus. Kommt gut durch.
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2: Also, wenn ihr das jetzt hier hört, dann habt ihr alles richtig gemacht. Gut, dass ihr hier geblieben und nicht weggefahren seid. Der Sommer ist bei uns ziemlich stabil. Also gut, jetzt mal abgesehen von diesem Unwetter-Zwischenspiel diese Nacht und morgen. Aber danach geht's ja auch schön sonnig und heiß weiter. Und wir haben ja in der Nachbarschaft hier super viele schöne Seen, an denen wir uns sonnen und abkühlen können. Unser großes Badesee-Tindern geht weiter. Gleich gucken wir uns mal den Otto-Meigler-See in Hürth an.
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2: Also morgen wird es ja nochmal fies. Gewitter, Starkregen, Sturmböen, Hagel sind mit dabei. Aber danach geht's entspannt weiter. Wieder mit Sommer pur, viel Sonne und bis 36 Grad. Also suchen wir uns eine schöne Abkühlung, zum Beispiel an einem Badesee. Und wir haben ja ganz besonders schöne, große und auch außergewöhnliche bei uns in NRW. Kollegin Claudia Löhr war zum Beispiel am Otto-Meidler-See.
3: Ich stehe hier an einem wunderschönen, wirklich sehr, sehr breiten Sandstrand. Ich ziehe mal die Schuhe aus. Es ist Mallorca-Feeling hier. Ein paar Kinder touren hier schon herum. Das ist die große Attraktion, die Wasserrutsche, ganz neu in diesem Jahr.
4: Ja, die ist richtig cool, die Rutsche. Man kann so mit den Knien und dann Saltos machen und alles.
5: Ich finde auch noch hier schön, dass es hier einen Spielplatz für kleine Kinder gibt, dass man hier auch was zu essen kaufen kann, falls man Hunger hat.
3: Das hier sieht auf jeden Fall sehr nobel aus, der Beach Club am Otto-Meidler-See. Sehr gepflegt hier unter Palmen. Das ist echt Karibik-Feeling. Hier unten am Wasser stehen direkt die Liegen, also kannst quasi deinen Drink genießen und die Füße dabei ins Wasser halten. Wunderschön, da gehe ich mal an die Bar. Was gibt's denn hier alles Tolles? Also es sieht ja fantastisch aus.
6: Also wir haben von Getränken, Aperitifs, Longdrinks oder auch die nicht alkoholischen. Wir haben Eis, wir haben Kaffee, eigentlich alles, was das Herz begehrt.
3: Und hier abends, ich glaube nach Feierabend wird hier auch ganz gerne mal gechillt.
6: Genau, einmal im Monat machen wir eine After-Work-Party, das ist immer der Donnerstag. Da haben wir dann auch den Geigenspieler da, haben gute Musik. Und die Leute haben einfach nur gute Laune.
3: Also ihr habt es gehört, hier viele kommen auch nach Feierabend hier hin und genießen den Sonnenuntergang bei einem leckeren Getränk. Insgesamt fühlt sich das hier wirklich alles 100% nach Urlaub an. Ein wunderschöner Ort. Erwachsene zahlen 6,50 Euro fürs Tagesticket. Kinder bis 13 3,50 Euro. Am Eingang bekommt ihr einen Wertebon, den könnt ihr am Beachclub hier einlösen. Also auch eine Win-Win-Situation. Tickets könnte man auch online kaufen. Ne? Am Wochenende erspart ihr euch dann die Warteschlange.
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1: Mit Charlotte Großer. Hallo zusammen. Heute startet in Solingen-Gräfrath wieder die Kinderoase. 2 Wochen lang können Kinder zwischen 6 und 14 Jahren da ihre eigene kleine Stadt mitgestalten, Berufe ausprobieren und mal erleben, wie eine Gemeinschaft so funktioniert. Ein tolles Ferienprogramm und es sind auch noch viele Plätze frei. Heute Abend lohnt sich dann außerdem ein Besuch im Zoo in Wuppertal. Ab 18 Uhr geht's bei einer besonderen Abendführung durch den geschlossenen Zoo. Die Plätze sind begrenzt, ihr solltet euch deswegen jetzt schnell noch anmelden. Am Donnerstag geht das Löwenfestival in Remscheid dann weiter. Auf dem Rathausplatz sorgt erstmal Oliver Hanfe für Stimmung. Später spielen dann Cool Chocolate die besten Kulthits von Hot Chocolate. Der Eintritt ist wie immer frei. Und wenn ihr schon Pläne fürs Wochenende schmieden wollt, ab Freitag startet auf dem Solinger Fronhof wieder das Winzerfest. 3 Tage lang könnt ihr da Weine aus verschiedenen deutschen Anbaugebieten probieren und den Sommer genießen, übrigens schon zum 30. Mal. Mehr Tipps und Termine findet ihr wie immer auf radio-rsg.de und bei uns in der App. Habt einen guten Start in die Woche und viel Spaß, was auch immer ihr macht.
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1: Mit Juliana Dörsch. Einen schönen guten Abend. Auch im RSG-Land startet heute das neue Ausbildungsjahr. Viele junge Menschen und Neueinsteiger starten in eine Lehre. In Remscheid suchen derzeit noch 243 Jugendliche einen Ausbildungsplatz. Dem stehen 200 freie Stellen gegenüber. In Solingen sind noch 290 Bewerber auf der Suche. Hier gibt es noch 151 unbesetzte Ausbildungsplätze. Die Arbeitsagentur rät beiden Seiten zu Flexibilität. Jugendliche sollen die Ferienzeit für Bewerbungen nutzen und Betriebe sollen auch Bewerbern eine Chance geben, die nicht auf den ersten Blick perfekt sind. Außerdem besteht noch bis in den Herbst hinein die Möglichkeit, eine Ausbildung in diesem Jahr zu starten, heißt es. Die große Sanierung der Bahn ist zwar vorbei, aber die Nacharbeiten sorgen nach wie vor im RSG-Land dafür, dass einige Züge und Linien wegfallen und stattdessen Busse eingesetzt werden. Ein Teil der Arbeiten findet noch bis einschließlich Freitag statt. Eine zweite Phase startet in der zweiten Augusthälfte und geht dann bis zum Ende der Sommerferien. Betroffen davon ist vor allem die S7, die fährt vom RSG-Land nicht durch nach Wuppertal, sondern nur bis Lüttringhausen. Die Bahn weist darauf hin, dass die Haltestelle für die Ersatzbusse auf die Barmener Straße verlegt wurden. Online gibt es eine Wegbeschreibung zu den Ersatzhaltestellen, die findet ihr auch auf radio-rsg.de.
0: Das Wetter im RSG-Land.
2: Das ist nicht ohne. Wir gehen drückend warm in die Nacht. Bei Tiefstwerten zwischen 24 und 20 Grad bilden sich vereinzelt schon Gewitter. Morgen haben wir dann stellenweise krasse Unwetter. Wir müssen uns auf Gewitter, Starkregen, Hagel und auch heftige Sturmböen einstellen. Dazu wieder drückend heiße Höchstwerte, 30 bis 34 Grad. Insgesamt ist es dann noch eher so wolkig bis mal aufgelockert. Am Mittwoch ist das Ganze dann schon wieder vorbei und es gibt einen entspannten Sonne-Wolken-Mix.
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2: Und da haben wir zwei Warnmeldungen vorab. Einmal Vorsicht bitte auf der A59 Köln Richtung Bonn. Im Dreieck Heumer Gefahr durch einen Holzbalken. Außerdem Vorsicht auf der A560 Hennef Richtung St. Augustin zwischen Hennef West und Kreuzbonn-Siegburg. Gefahr durch ein Plastikteil auf der Fahrbahn. Bisschen stockenden Verkehr haben wir noch auf der A42 Kamp-Lindfort Richtung Dortmund zwischen Duisburg-Bahl und Duisburg-Beek. Eine Minute plus. Gute Fahrt.
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2: Wir erradeln uns diese Woche und steigen mit euch auf den Drahtesel. Kann man das noch so sagen? Ich weiß es nicht. Ich finde, es ist ein lustiges Wort. Drahtesel, und wir gucken gleich mal mit Kollege Robert Janz, was wir diese Woche alles so vorhaben. Also fahrradtechnisch. Ich bin Markus Steinacker, wünsche euch einen schönen Montagabend hier mit Natalie Imbruglia und Torn.

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0: Schönen Montagabend, neuer Monat, neue Woche und eine ganz besondere, denn ab heute gibt's bei uns alles rund ums Thema Fahrrad. Wir sind heute Morgen in unsere Fahrradwoche gestartet, Kollege Robert Jans, und da haben wir viel vor, ne?
1: Ja, genau, und das Thema Fahrrad, das ist so fett, da kann man gar nicht alles an einem Tag abfrühstücken. Darum dachten wir uns, das ist so ein großes Thema, da machen wir direkt eine ganze Woche draus. Mhm. Allein, wenn man sich das Thema Radtouren mal anschaut, es gibt über 35.000 Kilometer ausgeschilderte Radwege hier bei uns in NRW. Das ist fast einmal um die ganze Welt.
0: Das wäre jetzt ein bisschen viel für eine Woche, Robert, aber wir haben uns ja darum extra die schönsten Radwege in NRW rausgesucht.
1: Genau, und da stellen wir euch jetzt jeden Tag ein Highlight vor. Außerdem haben wir ganz viele Infos und Facts rund ums Rad für euch. Also Thema Fahrradkauf, das Thema Sicherheit, dann 35.000 Kilometer Radwegenetz hin oder her. Wir sprechen auch über die politische Dimension, also die Frage, wie läuft es denn überhaupt mit dem Ausbau des Fahrradnetzes und welche Note bekommt NRW denn beim Thema Fahrradfreundlichkeit?
0: Interessant und auf jeden Fall gut. Also hier bei uns ist ab heute Fahrradwoche angesagt. Auf unserer Homepage haben wir auch ganz viele Infos dazu für euch.
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1: Kommt gut durch den Abend. 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
2: Ich bin Dirk Zeitler. Nach dem Ansturm zehntausender Migranten auf die spanische Nordafrika-Exklave Ceuta hat die Regierung in Madrid Vorwürfe zurückgewiesen. Sie habe Warnungen des Geheimdienstes vor einer Massenankunft ignoriert. Man habe keine Geheimdienstberichte erhalten, die vor einer Migrationskrise dieses Ausmaßes gewarnt hätten, heißt es. Gleichzeitig dauern in Ceuta die Unterbringung und Rückführung verbliebener Migranten sowie die Suche nach weiteren Todesopfern an. Bislang wurden 72 Leichen geborgen. Der Widerstand gegen das geplante Ende der Rente mit 63 wächst. Die ostdeutschen Ministerpräsidenten, die gegen die Abschaffung sind, bekommen nun Unterstützung aus dem Saarland. Es gehe um den Respekt vor der Lebensleistung der Menschen, sagte Regierungschefin Rehlinger den Zeitungen der Funke Mediengruppe.
3: Wer jahrzehntelang gearbeitet hat, der verdient eine würdige Rente. Respekt, sagt Rehlinger, und will verhandeln. Nicht aus dem Osten kommt also nun Gegenwind für die schwarz-rote Bundesregierung. Die will zügig die Rentenreform durchziehen, als Gesamtpaket ohne Rosinen picken. Und genau das sei auch der richtige Weg, meint der Ministerpräsident aus Schleswig-Holstein. Aber die Debatte kocht nun hoch. Jetzt vor einigen wichtigen Landtagswahlen im Herbst. Claudia Bechter, Nachrichtenredaktion.
2: Im Osten der Niederlande ist unweit der deutschen Grenze in einem Waldgebiet ein Brand ausgebrochen. Die Feuerwehr ist mit einem Großaufgebot im Einsatz. Auch westlich der griechischen Hauptstadt Athen lodern weiter mehrere große Wald- und Buschbrände. Und auch im Nordwesten der USA haben Feuer große Schäden angerichtet.
4: Es sind die bekannten apokalyptischen Feuerinfernos des Spätsommers hier in den USA. Über 600 Häuser sind im Bundesstaat Washington schon zerstört. Anwohner flüchten in größter Eile. Drei große Feuer wüten in den Wäldern an der Grenze zu Kanada. So schlimm war die Waldbrandsaison in dieser normalerweise kühlen und regnerischen Region noch nie, sagt die Feuerwehr. Es sei die schlimmste Naturkatastrophe, die ihre Stadt Spokane jemals erlebt habe, sagt die Bürgermeisterin. USA aus den USA, Tina Eck.
2: Nach dem islamistischen Terroranschlag am Rande des Berliner Christopher Street Day werden islamistische Gefährder in der

0: Dann weiter. Erstmal haben wir Sonne und Wolken im Mix. Im Tagesverlauf bilden sich dann aber Gewitter, Starkregen, schwere Sturmböen und Hagel sind auch möglich. Dazu 30 bis maximal 34 Grad. Am Mittwoch entspannt es sich wieder.
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0: Es staut sich auf der A1 Münster Richtung Dortmund zwischen Kamenzentrum und Unna, 1 Kilometer, 6 Minuten plus. Auf der A46 Heinsberg-Düsseldorf zwischen Erkelenz Süd und Dreieck Mönchengladbach-Wanlow, 2 Kilometer, 22 Minuten plus. Und auf der A46 in Gegenrichtung von Düsseldorf nach Heinsberg zwischen Dreieck Mönchengladbach-Wanlow und Erkelenz Süd, 2 Kilometer, 10 Minuten plus. Und auf der A52 Essen Richtung Düsseldorf zwischen Essen-Kettwig und Breitscheid, 1 Kilometer, 22 Minuten extra. Kommt gut durch!
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2: Tja, mei, mir son mir. Wahrscheinlich denken sich, dass die Bayern, wenn sie ihre Sommerferien durchdrücken, alle Bundesländer stimmen sich ja immer schön ab, ne? Nur die Bayern, die lassen sich Zeit und gehen immer als Letzte in die Sommerferien. Warum und dürfen die das? Einen Erklärungsansatz hört ihr gleich von unserem Haus- und Hof-Comedian Hannes Höfer. Ich bin der Steinhuber.
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2: Tja, das sag ich doch.

0: So, dann sind wir in Ferienwoche 3 gestartet hier bei uns in NRW. In Bayern sind sie jetzt gerade erst in die erste gestartet. Ja, die Bayern starten immer als letztes in die Ferien. Überall sonst wird fleißig rotiert, aber im Süden Deutschlands gönnt man sich eben dieses Privileg.
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2: Wieso darf Bayern eigentlich immer als letztes Bundesland in die Ferien starten? Ne? Alle rotieren, doch nur die Bayern, die machen wieder, was sie wollen. Das ist doch der reinste Kindergarten. Alle blagen spielen miteinander und halten sich an die Spielregeln. Nur der Kleine in Lederhosen, der sitzt alleine auf der Schaukel und zuzelt an der Weißwurst rum. Das ist doch nicht fair. Klar, Bayern sagt, es ist eine Sonderregelung wegen Pfingstferien oder traditioneller Erntezeit. Ernsthaft? Erntezeit? Als würde Bauer Wankelhuber mit einem Pferdeflug auf die Alm raus müssen und bräuchte dabei alle helfenden Hände aus dem Dorf. Ist doch Quatsch. Oder betrifft das auch die Hopfenernte? Weil dann nee, mach das mal. Nee, manche Dinger gehen vor. Und immer dran denken. Wegen was geht allerweil. Das heißt, glaube ich, übersetzt sowas wie Liebe deinen Nächsten oder so.
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1: Hallo, Thorsten Kabitz am wohl heißesten Tag der Woche. Da werden manche jetzt bei der Arbeit schon wieder nervös, was man bei dem Wetter so alles machen könnte. Schwimmen gehen, Eis essen, grillen, Freunde treffen. Wie soll man das alles schaffen? Die Angst, das Gefühl, was zu verpassen. Sommer-FOMO, Fear of Missing Out. Oder seid ihr da nicht verdächtig?
2: Ich habe tatsächlich irgendwie so einen psychologischen Tick, dass ich da irgendwie immer das Gefühl habe, ich müsste auch besonders viel erleben.
3: Eis essen, also zieht schon ein bisschen nach draußen, aber wenn ich meine Serie gucken kann, bin ich auch happy.
4: Vor allem, wenn Freunde mit Fahrrad unterwegs sind, da will man dann vielleicht auch mitfahren.
3: Ich muss immer gucken, was überwiegt. Ich bin manchmal auch einfach zu faul, um rauszugehen.
1: Da ist auch was dran. Also lasst euch vom Sommer nicht stressen. Wer was unternehmen will, Tipps und Termine für die Woche gibt's bei uns auf radioresg.de und mich morgen früh ab 6 wieder hier in der Morgenshow.
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1: Es ist anstrengend, sehr schwül, heiß. Wir kriegen wieder eine tropische Nacht mit Tiefstwerten nur zwischen 24 und 20 Grad. Ab und zu kann sich auch schon ein Gewitter bilden. Morgen dann in jedem Fall. Wir haben eine Unwetterwarnung. Gewitter, Starkregen, schwere Sturmböen und Hagel sind morgen möglich. Dazu wird es wieder drückend heiß, 30 bis 34 Grad. Am Mittwoch ist der Spuk dann wieder vorbei.
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1: Und wir haben noch ein paar Staus jetzt. Die A1 Münster Richtung Dortmund zwischen Carmen Zentrum und Unna, 2 Kilometer, 12 Minuten plus. Auf der A4 Köln Richtung Aachen zwischen Köln-Klettenberg und Kreuz Köln-West, 1 Kilometer Stau, 25 Minuten plus. Auf der A46 Heinsberg Richtung Düsseldorf zwischen Erkelenz Süd und Dreieck Mönchengladbach-Wanlow, 6 Kilometer, 10 Minuten extra. Die A61 einmal von Koblenz Richtung Mönchengladbach zwischen Mönchengladbach-Güderath und Wickrath, 1 Kilometer Stau, 3 Minuten plus. Und die Gegenrichtung, die 61 nach Koblenz zwischen Wickrath und Güderath, 1 Kilometer und 2 Minuten plus. Kommt gut durch.
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1: Mit Markus Steinacker und dem heißesten Musikmix für den Montagabend. Unter anderem drin hier die neue Single von Isaac, We Had It All, und ein mega 90er CNC Music Factory mit Gonna Make You Sweat. Wisst ihr, welcher das ist? Genau, er hier. Gleich nach Teddy Swims. Schönen Abend euch.

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0: Also den Sommer als Erwachsener erleben, das ist schon cool. Ne? Zum Campen oder zum Festival fahren mit dem eigenen Auto, wenn du Bock hast, mal eben an den See oder sowas. Aber den Sommer als Kind zu erleben, das war nochmal eine ganz andere Sache. Ich kann mich noch an meine Sommerferien 96 erinnern, da war ich 15, hab gerade mit dem Skaten angefangen und mit meinen Kumpels draußen auf der Straße rumgelungert. Das war mega cool, so ein ganz besonderes Gefühl und vor allem, du hast das Gefühl, alles ist möglich irgendwie. Und genau dieses nostalgische Gefühl hat jetzt Isaak eingefangen. Den kennt ihr bestimmt noch vom ESC, hier sein Hit für Deutschland. Habt ihr noch im Ohr, ne? Ist schon 2 Jahre her. Jetzt hat er seinen neuen Song We Had It All rausgehauen und der ist wie so eine kleine Ode an die unbeschwerte Zeit von früher. Denn auch wenn man damals vielleicht jetzt nicht so viel hatte oder auch gar nicht alles hatte, so keine krassen Reisen oder Pläne in den Ferien, am Ende hatte man doch trotzdem irgendwie alles, was man brauchte. Und vor allem eins, Abenteuer. Hört's euch mal an. Hier ist Isaak mit We Had It All.
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1: Ich bin Dirk Zeitler. Nach den ostdeutschen Ministerpräsidenten hat sich auch die saarländische Regierungschefin Rehlinger gegen die geplante Abschaffung der Rente mit 63 gestellt. Ich lehne den aktuellen Vorschlag an dieser Stelle ab, weil er dem Respekt vor der Lebensleistung von Menschen widerspricht, sagte die stellvertretende SPD-Vorsitzende den Zeitungen der Funke Mediengruppe. Ihr schleswig-holsteinischer Amtskollege Günther verteidigte dagegen den Vorschlag der Rentenkommission, die beliebte Rentenart abzuschaffen. Westlich der griechischen Hauptstadt Athen lodern weiter mehrere große Wald- und Buschbrände. Und auch im Nordwesten der USA haben Feuer große Schäden angerichtet.
2: Es sind die bekannten apokalyptischen Feuerinfernos des Spätsommers hier in den USA. Über 600 Häuser sind im Bundesstaat Washington schon zerstört. Anwohner flüchten in größter Eile. Drei große Feuer wüten in den Wäldern an der Grenze zu Kanada. So schlimm war die Waldbrandsaison in dieser normalerweise kühlen und regnerischen Region noch nie, sagt die Feuerwehr. Auch in Kanada toben noch über 800 Brände. Aus den USA, Tina Eck.
1: TikTok, Instagram oder Snapchat gehören für viele Kinder längst zum Alltag. Oft auch dann, wenn eigentlich Hausaufgaben oder Schlaf dran wären. Eine neue Studie der Universität in Mailand zeigt jetzt, zu viel Zeit in den sozialen Medien kann sich tatsächlich auch auf die Schulnoten auswirken.
3: Zu viel Scrollen macht dumm, hören Jugendliche vermutlich häufiger. Und nun sagen auch die Forschenden, wer schon früh, also etwa mit 12, ein Social-Media-Konto hat, ist in der Schule schlechter und bleibt sogar häufiger sitzen. Im Vergleich zu denjenigen, die erst mit 14 oder 15 loslegen. Allerdings, es gibt eine Ausnahme. Im Fach Englisch, da sind alle gleich gut, ganz unabhängig vom eigenen Account auf TikTok und Co. Claudia Wächter, Nachrichtenredaktion.
1: Nach dem Ansturm zehntausender Migranten auf die spanische Nordafrika-Exklave Ceuta hat die Regierung in Madrid Vorwürfe zurückgewiesen. Sie habe Warnungen des Geheimdienstes vor einer Massenankunft ignoriert. Man habe keine Geheimdienstberichte erhalten, die vor einer Migrationskrise dieses Ausmaßes gewarnt hätten, hieß es. Gleichzeitig dauern in Ceuta die Unterbringung und Rückführung verbliebener Migranten sowie die Suche nach weiteren Todesopfern an. Bislang wurden 72 Leichen geborgen. Und das waren die Nachrichten.

0: KSG Verkehr. Um kurz nach neun haben wir noch drei Meldungen. Einmal die A1 Münster Richtung Dortmund zwischen Carmen-Zentrum und Unna. 2 Kilometer Stau, 12 Minuten plus. Die A4 Köln Richtung Aachen zwischen Klettenberg und Kreuz-Köln-West. 1 Kilometer Stau, 20 Minuten plus. Und die A52 Essen Richtung Düsseldorf zwischen Essen-Harzopf und Breitscheid. 2 Kilometer Stau, 22 Minuten plus. Kommt gut durch.
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0: Mit Markus Steinacker entspannten Abend euch, vor allem allen, die heute in die Ausbildung gestartet sind. Stimmt, das war ja auch noch. Und falls ihr noch eine Stelle sucht, es gibt noch einige, die unbesetzt sind, sprechen wir gleich mal ausführlich drüber.

0: schade, dass es sowas nicht als Ausbildung gibt. Rockstar, dann könntest du sowas machen wie die Spin Doctors hier. Two Princes, schönen Montagabend. Es ist großer Ausbildungsstart bei uns in NRW. Ab heute lernen tausende Azubis wieder in den Betrieben. Kollegin Kim Klages, heute geht's zwar los, aber es gibt auch noch einige freie Ausbildungsplätze. Ne?
1: Genau, NRW-Arbeitsminister Karl-Josef Laumann hat auch zum Start des neuen Ausbildungsjahres darauf hingewiesen, dass es noch freie Stellen gäbe und das sogar in fast allen Bereichen. Also egal ob im Handwerk, Handel, Verwaltung, IT oder im sozialen Bereich, da sind noch Ausbildungsplätze frei und die NRW-Landesregierung, die unterstützt sogar dabei mit dem Programm Ausbildungswege NRW.
0: So, und für alle, die schon Platz gefunden haben, da ging es ja heute Morgen schon richtig los. Ne?
1: Ja, ich habe heute zum Beispiel schon mit Yves Jau gesprochen. Er hat heute seine Ausbildung zum Schornsteinfeger gestartet und freut sich auf die Zeit.
2: Ja, ich wollte auf jeden Fall im Handwerkbereich was machen und da hatte ich geguckt, ja okay, was kannst du machen, wo bist du nicht im Schichtdienst? Ist auf jeden Fall ein cooler Beruf und ja, die Leute sollen es einfach mal ausprobieren.
0: Okay, klingt interessant, aber Kim, Schornsteinfeger, finde ich, ist auch schon eine besondere Ausbildung, oder?
1: Definitiv. Jonas hat heute auch seine Ausbildung begonnen. Im Autohaus Weller ist er nach dem ersten Tag zufrieden und freut sich jetzt besonders darauf.
3: Der erste Tag war bis jetzt sehr spannend. Und für die Ausbildung habe ich mich entschieden, weil ich im Privatleben so ein bisschen mehr mit Autos dann zu tun gehabt habe und immer mehr an Schrauben gekommen bin.
0: Ja, kann ich mir gut vorstellen. Da kann er jetzt in seiner Ausbildung richtig schön mehr noch draufpacken. Allen Azubis in NRW wünschen wir natürlich einen tollen Ausbildungsstart.
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0: Das Wetter im RSG-Land.
1: Das ist nicht ohne. Wir gehen drückend warm in die Nacht. Bei Tiefstwerten zwischen 24 und 20 Grad bilden sich vereinzelt schon Gewitter. Morgen haben wir dann stellenweise krasse Unwetter. Wir müssen uns auf Gewitter, Starkregen, Hagel und auch heftige Sturmböen einstellen. Dazu wieder drückend heiße Höchstwerte, 30 bis 34 Grad. Insgesamt ist es dann noch eher so wolkig bis mal aufgelockert. Am Mittwoch ist das Ganze dann schon wieder vorbei und es gibt einen entspannten Sonne-Wolken-Mix.
0: RSG Verkehr.
1: Und wir haben gerade noch einen Stau auf der A1 Köln Richtung Dortmund zwischen Hagen-Nord und Westhofener Kreuz. 1 Kilometer, 5 Minuten plus. Und die A1 Münster Richtung Dortmund zwischen Carmen-Zentrum und Kreuz Dortmund-Unna. 3 Kilometer, 1/4 Stunde plus. Kommt gut durch.
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1: Mit Markus Steinacker und wir sind in unsere Fahrradwoche gestartet. Ist ein emotionales Thema, weiß ich. Also jetzt nicht für uns Normalsterbliche, aber für Kollegin Laura Potting. Wenn die übers Fahrradfahren spricht, bleibt kein Auge trocken. Hört ihr gleich.

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0: Montagabend, der 3. August. Einen schönen Abend euch. Und ab heute dreht sich bei uns ja alles ums Thema Radfahren in NRW. Wir gucken, was gut läuft, was nicht so gut läuft. Und Radfahren an sich, ja, da scheiden sich auch die Geister in so vielen Dingen. Laura Potting macht mal einen Rundumschlag. Zum Beispiel ist ihr aufgefallen, dass es ungefähr 8 Millionen unterschiedliche Arten von Rädern gibt.
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2: Ich bin's, Laura.
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2: Mountainbike, Rennrad, Trekking, City, Gravel, E-Bike, Lastenrad. Das sind immer noch die Dinger mit den zwei Rädern und dem Lenker, oder? Hallo? Fahrradfans, ne, die sind auch immer so ekstatisch, wenn sie von ihrem Fahrrad erzählen, als wäre das ein Familienmitglied. Und dann erzählen sie dir immer stundenlang davon und irgendwann kommt dann die Frage: Und was fährst du für ein Bike? Und du so: Ein rotes. Ich taufte es einst Tomate. Also versteht mich nicht falsch, ich liebe Fahrradfahren, wirklich. Aber man muss das mit der Beziehung zum Rad ja nicht übertreiben, oder? Und kann mir mal einer den Sinn von ungemütlichen Sätteln erklären? Verstehe ich nicht. Weißt du, diese Teile, die vom Gemütlichkeitslevel irgendwo liegen zwischen Stein und Scherben, und dann kommt immer von diesen Profi-Radfahrern dieser Satz: Ja, beim Sattel, da musst du dich erst eingewöhnen, das braucht ein bisschen. Ja, genau, und dann kann ich jetzt 8 Monate nicht sitzen oder was. Und jetzt müssen wir auch noch kurz über diese seltsame Charakterstruktur mancher Radfahrer sprechen. Ich meine nicht alle, die meisten sind nett. Und dann gibt's aber noch die, die durch die Gegend perzen, als hätten sie irgendwie, weiß ich nicht, die Luftpumpe erfunden. Erstmal klingeln machen die nicht. Warum? Weil. Und dann ist es bei denen auch immer ganz wichtig, dass man so nah wie möglich an anderen Menschen vorbeifährt, ne? Dass man immer auch mal so ein Stück Haut oder Körperbehaarung mitnehmen kann. Unfassbar, oder? Dann kommen die so von hinten mit 8000 km/h angerast, mähen dir dabei fast das Ohr ab und brüllen dir dann im Vorbeifahren noch sowas zu wie: Hey, Platz machen! Am liebsten würde ich die ja beleidigen, aber die sind immer so schnell weg. Naja.
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1: Ich bin Tanja Wagner. Europa erhöht den Druck auf FIFA-Präsident Gianni Infantino. Nach seinem krachend gescheiterten Investorendeal droht der Europäische Fußballverband mit rechtlichen Schritten. Als erster Nationalverband entzog Wales außerdem Infantino öffentlich seine Unterstützung. Im Osten der Niederlande ist unweit der deutschen Grenze in einem Waldgebiet ein Brand ausgebrochen. Auch westlich der griechischen Hauptstadt Athen lodern weiter mehrere große Wald- und Buschbrände. Auch im Nordwesten der USA haben Feuer große Schäden angerichtet.
2: Es sind die bekannten apokalyptischen Feuerinfernos des Spätsommers hier in den USA. Über 600 Häuser sind im Bundesstaat Washington schon zerstört. Anwohner flüchten in größter Eile. Drei große Feuer wüten in den Wäldern an der Grenze zu Kanada. So schlimm war die Waldbrandsaison in dieser normalerweise kühlen und regnerischen Region noch nie, sagt die Feuerwehr. Es sei die schlimmste Naturkatastrophe, die ihre Stadt Spokane jemals erlebt habe, sagt die Bürgermeisterin. Auch in Kanada toben noch über 800 Brände. Tina Eck, USA.
1: Der Widerstand gegen das geplante Ende der Rente mit 63 wächst. Die ostdeutschen Ministerpräsidenten, die gegen die Abschaffung sind, bekommen nun Unterstützung auch aus dem Saarland. Es gehe um den Respekt vor der Lebensleistung der Menschen, sagte Regierungschefin Rehlinger den Zeitungen der Funke Mediengruppe.
3: Wer jahrzehntelang gearbeitet hat, der verdient eine würdige Rente. Respekt, sagt Rehlinger, und will verhandeln. Nicht nur aus dem Osten kommt also nun Gegenwind für die schwarz-rote Bundesregierung. Die will zügig die Rentenreform durchziehen, als Gesamtpaket ohne Rosinen picken. Und genau das sei auch der richtige Weg, meint der Ministerpräsident aus Schleswig-Holstein. Aber die Debatte kocht nun hoch, jetzt vor einigen wichtigen Landtagswahlen im Herbst. Claudia Wächter, Nachrichtenredaktion.
1: Bio-Lebensmittel sind weiterhin beliebt. Der Einzelhandel machte mit Bio-Produkten zwischen April und Juli einen Umsatz von 4,75 Milliarden Euro. Das teilte der Bund Ökologische Lebensmittelwirtschaft mit.
0: Das Wetter im RSG-Land.
4: Tropisch ist es. Es bleibt schwül heiß. In der Nacht liegen die Werte um 20 bis 24 Grad und es bilden sich stellenweise auch schon Gewitter. Morgen geht's auch so aufgeladen weiter. Erstmal haben wir Sonne und Wolken im Mix. Im Tagesverlauf bilden sich dann aber Gewitter, Starkregen, schwere Sturmböen und Hagel sind auch möglich. Dazu 30 bis maximal 34 Grad. Am Mittwoch entspannt es sich wieder.
0: RSG Verkehr.
4: Kurz nach 10 und es staut sich noch auf der A1 Münster Richtung Dortmund zwischen Kamenzentrum und Kreuz Dortmund-Unna. 3 Kilometer, eine Viertelstunde plus. Und die A44 Dortmund Richtung Kassel zwischen Kreuz Winnenberg-Hahn und Lichtenau. 1 Kilometer Stau, seid ihr in 3 Minuten durch. Gute Fahrt.
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4: Der Montag und wir sind heute in unsere Fahrrad-Themenwoche gestartet. Da gucken wir auf ganz viele verschiedene Aspekte, natürlich was die Sicherheit angeht, was die Anschaffung angeht, aber wir gucken auch auf die schönsten Touren, haben wir gleich eine schöne für euch, die Wasserbogenroute. Ich bin Markus Steinacker, wünsche euch einen schönen Abend.
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0: Es ist Montag und wir sind in unsere große Fahrradwoche gestartet mit einer großen Zahl. Über 35.000 Kilometer ausgeschildertes Fahrradnetz gibt es bei uns in NRW. Das ist fast einmal um die Welt. Also nichts, was die meisten von uns schaffen werden. Deshalb stellen wir euch diese Woche zumindest die Highlights vor. Und unser Radtour-Experte Daniel Derling hat sich heute mit einer Route beschäftigt, die im Städtedreieck Aachen, Bonn und Köln liegt. Und ehrlich gesagt, eine gute Woche beschäftigen könnte, ne?
1: Ja, die Wasserburgenroute ist nämlich stolze 380 Kilometer lang. Dann gibt's noch Alternativrouten und Verbindungswege, also wirklich einiges abzuradeln. Die Route führt euch durch die wasserburgenreichste Region Europas. Alle paar Kilometer kommt schon die nächste, sagt Touristikerin Simone Herr.
2: Teilweise können die besichtigt werden, teilweise finden dort Veranstaltungen statt, aber immer ist es wirklich ein Highlight, dran vorbeizuradeln. Oft sind sie wirklich von einem Wassergraben auch umgeben.
1: Und da sind teils ganz Bekannte dabei, wie Schloss Drachenburg im Siebengebirge, Schloss Augustusburg in Brühl oder auch Burg Satzwey in der Nordeifel.
0: Jetzt hast du eben schon gesagt, Daniel, hunderte Kilometer, wer soll das bitte schön abradeln?
1: Naja, also eigentlich jeder. Das geht wirklich überraschend gut, denn ein Vorteil, die Wasserburgenroute führt relativ steigungsarm durch die Landschaft, also auch entspannt für Kinder oder alle, die ohne Elektrounterstützung unterwegs sind. Klar, es gibt ein paar Anstiege, aber wer nicht alles radeln will, kann sich auch einfach eine flache Etappe nur raussuchen.
0: Wenn ich jetzt tatsächlich mehrere Tage die Route abradeln will, muss ich dann immer wieder neu anreisen für den nächsten Tag?
1: Naja, eben nicht. Die Nordeifeltourismus bietet hier bestimmte Arrangements an. Dann hast du für die Route tatsächlich deine Unterkünfte schon durchgebucht.
2: 5 bis 7 Übernachtungen sind das in der Regel, auch da immer nach Fitnesslevel. Aber wir kriegen es auf jeden Fall auch hin, euch das so anzubieten, dass es individuell auch für eine kleinere Tour, verlängertes Wochenende passt.
1: Denn, das ist das Schöne, du kommst an vielen Orten mit Bahnhöfen vorbei. Aachen, Bettburg, Heimbach, Bad Godesberg, Euskirchen, das sind jetzt nur ein paar Beispiele. Da lässt sich jederzeit einsteigen in die Route oder auch einfach aufhören, wenn es eben nicht die gesamte Tour sein soll.
0: Okay, nicht schlecht. Über Felder, an Flüssen und oft eher flach durch die Landschaft vorbei, so lässt es sich mehrere hundert Kilometer auf der Wasserburgenroute radeln. Danke für die Infos, Daniel.
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0: Das Wetter im RSG-Land.
1: Es ist anstrengend, sehr schwül heiß. Wir kriegen wieder eine tropische Nacht mit Tiefstwerten nur zwischen 24 und 20 Grad. Ab und zu kann sich auch schon ein Gewitter bilden. Morgen dann in jedem Fall. Wir haben eine Unwetterwarnung. Gewitter, Starkregen, schwere Sturmböen und Hagel sind morgen möglich. Dazu wird es wieder drückend heiß, 30 bis 34 Grad. Am Mittwoch ist der Spuk dann wieder vorbei.
0: RSG Verkehr.
1: Und gerade staut es sich noch auf der A1 Münster Richtung Dortmund zwischen Kammzentrum und Kreuz Dortmund-Unna. 2 Kilometer, 12 Minuten plus. Kommt gut durch.
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1: Mit Markus Steinacker in unserer Fahrradthemenwoche. Da gucken wir auch auf die schönsten Strecken. Eben waren wir schon auf der Wasserburgenroute. Jetzt gleich gucken wir mal auf den Ruhrtalradweg. Schönen Abend euch.

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0: Wir sind in unsere Fahrradwoche gestartet. Wir checken tolle Radwege für euch aus und es wird jetzt idyllisch, denn es geht auf den Ruhrtal-Radweg. Der führt 240 Kilometer einmal komplett von Winterberg ins Ruhrgebiet nach Duisburg. Und wir können an dieser Stelle auch sagen, Happy Birthday! Der Ruhrtal-Radweg feiert dieses Jahr nämlich 20. Jubiläum. Da haben wir natürlich bei euch Radfahrerinnen und Radfahrer mal nachgefragt, was bedeutet euch dieser besondere Radweg?
1: Oh, der bedeutet mir sehr viel. Ich fahre da gerne lang und er ist für mich der schönste Radweg überhaupt in der ganzen Umgebung.
2: Ja, sehr schöne Strecke. Gerade hier das Stück ist wieder richtig schön. Schöne Eindrücke, schöne Orte.
3: Die Natur, das Wasser, einfach Ruhe.
4: Man kann die Natur erleben, man kann die Flora, die Fauna, alles halt erleben. Viele Tiere hier auch, gerade hier Fische, dann Fischreiher. Man kann jeden Tag was Neues erleben.
0: Ja, da hören wir viele Daumen hoch. Weitere schöne Radwege und Tipps für Radtouren stellen wir euch in dieser Woche vor. Findet ihr auch alles online bei uns.
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1: Ich bin Tanja Wagner. Der Streit um den gescheiterten Milliardenplan von FIFA-Präsident Infantino geht in die nächste Runde. Die UEFA droht jetzt offenbar mit rechtlichen Schritten. Sie hat Infantino aufgefordert, sämtliches Material im Zusammenhang mit dem Vorhaben nicht zu vernichten.
2: Sehr viel stärker kann man das Misstrauen kaum ausdrücken, als es die UEFA mit diesem Brief getan hat. Der Europäische Verband prüfe jetzt die Einleitung rechtlicher Schritte, eines Schiedsverfahrens und/oder Beschwerden bei den zuständigen Aufsichtsbehörden, heißt es da. Auch der US-Technologieinvestor Joshua Kushner soll so einen Brief erhalten haben. Er sollte bei dem Projekt eine Schlüsselrolle einnehmen. Auch Infantinos Wiederwahl als FIFA-Präsident im März nächsten Jahres droht jetzt durch die Affäre zu scheitern. Thomas Thonfeld, Sportredaktion.
1: Angesichts der Migrationskrise in der spanischen Exklave Ceuta mit mindestens 72 Toten beraten die EU-Innenminister am Vormittag über die Konsequenzen. Bei einer Videokonferenz, an der auch Bundesinnenminister Dobrindt teilnimmt, soll es auch darum gehen, wie die EU ihre Außengrenzen besser schützen kann.
3: Wer jahrzehntelang gearbeitet hat, der verdient eine würdige Rente. Respekt, sagt Rehlinger, und will verhandeln. Nicht nur aus dem Osten kommt also nun Gegenwind für die schwarz-rote Bundesregierung. Die will zügig die Rentenreform durchziehen, als Gesamtpaket ohne Rosinen picken. Und genau das sei auch der richtige Weg, meint der Ministerpräsident aus Schleswig-Holstein. Aber die Debatte kocht nun hoch, jetzt vor einigen wichtigen Landtagswahlen im Herbst. Claudia Wächter, Nachrichtenredaktion.
1: Ein polnischer Freiwasserschwimmer ist durch die Ostsee von Schweden bis nach Polen geschwommen. Für die 160 Kilometer lange Strecke brauchte er 55 Stunden. Mehr als 2 Tage und 2 Nächte kämpfte er gegen Wellen, Wind und Sturm.
0: Das Wetter im RSG-Land.
4: Heute und morgen bleibt noch aufgeladen. Die Nacht wird auch wieder tropisch. Es kühlt kaum unter 20 Grad ab. Morgen geht's dann rauf, wieder auf spülheiße 34 Grad maximal. Dazu bilden sich stellenweise auch heftige Unwetter. Wir müssen uns auf Starkregen, heftige Sturmböen, Gewitter und Hagel einstellen. Am Mittwoch hat es sich dann ausgekracht. Es gibt dann wieder einen ruhigen Sonne-Wolken-Mix.
0: RSG Verkehr.
4: Und es staut sich jetzt noch auf der A1 Münster Richtung Dortmund zwischen Carmenzentrum und Kreuz Dortmund-Unna. 3 Kilometer, 11 Minuten plus. Kommt gut durch.
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4: Mit Markus Steinacker und jetzt hier mit Nick Kamen. I Promised Myself. Angenehme Nacht allerseits.

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0: unsere große Fahrradwoche läuft. Die ganze Woche gucken wir ja auf schöne Fahrradrouten hier bei uns in NRW. Wir gucken drauf, wie man sich gut und günstig ein Fahrrad anschaffen kann oder auch wie sicher wir unterwegs sind. Und für viele von euch ist dabei natürlich auch das Wetter ein wichtiger Faktor. Klar, ob man mal das Auto stehen lassen kann und stattdessen mit dem Rad fährt. Und da wollten wir von euch einfach mal wissen, seid ihr jetzt mehr so Schönwetterradfahrer oder radelt ihr auch bei Wind und Wetter?
1: Also eigentlich bei beiden, außer wenn es ganz dolle regnet.
2: Ich fahre jeden Tag zur Arbeit mit dem Rad, egal wie das Wetter ist.
3: Immer, ist egal wann. Ich fahre auch mit dem Fahrrad zur Arbeit, deswegen wir fahren immer. Wenn es geht, dann fahren wir immer.
4: Bei gutem Wetter fahre ich gerne.
5: Ich fahre nur bei sehr gutem Wetter und auch nur mit den Kindern zusammen.
0: Okay, aber muss man sagen, eigentlich gibt es ja keine Ausreden zum Fahrradfahren. Denn es gibt, wie wir wissen, kein schlechtes Wetter, sondern nur schlechte Kleidung.
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0: Das Wetter im RSG-Land.
1: Das ist nicht ohne. Wir gehen drückend warm in die Nacht. Bei Tiefstwerten zwischen 24 und 20 Grad bilden sich vereinzelt schon Gewitter. Morgen haben wir dann stellenweise krasse Unwetter. Wir müssen uns auf Gewitter, Starkregen, Hagel und auch heftige Sturmböen einstellen. Dazu wieder drückend heiße Höchstwerte, 30 bis 34 Grad. Insgesamt ist es dann noch eher so wolkig bis mal aufgelockert. Am Mittwoch ist das Ganze dann schon wieder vorbei und es gibt einen entspannten Sonne-Wolken-Mix.
0: RSG Verkehr.
1: Zwei Warnmeldungen haben wir noch von der A4. Einmal Köln Richtung Olpe, zwischen Bergisch Gladbach-Bensberg und Untereschbach, Gefahr durch eine Ölspur. Und dann die A4 von Köln in Richtung Aachen, zwischen Elsdorf und Merzenich, Gefahr durch ein kaputtes Auto. Kommt gut durch, gute Fahrt.
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1: Ist das genial? Oder ist das dreist? 17 Jahre lang krank feiern und trotzdem die normale Cola einsacken. Ich sage bewusst krank feiern. Denn dieser Fall der Lehrerin aus Duisburg, habt ihr bestimmt auch schon von gehört, den besprechen wir gleich nochmal ausführlich mit einem, der sich schon ein bisschen drüber aufregen kann. Unser

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0: So, einmal die Hand heben. Wer von euch war schon länger als einen Monat lang krankgeschrieben? Ja gut, das sind schon einige. Länger als ein halbes Jahr? Deutlich weniger. Länger als 5 Jahre? Okay, kaum noch wer. Es geht aber noch länger. Vielleicht habt ihr schon von der Lehrerin aus Duisburg gehört, die seit 2009 krankgeschrieben ist, aber nebenher die ganze Zeit gearbeitet haben soll. Ein echter Aufreger, vor allem für ihn hier.
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3: Ja, nee, ist klar.
4: Habt ihr doch sicher mitgekriegt, ne? In Duisburg gibt es eine Lehrerin, die seit 17 Jahren krankgeschrieben ist. Bei vollen Bezügen. Und da sagen jetzt viele, ja, also eine Lehrerin, die nicht arbeitet, da habe ich schon mal von gehört. Ja, vorab, ich sehe ein, wenn man krank ist, kann man nicht arbeiten. Keine Frage. Aber jetzt kommt der Haken. Die Olle kann sonst alles. Auch arbeiten übrigens. Die arbeitet die ganze Zeit als Heilpraktikerin nebenbei und hat auch Gründerwettbewerbe gewonnen, Preisgelder gekriegt. Ey, das gibt's doch alles gar nicht. Ja, das ganze Schulsystem in NRW steht jetzt auf der Kippe. In der Landesregierung in Düsseldorf rollen schon die ersten Köpfe, weil einer muss den Scheiß ja durchgewunken haben. So nach dem Motto, ja, ja, das passt schon. Die kriegt ja auch nur 6.000 Tacken im Monat. Ja, da musst du als Friseuse manche Murmel für rasieren. Und das ist das, wo sich die meisten drüber aufregen. 6 Mille auf Staatskosten. Ey, damit könntest du auch wirklich so viel Gutes tun. Essensausgabe an Obdachlose, Bücher für benachteiligte Kinder oder dir meinetwegen auch Murmeltiere auf Onlyfans reinziehen. Alles besser. Apropos Onlyfans, wie sieht die Olle eigentlich aus? Also diese Lehre.
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2: Ich bin Tanja Wagner. Europa erhöht den Druck auf FIFA-Präsident Gianni Infantino. Nach seinem krachend gescheiterten Investorendeal droht der Europäische Fußballverband mit rechtlichen Schritten. Als erster Nationalverband entzog Wales außerdem Infantino öffentlich seine Unterstützung. Im Osten der Niederlande ist unweit der deutschen Grenze in einem Waldgebiet ein Brand ausgebrochen. Auch westlich der griechischen Hauptstadt Athen lodern weiter mehrere große Wald- und Buschbrände. Auch im Nordwesten der USA haben Feuer große Schäden angerichtet.
3: Es sind die bekannten apokalyptischen Feuerinfernos des Spätsommers hier in den USA. Über 600 Häuser sind im Bundesstaat Washington schon zerstört. Anwohner flüchten in größter Eile. Drei große Feuer wüten in den Wäldern an der Grenze zu Kanada. So schlimm war die Waldbrandsaison in dieser normalerweise kühlen und regnerischen Region noch nie, sagt die Feuerwehr. Es sei die schlimmste Naturkatastrophe, die ihre Stadt Spokane jemals erlebt habe, sagt die Bürgermeisterin. Auch in Kanada toben noch über 800 Brände. Tina Eck, USA.
2: Der Widerstand gegen das geplante Ende der Rente mit 63 wächst. Die ostdeutschen Ministerpräsidenten, die gegen die Abschaffung sind, bekommen nun Unterstützung auch aus dem Saarland. Es gehe um den Respekt vor der Lebensleistung der Menschen, sagte Regierungschefin Rehlinger den Zeitungen der Funke Mediengruppe.
4: Wer jahrzehntelang gearbeitet hat, der verdient eine würdige Rente. Respekt, sagt Rehlinger, und will verhandeln. Nicht aus dem Osten kommt also nun Gegenwind für die schwarz-rote Bundesregierung. Die will zügig die Rentenreform durchziehen, als Gesamtpaket ohne Rosinen picken. Und genau das sei auch der richtige Weg, meint der Ministerpräsident aus Schleswig-Holstein. Aber die Debatte kocht nun hoch. Jetzt vor einigen wichtigen Landtagswahlen im Herbst. Claudia Wächter, Nachrichtenredaktion.
2: Bio-Lebensmittel sind weiterhin beliebt. Der Einzelhandel machte mit Bio-Produkten zwischen April und Juli einen Umsatz von 4,75 Milliarden Euro. Das teilte der Bund Ökologische Lebensmittelwirtschaft mit.
1: Das Wetter im RSG-Land.
5: Jetzt in der Nacht ist es teilweise bewölkt und auch Gewitter sind möglich, denn es ist tropisch warm bei Tiefstwerten von 22 bis 19 Grad. Am Tag wird es dann wieder sommerlich heiß mit bis zu 34 Grad.
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6: Hier die aktuelle Verkehrslage, A448 Dortmund-Witten-Bochum-West, zwischen Bochum-Altenbochum und Bochum-Weidmar Richtungsfahrbahn gesperrt. Weiterhin auf der A2 Hannover-Dortmund zwischen Hamm und Kamener Kreuz Richtungsfahrbahn gesperrt. Zusätzlich auf der A4 Köln-Aachen bei Kreuz Köln-Süd Brückenarbeiten und darüber hinaus auf der A57 Krefeld-Köln zwischen Dormagen und Köln-Worringen. 1 Kilometer Stau. Wir wünschen allen unterwegs gute Fahrt.
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5: So, los geht's in diese Montagnacht, / Dienstagmorgen. Eigentlich ist ja schon Dienstag. Wünsche euch auf jeden Fall, dass ihr gut durchhaltet. Bin bei euch, Johanna Tänzer ist hier. Hi, das ist Miles Smith mit Stargazing.

0: Also ich bin mir sehr sicher, den nächsten Song habt ihr bestimmt schon mal irgendwo gehört, nämlich Michigo von DJ Goja. Ja, den kennen wir, ne? Und eigentlich ist dieser Song schon ein paar Monate alt. Jetzt ist aber eine neue Version rausgekommen und für die hat sich DJ Goja, Sängerin Melody und Jason Derulo mit ins Boot geholt. Ja, ja, na klar, direkt so ein Megastar. Und wie so oft bei Songs mit Jason Derulo geht auch Michigo jetzt bei TikTok und Insta total viral.
1: It's going crazy. Der Song geht gerade total steil, absolut wahnsinnig. Sowas habe ich seit meinem Lied Savage Love nicht mehr erlebt und das ist einfach aufregend. Man weiß ja nie, welcher Song so richtig durchstarten wird, aber es scheint, als würden die Leute genau den Song richtig lieben. Für mich ist das super aufregend und ich habe so sehr gehofft, dass die Leute ihn mögen werden, weil ich ihn einfach selbst so sehr liebe.
0: Sagt Jason Derulo. Und ja, hat geklappt. Allein auf TikTok gibt es mittlerweile irgendwie über 500.000 Clips zu diesem Song. Und zwar unter diesem Hashtag Michigo Challenge. Da tanzen die Leute dann so eine ganz bestimmte Choreo zu dem Song. Guckt euch das mal an, es ist sehr witzig. Sogar Jason Derulo selbst tanzt dabei ganz vielen von diesen Videos mit. Also Michigo, Riesending gerade und passt einfach so, so gut zum Sommer gerade.

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0: Das Wetter im RSG-Land.
1: Das ist eine tropisch schwüle Nacht. Die Werte, die liegen so bei 22 bis 19 Grad. Also da kommt man schon mal ins Schwitzen. Örtlich kann es dazu auch mal ein Gewitter geben. Tagsüber kriegen wir dann wieder viel Sonne und bis zu 34 Grad.
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2: Hier die aktuelle Verkehrslage. A448 Dortmund-Witten-Bochum-West zwischen Bochum-Altenbochum und Bochum-Weidmar Richtungsfahrbahn gesperrt. Weiterhin auf der A2 Hannover-Dortmund zwischen Hamm und Kamener Kreuz Richtungsfahrbahn gesperrt. Zusätzlich auf der A4 Köln-Aachen bei Kreuz Köln-Süd Brückenarbeiten. Im weiteren Verlauf zwischen Wenden und Krombach 1 Kilometer Stau. Und auch auf der A57 Krefeld-Köln zwischen Dormagen und Köln-Worringen 1 Kilometer stockender Verkehr. Wir wünschen allen unterwegs gute Fahrt.
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1: Hi zusammen! Mittlerweile gibt es ja 12 Millionen TikTok-Tänze, ne? 2010 gab es aber nur den einen, den von Kesha. TikTok, jetzt für euch.
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1: Ich bin Tanja Wagner. Europa erhöht den Druck auf FIFA-Präsident Gianni Infantino. Nach seinem krachend gescheiterten Investorendeal droht der Europäische Fußballverband mit rechtlichen Schritten. Als erster Nationalverband entzog Wales außerdem Infantino öffentlich seine Unterstützung. Im Osten der Niederlande ist unweit der deutschen Grenze in einem Waldgebiet ein Brand ausgebrochen. Auch westlich der griechischen Hauptstadt Athen lodern weiter mehrere große Wald- und Buschbrände. Auch im Nordwesten der USA haben Feuer große Schäden angerichtet.
2: Es sind die bekannten apokalyptischen Feuerinfernos des Spätsommers hier in den USA. Über 600 Häuser sind im Bundesstaat Washington schon zerstört. Anwohner flüchten in größter Eile. Drei große Feuer wüten in den Wäldern an der Grenze zu Kanada. So schlimm war die Waldbrandsaison in dieser normalerweise kühlen und regnerischen Region noch nie, sagt die Feuerwehr. Es sei die schlimmste Naturkatastrophe, die ihre Stadt Spokane jemals erlebt habe, sagt die Bürgermeisterin. Auch in Kanada toben noch über 800 Brände. Tina Eck, USA.
1: Der Widerstand gegen das geplante Ende der Rente mit 63 wächst. Die ostdeutschen Ministerpräsidenten, die gegen die Abschaffung sind, bekommen nun Unterstützung auch aus dem Saarland. Es gehe um den Respekt vor der Lebensleistung der Menschen, sagte Regierungschefin Rehlinger den Zeitungen der Funke Mediengruppe.
3: Wer jahrzehntelang gearbeitet hat, der verdient eine würdige Rente. Respekt, sagt Rehlinger, und will verhandeln. Nicht aus dem Osten kommt also nun Gegenwind für die schwarz-rote Bundesregierung. Die will zügig die Rentenreform durchziehen, als Gesamtpaket ohne Rosinen picken. Und genau das sei auch der richtige Weg, meint der Ministerpräsident aus Schleswig-Holstein. Aber die Debatte kocht nun hoch. Jetzt vor einigen wichtigen Landtagswahlen im Herbst. Claudia Wächter, Nachrichtenredaktion.
1: Bio-Lebensmittel sind weiterhin beliebt. Der Einzelhandel machte mit Bio-Produkten zwischen April und Juli einen Umsatz von 4,75 Milliarden Euro. Das teilte der Bund Ökologische Lebensmittelwirtschaft mit.
0: Das Wetter im RSG-Land.
4: Die Nacht ist schwülwarm bei 19 bis 22 Grad. Es bleibt meistens trocken, aber vereinzelt kann auch mal ein Gewitter dabei sein. Im weiteren Verlauf des Tages gibt es dann wieder viel Sonne und bis zu 34 Grad.
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5: Hier die aktuelle Verkehrslage. A448 Dortmund-Witten-Bochum-West zwischen Bochum-Altenbochum und Bochum-Weidmar Richtungsfahrbahn gesperrt. Weiterhin auf der A4 Köln-Aachen bei Kreuz Köln-Süd. Brückenarbeiten zusätzlich auf der A2 Hannover-Dortmund zwischen Hamm und Kamener Kreuz, Richtungsfahrbahn gesperrt und darüber hinaus auf der A57 Krefeld-Köln zwischen Dormagen und Köln-Worringen 1 Kilometer Stau. Wir wünschen allen unterwegs gute Fahrt.
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4: Hallo zusammen, Johanna Tänzer ist hier. Ich wünsche euch eine ganz entspannte Nacht. Musikalisch bleibt es auf jeden Fall entspannt. Und zwar jetzt mit Mr. Big und ein bisschen Lalala. Nein, der Song heißt Wild World.

0: Taylor Swift mit Anti-Hero. Eine schöne Nacht mit uns. Diese Woche sprechen wir mit euch ganz viel über das Fahrradfahren. Wir haben eine große Fahrradthemenwoche. Aber nicht nur das, wir wollen auch mit euch lachen. Na klar, Comedian Abdel Karim, der war schon sehr, sehr oft bei unserer Comedy Camp Tour dabei. Und eine Sache ist ihm im Zusammenhang mit dem Fahrradfahren aufgefallen.
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3: Es ist wirklich so, wer von euch keinen Alkohol trinkt, egal aus welchen Gründen, weiß, was ich meine. Man ist in Deutschland als Nicht-Alkoholtrinker am Ende der Nahrungskette angekommen. Ganz weit hinten, noch hinter Ungeduschten, es ist wirklich ganz weit hinten. Es gibt nur eine einzige Gruppe, die in dieser Nahrungskette für immer hinter uns bleiben wird. Menschen, die im Supermarkt ihren Fahrradhelm auflassen. Ich weiß nicht, warum die das machen, nach dem Motto, wir kennen eine Gefahr, von der ihr nichts wisst. Oder es sind Lehrer, das kann auch sein. Man braucht ja eine Begründung für dieses komische Verhalten. Ich finde, Lehrer wäre ausreichend begründet. Oder ein Blind Date, kann auch sein. Wir treffen uns mit Fahrradhelm am Tomatenstand. Wackel mit dem Kopf, ich werde dich sehen. Huhu.
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1: Das Wetter im RSG-Land.
2: Jetzt in der Nacht ist es teilweise bewölkt und auch Gewitter sind möglich, denn es ist tropisch warm bei Tiefstwerten von 22 bis 19 Grad. Am Tag wird es dann wieder sommerlich heiß mit bis zu 34 Grad.
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3: Hier die aktuelle Verkehrslage. A448 Dortmund-Witten-Bochum-West zwischen Bochum-Altenbochum und Bochum-Weidmar Richtungsfahrbahn gesperrt. Weiterhin auf der A4 Köln-Aachen bei Kreuz Köln-Süd Brückenarbeiten. Zusätzlich auf der A2 Hannover-Dortmund zwischen Hamm und Kamener Kreuz Richtungsfahrbahn gesperrt. Und darüber hinaus auf der A57 Krefeld-Köln zwischen Dormagen und Köln-Worringen 1 Kilometer Stau. Wir wünschen allen unterwegs gute Fahrt.
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2: Hallo zusammen, ich wünsche euch eine ganz schöne Nacht, wenn ihr unterwegs seid im Auto oder einfach, ja, eine Nachtschicht durchhalten müsst, dann wird euch der nächste Song auf jeden Fall sehr dabei helfen. Der gibt euch auf jeden Fall ein bisschen Energie zurück. Das ist Cascada. Evacuate the Dance Floor. Viel Spaß damit.

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1: Ich bin Tanja Wagner. Europa erhöht den Druck auf FIFA-Präsident Gianni Infantino. Nach seinem krachend gescheiterten Investorendeal droht der Europäische Fußballverband mit rechtlichen Schritten. Als erster Nationalverband entzog Wales außerdem Infantino öffentlich seine Unterstützung. Im Osten der Niederlande ist unweit der deutschen Grenze in einem Waldgebiet ein Brand ausgebrochen. Auch